0: damit nichts anzufangen wusste, der womöglich auch gar nicht lesen konnte.
1: Aha. Es ist leider nicht mehr alles zu entziffern. Die Feuchtigkeit hat die Tinte auf vielen Seiten verwischt. Hier geht es noch einigermaßen.
0: Ja, lass hören.
1: Ich bin überzeugt, dass außer mir noch jemand in diesem Haus ist.
2: Des Nachts, gleich nach Sonnenuntergang, höre ich leise Schritte und jemanden auf den Korridoren atmen und herumschleichen. Dieser jemand führt nichts Gutes im Schilde. Eine schreckliche Kälte begleitet stets sein Erscheinen. Oft nehme ich die grauenhafte Anwesenheit von etwas durch und durch Bösem vor meiner des Nachts stets abgeschlossenen Tür wahr. Gestern drehte sich das erste Mal ganz langsam der Türknauf. Ich wagte nicht zu atmen. Wer ist es? Ist es eine meiner Schwestern? Tante Celia oder Joan? Aber warum sollten sie sich erst davonstehlen, um mir dann in meinem eigenen Haus nach Sonnenuntergang aufzulauern? Sollte ich mich dem Grauen stellen und die Tür öffnen, um Klarheit zu erlangen, was hier vor sich geht? Die Feder zittert mir bereits, wenn ich diesen Gedanken niederschreibe. Ich will nicht hierbleiben. Es ist so schrecklich. Aber wo soll ich hin?
0: Elizabeth Blessenfields Tagebuch.
1: Zweifellos.
0: Wie ist weiter?
1: Ja. Ab hier ist wieder etwas leserlich. Meine Schwestern sind tot.
2: Ich weiß, dass sie tot sind. Sie starben eines schrecklichen Todes. Aber warum? Warum? Wenn jemand die arme Tante Celia getötet hat, warum sollte diese Person dann auch meine Schwestern töten?
1: Joan.
0: Und weiter?
1: Der Rest der Seite ist leider unleserlich.
0: Ach, verdammt.
1: Hier kann ich noch etwas entziffern. Sie sprach zu mir von einem abscheulichen Ritual. Von Jacob Blunt und Joan, ohne näher darauf einzugehen, was sie meinte.
2: Sie fürchte sich mehr zu sagen.
1: Sie fürchte sich mehr zu sagen. Dann ist wieder einiges unleserlich. Hier geht's weiter. Nein, nein, es kann nicht sein.
2: Sie ist tot oder verschollen? Es stimmt, sie wurde in der Karibik geboren und wuchs dort auf. Ich hörte auch davon, dass sie während einiger abscheulicher Voodoo-Rituale getanzt haben soll. Aber ich werde nie und nimmer glauben, dass sie so widerwärtige, grausame Dinge tun würde. Uns antun würde. Kann es so etwas wirklich geben? Sollte wirklich sie der Schrecken sein, der bei Einbruch der Dunkelheit durch das Haus schleicht und an meiner Tür rüttelt? Ist sie die Urheberin dieses merkwürdigen Pfeifens? Nein, nein, das ergibt doch alles keinen Sinn. Ich verliere noch den Verstand oder werde ein Opfer dessen, was hier vor sich geht. Ein Opfer, wie meine armen Schwestern vor mir.
1: Der Rest ist nicht zu entziffern. Kommt danach auch nicht mehr viel.
0: Die Hinweise verdichten sich, dass Joan sich mit Hilfe von Old Jacobs Trank in einen rachelüsternden Zuwembi verwandelt hat und nicht nur ihre verhasste Herrin, sondern die ganze Familie ausgelöscht hat.
1: Nur Elizabeth entkam dem ihr zugedachten Schicksal.
0: Sie hat gerade noch rechtzeitig das Weite gesucht. Offenbar versteckt sich der Zuwembi noch immer hier im Haus, wie die Schlange im Holzstoß, bereit jederzeit zuzuschlagen. Kein Gericht wird diese Geschichte jemals glauben, wenn wir nicht wenigstens den Körper dieses Zuwembis vorweisen können, um deine Unschuld zu beweisen. Aber deshalb sind wir ja hier. Ich werde jetzt mal die Taschenlampe ausmachen.
1: Ja.
0: Die westindischen Inseln sind eine der größten Brutstätten dieser Voodoo-Epidemie. Von dort brachten die in die Sklaverei Verschleppten das dunkle Wissen mit und verpesteten auch unser Land mit ihrer schwarzen Magie.

0: Der unheilvolle Pfiff ließ mich innerlich erstarren. So sehr ich auch versuchte, etwas zu sagen, mit Buckner in Kontakt zu treten, es gelang mir nicht. Ich war plötzlich wie gefangen in meinem eigenen Körper. Einem Körper, der nun nicht mehr meinem Willen gehorchte.
1: Nein, nein, bitte nicht, nicht das!
0: Aber es half nichts. Ich erhob mich und ging langsam nach oben. Zielstrebig und wie von einer anderen Wesenheit gesteuert.
1: Ich komme. Ja. Ich komme.
0: Wo war Buckner? Warum tat er nichts? Sah er nicht, was mit mir geschah? Warum hielt er mich nicht auf?
1: Ich will nicht. Bitte!
0: Wie durch einen Schleier hindurch nahm ich wahr, wie ich das obere Stockwerk erreichte. Jemand stand dort im Dunkel und erwartete mich bereits. Mir wurde kalt. Je näher ich dem Dunkel kam, desto kälter wurde mir.
2: Runter! Bist du verletzt?
1: Nein, alles in Ordnung.
2: Ja, das war verdammt knapp. Da liegt ein Schlachtermesser, sie hat es fallen lassen. Oh, es hätte nicht viel gefehlt und...
1: Sie haben keine Sekunde zu früh abgedrückt.
2: Jacob hat recht. Blei vermag einen Zuwembi zu töten. Nachdem der Pfiff ertönte, hielt ich mich immer so weit hinter dir, dass ich unbemerkt blieb. Gottlob habe ich das Ding mit dem ersten Schuss gleich erwischt, bevor das Messer auf dich niedersauste.
1: Leuchten Sie mal dorthin, wo der Zuwembi hingekrochen ist.
2: Ja. Ah ja. Ja, der geheime Raum. Bestens versteckt hinter einem unscheinbaren Mauervorsprung. Los, das sehen wir uns genauer an.
1: Ein fensterloser Raum.
2: Ach, und drei mumifizierte Leichname baumeln von der Decke.
1: Die Blessenville-Schwestern.
2: Ja.
1: Miss Elizabeth ist also keineswegs verrückt geworden, sondern hat die Wahrheit gesagt.
2: Jetzt haben wir den Beweis, den wir brauchten.
1: Leuchten Sie mal da drüben auf das Bündel in der Ecke.
2: Ja. Ach, wie widerlich.
1: Der Zuwembi.
2: Ja.
1: Kaum zu glauben, dass dieses Ding da mal eine Frau gewesen ist, nicht?
2: Oh, dieses Gesicht. Unbeschreiblich.
1: Das ist das gelbe, lederartige Gesicht, das ich von unten gesehen habe.
2: Ja.
1: Sie war es, die sich über die Balustrade gebeugt hat.
2: Diese krallenartigen Hände. Wie von einer reißenden Bestie. Und das, was sie anhat.
1: Es muss vor Urzeiten mal ein prächtiges Ballkleid gewesen sein.
2: Jetzt sind nur noch mit Blut und Schmutz vollgesogene Fetzen davon übrig.
1: Sieht nicht gerade nach der Kleidung eines Mulattenmädchens aus.
2: Nein. Gott. Hier hat sie also gehaust in all den Jahren. Das war ihre Höhle. Ihr Versteck. Und hierhin hat sie ihre Beute geschleppt. Was für eine furchtbare Rache.
1: Arme Joan. Täterin und Opfer zugleich.
2: Nein. Wir haben Jacob missverstanden. Und auch Miss Elizabeths Tagebuch falsch interpretiert. Joan hat ihre Rache vollzogen. Aber nicht, wie wir vermutet haben. Sie erbat von Jacob den Trank. Jedoch nicht, um selbst zum Zuwembi zu werden. Es war viel, viel schrecklicher. Sie hatte ihn ihrer Peinigerin zugedacht. Sie machte, indem sie Missilia den Trank unter das Essen mischte oder in den Kaffee goss, diese zum Zuwembi. Und nahm dann Reißaus, im Wissen, dass die höllische Saat schon bald aufgehen und ihre zerstörerische Wirkung entfalten würde.
1: Das da ist...
2: Ja. Ich dachte es mir bereits, als mein Schuss vorhin für einen Augenblick den Gang erhellte und ich den Zuwembi sehen konnte, dass es nicht das Mulattenmädchen sein konnte. Die Kreatur, die da zusammengekrümmt und endgültig tot in der Ecke liegt, war einst Celia Blessenville.

0: Ist das der Schlüssel? Alles also bloß eine Frage der Chemie? Oder braucht es doch den göttlichen Funken? Ein grauenhaftes Erlebnis früherer Tage brachte mich der Lösung dieses ewigen Rätsels zwar nicht näher, ist aber dafür verantwortlich, dass ich immer wieder über diese Frage sinnieren muss. Meine Geschichte, die vermutlich mehr Fragen aufwerfen als Antworten geben wird, ereignete sich zu einer Zeit, als ich noch ein junger Mann war. Das ist, wie Sie hören können, nun schon so manches Jährchen her. Im Jahr 1900 hatte ich endlich mein letztes Medizinexamen bestanden, mich dafür aber derart überarbeiten müssen, dass mein Mentor mir riet, zur Erholung dringend eine Seereise zu unternehmen. Da ich damals finanziell jedoch alles andere als gut gestellt war, suchte ich verzweifelt eine Anstellung auf einem Passagierschiff.
1: So, als Schiffsarzt wollen Sie anheuern.
2: Ja, ganz recht.
1: Hab ehrlich gesagt schon gesünder wirkende Ärzte gesehen.
2: Kann ich mir vorstellen. Sie haben leider recht. Es geht mir nicht besonders gut. Das Examen war eine ziemliche Kraftanstrengung.
1: Sie brauchen sich vor mir nicht zu rechtfertigen, junger Freund. Hauptsache, Sie klappen uns während der Reise an Bord nicht zusammen.
2: Nein, nein. So schlimm ist es nicht. Die Seeluft wird sicher das Ihrige dazu beitragen, dass ich schnell wieder zu meiner alten Form zurückfinde.
1: Um ehrlich zu sein, könnte ich einen wie Sie in meiner Mannschaft durchaus gebrauchen.
2: Wirklich?
1: Ja, denn unser üblicher Schiffsarzt ist überraschend ausgefallen und da wir bereits morgen in See stechen, bleibt mir nicht viel Zeit, Ersatz zu suchen. Womöglich ist es aber für Sie zu kurzfristig einzuspringen, was?
2: Aber nein, gar nicht. Wohin geht denn die Fahrt?
1: Nach Shanghai.
2: China? Perfekt. Da wollte ich schon immer mal hin.
1: Sie hätten erstmal nicht besonders viel zu tun. Unser Clipper ist auf der Hinfahrt nur mäßig ausgebucht. Es werden also vergleichsweise wenige Passagiere zu betreuen sein. So können Sie sich in aller Ruhe erholen und wieder zu Kräften kommen. Das wird auch nötig sein, denn auf der Rückfahrt wird dann sicher einiges an Arbeit auf Sie zukommen. Was das Finanzielle angeht, kann ich Ihnen die übliche Heuer anbieten.
2: Das hört sich doch gut an. Ich bin gerne dabei. Besser hätte es für mich gar nicht kommen können.
1: Oh, für mich auch nicht. Ich hätte im Traum nicht daran gedacht, so schnell Ersatz für unseren Doc zu finden.
2: Was für ein großes Glück also, dass wir uns hier am Pier über den Weg gelaufen sind, Captain.
1: Sieht ganz so aus. Gennington ist mein Name. Und Sie sind?
2: Dark. Dr. Dark.
1: Angenehm. Haben Sie jetzt vielleicht noch kurz Zeit?
2: Ja, hab ich.
1: Na, dann kommen Sie. Ich zeige Ihnen Ihr zukünftiges Wirkungsfeld.
2: Gerne.
0: Captain Gennington war ein sehr netter Mann, wenn auch ohne höhere Bildung. Dafür war, wie sich an Bord des Clippers herausstellte, der nicht minder sympathische erste Mat, Mr. Burleys, überaus belesen. Der zweite Mat, Mr. Selvern, den ich ebenfalls bereits während meines ersten Besuchs an Bord kennenlernte, war durch Geburt und die genossene Erziehung sicherlich der kultivierteste von den dreien. Dafür jedoch auch überaus empfindsam und keineswegs so mutig, nervenstark und belastbar wie die anderen beiden. Ich hatte am nächsten Tag kaum mein Gepäck an Bord gebracht, da legten wir auch schon ab und segelten bei gutem Wind die Themse hinunter. Bereits wenige Stunden später waren wir weit draußen im Ärmelkanal.
1: Ah, Dr. Dark.
2: Guten Morgen, Captain.
1: Morgen, morgen.
2: Mr. Burleys, Mr. Selvern.
3: Morgen, morgen, Doktor.
1: Na, haben Sie gut geschlafen?
2: Ach, und wie.
3: Sie sehen heute schon viel frischer aus als gestern.
4: Die Seeluft scheint Ihnen zu bekommen.
2: Aha, das war ja auch der Plan.
1: Wenn Ihr Wohlbefinden sich so schnell steigert, dann müssen vielleicht noch Sie uns für diesen Kuraufenthalt etwas bezahlen.
2: Stimmt eigentlich.
1: Aber Scherz beiseite.

0: schön, dass es Ihnen besser geht und Sie sich offenbar bei uns an Bord wohlfühlen.
1: Das tue ich wirklich. Es war gestern alles so hektisch. Ich hatte gar keine Gelegenheit, mich zu erkundigen, auf welchem Weg wir Shanghai ansteuern.
0: Diese Frage kann Ihnen am besten Mr. Burleys beantworten.
2: Wir haben Kurs auf Madagaskar genommen. Dort werden die meisten der wenigen Passagiere von Bord gehen. Vielleicht steigt noch jemand dazu, das wird sich jedoch erst vor Ort zeigen.
3: Die nächste Station ist dann das Nordwestkap.
0: So ist es. Sind Sie jetzt im Bilde?
1: Ja, danke sehr.
0: Ich hoffe, Sie haben einen seetüchtigen Magen, Dr. Dark. Jenseits des Nordwestkaps kann es nämlich manchmal ziemlich ungemütlich werden.
1: So?
3: Ja, leider. Schwere Stürme sind dort schon fast die Regel.
2: Aber keine Angst. Bis jetzt hat die Beopte noch jeden Sturm einigermaßen unbeschadet überstanden.
1: Dann hoffen wir mal, dass das diesmal auch so sein wird.
0: Dem Wunsch schließen wir uns nur zu gerne an, nicht wahr, Männer?
3: Allerdings.
2: Na, das wird schon, Doktor.
0: Ja.
4: Ich hatte, bis wir Madagaskar erreichten, wirklich nur äußerst wenig zu tun und erholte mich daher entsprechend schnell. Auf diesem Klipper anzuheuern, stellte sich somit als eine gute Entscheidung heraus. Bis auf wenige Ausnahmen gingen in Madagaskar tatsächlich alle Passagiere von Bord. Leider kamen jedoch auch nur zwei neu hinzu.
5: Kommst du, Tante Eleanor?
6: Aber ja, Kind.
1: Oh!
5: Sie müssen der Schiffsarzt sein.
1: Ganz recht. Dr. Dark ist mein Name.
5: Constance Maine.
1: Guten Tag.
5: Guten Tag. Dies ist meine Tante, Eleanor Maine.
6: Guten Tag.
1: Freut mich, Ihre Bekanntschaft zu machen, Mrs. Maine.
6: Miss Maine, bitte.
1: Verzeihen Sie.
6: Natürlich. Wie sollten Sie das denn auch wissen? Es steht mir ja nicht auf der Stirn geschrieben, dass ich eine sogenannte alte Jungfer bin, oder?
1: Nein.
5: Tante Eleanor, was denn, Kind? Ein sehr schönes Schiff ist das, nicht wahr?
1: Ja.
6: Oh, Gott sei Dank nicht so groß, dass man sich darauf verlaufen könnte.
5: Das stimmt. tun Sie schon lange auf der Beoptedienst, Dr. Dark?
1: Nein, das ist meine erste Fahrt. Ich habe gerade erst mein Medizinstudium beendet.
6: Aha.
5: Verstehe.
1: Und Sie beide machen gemeinsam Urlaub?
5: Nein, das eigentlich nicht.
6: Meine Nichte ist bloß so freundlich, mich nach Shanghai zu begleiten.
5: Mhm.
6: Eine gute Freundin, die dort seit längerem lebt, hatte einen schrecklichen Unfall und braucht nun dringend meine Hilfe, um wieder ganz gesund zu werden.
1: Ein Unfall? Die Arme. Das tut mir leid zu hören.
6: Wie nett von Ihnen, Dr. Dark.
5: Keine Sorge. Meine Tante wird sie schon wieder ans Laufen bekommen.
6: Ich werde zumindest tun, was ich kann. Wissen Sie, ich habe früher lange Zeit als Oberschwester in einem Hospital gearbeitet.
1: Mhm. So ist das.
6: Aha.
1: Ihre Freundin kann sich somit doppelt glücklich schätzen, dass Sie die weite Reise auf sich nehmen.
6: Ja, aber Sie haben recht. Es ist wirklich weit, das stimmt. Und ein bisschen fürchte ich mich auch vor der langen Seereise. Aber ich hätte es mir nie verziehen, die Gute nun im Stich zu lassen.
5: Das ehrt dich, Tante Eleanor.
6: Ach was, es ist doch bloß meine Christenpflicht. Nichts weiter.
1: Tja, dann hoffe ich für uns alle, dass es eine ruhige Fahrt wird. Von der Mannschaft habe ich nämlich gehört, dass die Strecke leider für plötzlich auftretende Stürme berüchtigt ist.
6: Oh.
5: Ja, davon habe ich auch gehört.
6: Ach, so schlimm wird das schon nicht werden. Ich glaube fest daran, dass wir unter einem guten Stern segeln werden.
5: Hoffentlich hast du recht.
1: Das würde ich mir auch wünschen, ja.
4: Aber es sollte anders kommen. Wir segelten geradewegs in ein schweres Unwetter hinein, wie ich es in dieser Heftigkeit, Gottlob, seitdem nie wieder miterleben musste.
0: Wann habt ihr faulen Kerle denn nun endlich alle Segel eingeholt? Mr. Burleys!
7: Die Mannschaft und wir tun, was wir können, Captain.
0: Ja, ja, das sehe ich. Aber geht das nicht schneller?
7: In gewisser Weise ist das doch alles ein absolut sinnloses Unterfangen.
0: Wie bitte? Ich höre wohl nicht recht,
8: Viele Segel hat der Sturm doch sowieso schon zerrissen. Es wäre kompletter Wahnsinn, noch mehr Männer dort hinaufzujagen.
0: Die Entscheidung können Sie getrost mir überlassen, Mr. Shelburne.
1: Captain!
0: Was wollen Sie denn hier, Dr. Dark? Fahren Sie sofort, dass Sie wieder unter Deck kommen. Es ist viel zu gefährlich für Sie hier. Es fehlt ja noch, dass uns der Schiffsarzt über Bord gespült wird.
1: Ich dachte, ich könnte vielleicht helfen.
0: Denken Sie nicht! Tun Sie, was ich Ihnen gesagt habe. Der Sturm hat uns bereits fast alle Segel zerfetzt und den Klüverbaum und die Vorbramstänge geknickt.
1: Aber ich...
0: Wenn Sie sich nützlich machen wollen, dann schauen Sie nach den Damen.
1: In Ordnung. Mach ich.
0: Mr. Burleys! Mr. Selvan! Was ist denn jetzt?
2: Captain, bitte! Wir können es uns nicht leisten, noch mehr Männer zu verlieren.
3: Erlauben Sie der Mannschaft augenblicklich unter Deck Schutz zu suchen.
0: Ja, gut, also schön. Danke!
3: Unter Deck, Männer! Unter Deck! Macht, dass ihr da runterkommt! Na los, unter Deck! Unter Deck!
4: Es war kein leichtes Unterfangen, bei dem starken Schwanken des Clippers die Kabine der beiden Damen zu erreichen. Immer wieder wurde ich unerwartet gegen die Wände geschleudert.
1: Miss Main? Miss Main!
5: Dr. Dark, was ist los? Müssen wir in die Rettungsboote?
1: Aber nein, noch hält sich das Schiff tapfer über Wasser. Bei diesem Seegang wäre es viel gefährlicher, an einem Rettungsboot als hier an Bord zu bleiben.
5: Ich verstehe.
1: Der Captain ist...
5: Vorsichtig! Halten Sie sich fest!
1: Es geht schon, danke. Nichts passiert. Also der Captain, er ist... Soweit es ihm möglich ist, Herr der Lage. Er bat mich, nach Ihnen und Ihrer Tante zu sehen. Ist bei Ihnen alles in Ordnung?
5: Ja. Naja, ich müsste lügen, wenn ich behaupten würde, wir hätten keine Angst. Du meine Güte. Was für ein Wellengang. Aber wir haben zumindest gleich, als der Sturm losbrach, alle beweglichen Möbel und Gegenstände sicher fixiert.
1: Sehr gut.
9: Constance, wo bleibst du denn? Wer ist denn da an der Tür?
5: Dr. Dark, Tante Eleanor.
1: Brauchen Sie vielleicht meine Hilfe, Miss Main?
9: Nein, danke. Kümmern Sie sich gar nicht um mich. Ich habe wirklich schon Schlimmeres überstanden.
5: Das wage ich ehrlich gesagt zu bezweifeln, Tante Eleanor.
9: Wir befinden uns alle in Gottes Hand. Ja, in Gottes Hand.
1: Wenn Sie dennoch irgendetwas...
5: Natürlich. Wenn wir etwas brauchen, melden wir uns bei Ihnen. Danke, dass Sie nach uns gesehen haben.
1: Ich bitte Sie. Das ist doch selbstverständlich.
4: Diese Nacht werden alle, die sich damals an Bord der Beobte befanden, mit Sicherheit nie vergessen. Der Sturm verschlug uns in nördliche Richtung, einige hundert Meilen fern unseres ursprünglichen Kurses. Als er endlich abzuflauen begann, waren wir und vor allem das Schiff in einem mehr als beklagenswerten Zustand.

0: Na, Captain.
1: Morgen, Doktor.
0: Lieber Himmel, das arme alte Mädchen bietet dir ein Bild des Jammers.
1: Ja, das kann sie laut sagen. Am meisten Sorge machen mir jedoch die Wassereinbrüche unter Deck. Durch die undichten Fugen wurde über Nacht einiges eingespült. Das Wasser steht da unten gut 3 Fuß hoch.
0: 3 Fuß? Du meine Güte.
2: Lieber Himmel, das schöne Schiff.
3: Lass uns froh sein, dass wir noch unser Leben haben, Kind. Und Gott dafür danken.
2: Wie recht du hast, Tante Eleanor.
3: Ja.
1: Morgen, die Damen.
3: Guten Morgen, Captain.
2: Morgen.
0: Guten Morgen.
3: Sie armer, bedauernswerter Mensch. Jetzt werden Sie und Ihre Mannschaft aber einiges zu tun haben.
1: Allerdings, zu allem Unglück ist nach dem Klüverbaum und der Vorbramstänge auch noch die große Marsstänge gebrochen.
0: Ich sehe es.
2: Und da? Waren da nicht mal mehrere Rettungsboote?
1: Tja, waren. Die sind ebenfalls über Bord gespült worden. Genauso wie einer unserer Schweinekoben. Mit 3 erstklassigen Mastschweinen drin.
3: Die armen Viecher. Sicher sind sie in den wilden Fluten elendig ersoffen.
1: Davon ist wohl auszugehen, ja.
2: Wenn man sich jetzt hier umschaut, will man gar nicht glauben, dass hier heute Nacht ein Unwetter getobt hat, das imstande war, solche Schäden zu verursachen.
3: Stimmt. Nicht eine Welle kräuselt jetzt mehr die Wasseroberfläche.
2: Ja, und es ist beinahe windstill.
3: Aha.
1: Für diese Art Wetterwechsel ist die Passage hier leider berüchtigt.
3: Sie meinen, wir könnten jederzeit wieder in einen solchen Sturm geraten?
1: Die Gefahr besteht leider.
3: Oh nein! Ich weiß nicht, ob ich das ein zweites Mal durchstehen könnte.
2: Aber Tante Eleanor, du warst doch so tapfer.
3: Na ja, aber...
0: Was ist denn das?
2: Was meinen Sie?
0: Na, den seltsamen alten Kahn da hinten.
1: Was? Ein anderes Schiff?
0: Ja, sehen Sie dort.
2: Ah.
3: Tatsächlich?
1: So was?
2: Scheint ebenfalls ganz schön was abbekommen zu haben gestern Nacht.
3: Die Segel sind noch schlimmer zugerichtet als unsere. Ob man den noch mal stopfen kann, wage ich zu bezweifeln.
0: Sieht ganz schön altertümlich aus, der Kahn, nicht?
2: Ja, stimmt.
0: Wie eine Galeone.
1: Eine Galeone. Man merkt schnell, dass Sie kein Seemann sind, lieber Doktor.
0: So?
1: Ja, das ist eine Bark.
2: Ah.
1: Allerdings eine in der Tat sehr altertümliche. Soweit haben Sie recht.
2: Ob da drüben wohl noch jemand an Bord ist?
1: Nein, nein, nein. Das kann ich mit Sicherheit ausschließen.
2: Aha. Wieso?
1: Ein Seemann sieht das sofort. Das ist eine Herrenlose.
2: Eine Herrenlose?
3: So nennt man das also.
1: Treibt, wie es aussieht, schon so manches Jahrzehnt. Vielleicht auch schon über 100 Jahre auf dem Meer umher. Anhand der Gillung, dem Schwung des Brustholzes, sieht man, dass die Bark wirklich alt wie Methusalem ist und eigentlich schon vor Urzeiten zu Davy Jones hätte absaufen müssen.
3: Oh je, wenn man genauer hinschaut, läuft es einem wahrlich kalt den Rücken runter. Sie sieht aus wie ein Geisterschiff, diese Herrenlose. Überall hängen von den Tauen und Holzteilen merkwürdige Gewächse herab.
2: Ja, und offenbar ist alles irgendwie überkrustet.
1: Das sind bestimmt Salzinkrustationen, möchte ich meinen.
0: Alles scheint recht verwittert zu sein.
2: Gut, dass es noch hell ist. Ich möchte wetten, wenn diese Bark in der Dämmerung oder noch schlimmer in der Nacht an einem vorbeitreibt, würde man vor Angst zittern.
3: Ja, und denken, dass man sich einem wahrhaftigen Geisterschiff gegenüber sieht.
1: Wir können von Glück sagen, dass wir nicht während des Sturms mit ihr zusammengestoßen sind. Das hätte womöglich unseren Untergang bedeuten können.
3: Du meine Güte!
0: Sollten wir uns da drüben nicht mal ein wenig umsehen?
2: Oh ja, da wäre ich sofort dabei.
3: Aber liebste Constance, das werden Sie doch nicht zulassen, Captain, oder?
1: Keine Sorge, Miss Maine. Ein Besuch auf der Herrenlosen ist ausgeschlossen.
0: Oh. Was?
2: Schade.
1: Zumindest vorerst.
2: Und warum, wenn ich fragen darf?
0: Ja.
1: Ganz einfach. Für die Beseitigung aller Schäden hier an Bord brauche ich jeden Mann. Ich kann Ihnen also auf absehbare Zeit niemanden für eine Spazierfahrt abstellen. Da bitte ich sehr um Ihr Verständnis.
0: Ja.
2: Natürlich. Daran habe ich gar nicht gedacht. Die Instandsetzung der Beopte hat selbstverständlich Vorrang.
0: Das verstehen wir.
3: Gott sei's gedankt.
1: Entschuldigen Sie mich bitte jetzt.
2: Natürlich.
1: Mr. Selvern, Mr. Burley ist sofort zu mir.
3: Oh. Dieser Captain Gannington ist wirklich ein verantwortungsvoller Mann. Das gefällt mir. Keine ruhige Minute hätte ich gehabt, wenn du mit Dr. Dark zu diesem Kahn da drüben übergesetzt hättest.
2: Oh. Sei doch nicht immer so ängstlich, Tante Eleanor.
3: Vorsichtig, Liebes. Ich bin vorsichtig. Und auch nur deshalb bin ich so alt geworden. Ich weiß nicht, was es da zu lachen gibt, Dr. Dark. Nur gut, dass der Captain diesen Unfug gleich verboten hat.
2: Nun ja, direkt verboten hat er es eigentlich nicht, sich die Herrenlose näher anzusehen. Er kann nur jetzt keinen Matrosen abstellen, der mich und Dr. Dark übersetzen würde. Ist das nicht so, Doktor?
0: Ja, so habe ich das auch verstanden.
3: Aber Dr. Dark!
2: Sie würden sich doch die Herrenlose mit mir zusammen ansehen, oder?
0: Oh ja, mit dem größten Vergnügen sogar.
3: Constance! Nein, also...
2: Reg dich nicht auf, Tante Eleanor.
3: Nicht aufregen, aber...
2: Was soll uns schon passieren? Das ist kein blutgieriges Monster, sondern bloß ein altes, herrenloses Schiff. Nichts weiter. Habe ich recht, Dr. Dark?
0: Aber sicher haben Sie das. Ich glaube nicht, dass es gefährlich sein wird, sich dort mal ein wenig umzusehen.
3: Also, ich muss sagen, da bin ich jetzt wirklich fassungslos. Sie, du, ihr würdet wirklich...
0: Mhm. Ja. Und ob wir das würden?
2: Auf der Stelle. Insofern hoffe ich, dass die Arbeiten hier an Bord schnell vorangehen werden, die See und der Wind weiter so ruhig bleiben und wir nicht zu schnell von der Herrenlosen fortgetrieben werden.
0: Genau. Und ich hoffe zudem, dass es Ihnen, Miss Mayne, gelingen möge, Captain Gannington mit Ihrem Charme weich zu kochen.
2: Oh, was das betrifft, bin ich sehr zuversichtlich.
3: Ich bin in unserer Kabine.
2: Aber Tante Eleanor!
3: Ich will nichts mehr über diesen Unfug hören. Nichts jetzt und später auch nicht.
2: Was meinen Sie? War ich etwa mal wieder zu forsch?
0: Ach nein, machen Sie sich keine Gedanken. Ich verstehe vollkommen, was in Ihnen vorgeht. Auch ich kann es kaum erwarten, die vermoosten Planken der Herrenlosen zu betreten. Mit aller gebotenen Vorsicht, selbstverständlich.
2: Selbstverständlich. Wer weiß, was wir dort an Bord und unter Deck so alles finden würden. Wenn sie wirklich so alt ist, wie der Captain sagt, dann... Ach,
0: erwarten Sie bitte nicht, dass der Bauch der Herrenlosen voller Schätze ist.
2: Oh, was auch immer wir dort finden werden. Der Moment, diese Bark zu betreten, verspricht mit Sicherheit, ein Höhepunkt dieser Reise zu werden.
0: Womit Sie also Ihren Freunden daheim neben dieser scheußlichen Sturmnacht noch eine weitere Abenteuergeschichte zu berichten hätten.
2: Genau. Deshalb, und weil Neugier schon immer meine größte Schwäche war, werde ich alles daran setzen, dass wir zu dieser Herrenlosen da drüben übergesetzt werden.
0: Meine Unterstützung ist Ihnen sicher. So viel steht fest.
4: Diese nützte aber wenig. Solange sämtliche Matrosen von früh bis spät im Einsatz waren, die Schäden an Masten, Takelage und Planken unseres eigenen Schiffes zu reparieren. Bei einigen Arbeiten legte ich sogar mit Hand an, damit es schneller vorwärts ging. Das sah der Captain gern, und so freundeten wir uns noch etwas mehr miteinander an. Es blieb windstill. So trieb die Herrenlose während dieser Tage auch weiterhin in unserer Sichtweite, was Constance Mayne morgens täglich als erstes kontrollierte und mir dann stets keck zuzwinkerte. Eines Tages hielten wir dann endlich den Moment für gekommen, erneut nachzufragen.
2: Bitte, Captain Gannington.
1: Sie wollen sich also wirklich da drüben umsehen?
2: Allerdings wollen wir das. Nicht wahr, Doktor?
0: Natürlich. Wann hat man schon mal die Möglichkeit, einen derart alten Kahn zu erkunden?
2: Und so wie Sie die Herrenlose ansehen, würden Sie sich doch dort drüben auch nur zu gerne einmal umsehen.
1: Ertappt.
0: Also?
1: Masche. Sie haben mich überredet.
2: Danke, Captain.
1: Aber Ihrer Tante bringen Sie das bitte selber bei.
2: Oh, da können Sie ganz unbesorgt sein.
0: Wann kann's denn losgehen?
1: Sobald wir heute Abend mit der Arbeit fertig sind. Im Moment kann ich noch keinen Mann entbehren. Aber es sieht gut aus, dass wir heute endlich wieder vollständig seetüchtig werden und tipptopp auftakeln. Ich denke, in der zweiten Hundswache rudern wir rüber.
2: Hundswache? Das ist dann ungefähr wann?
1: Nach dem Tee in Ihrer Sprache.
0: Aber dann wird es doch schon bald dunkel werden.
1: Na und? Wen stört's? Wir nehmen eben 2-3 Lampen mit.
2: Wir werden also die Herrenlose in der Dämmerung betreten. Wow, das wird sicher herrlich unheimlich.
0: Das lässt sich wohl kaum bestreiten.
1: Na du, gucken Sie mal nicht so ängstlich, Dr. Dark. Wir werden ja bei Ihnen sein. Das Barometer hat sich nicht gerührt. Wir werden also von keinem Unwetter während unseres kleinen Ausflugs überrascht werden. Mhm. Und wer weiß, vielleicht ist ein bisschen Abwechslung nach all den Aufregungen und der vielen Arbeit der letzten Tage ja genau das Richtige.
2: Davon bin ich überzeugt.
1: Worauf warten Sie dann noch, Miss Maine? Gehen Sie schon zu Ihrer Tante und überzeugen die.
2: Lachen Sie nur. Ich habe keine Angst, die Herrenlose zu betreten. Und da werde ich mich doch erst recht nicht vor meiner eigenen Tante fürchten.
1: Oho.
2: Außerdem brauche ich keineswegs Ihre Erlaubnis. Ich bin immerhin alt genug.
1: Schön, schön. Ja. Wenn das so ist, dann gehen Sie jetzt zu ihr und sagen Sie ihr das so.
0: Genau. Worauf warten Sie?
2: Ach, Sie. Sie werden sich noch wundern.
4: Am Abend nach dem Tee gab der Käpt'n den Befehl, eines der verbliebenen Boote klarzumachen und zu Wasser zu lassen. Mit 6 Matrosen, die sich kräftig in die Riemen legten, dem ersten Mat Mr. Burleys und dem zweiten Mat Mr. Selvern, setzten Constance Maine, der Käpt'n und ich in kalmen, stiller See zur Herrenlosen über. Miss Eleanor Maine drückte ihren stillen Protest gegen unseren Ausflug dadurch aus, dass sie nun gar nicht mehr an Deck in Erscheinung trat. Je näher wir unserem Ziel kamen, desto mehr zog die Herrenlose unsere Aufmerksamkeit auf sich. Die untergehende Sonne tauchte alles ringsum in gelblich-rötlichen Schein und gab der Szenerie dadurch etwas ganz und gar Unwirkliches. Gegen das Sonnenlicht betrachtet, begannen die immer höher vor uns aufwachsenden Umrisse der Berg vor unseren Augen zu flimmern. Niemand sprach ein Wort während der gesamten Überfahrt. Es war, als ob jeder von uns sich gleichzeitig von der eigentümlichen Atmosphäre, die die Herrenlose umgab, aufgefordert gefühlt hätte, zu schweigen und ehrfurchtsvoll den Atem anzuhalten. Weil der Sonnenuntergang uns so stark blendete, bemerkten wir erst, als wir die Berg schon fast erreicht hatten, dass sie ringsum von einem auf dem Wasser treibenden, dreckigen Schaum umgeben war.
0: Was ist das, dieser Schaum?
2: Er umgibt das Schiff, soweit man sehen kann. Von allen Seiten.
5: Macht einen zähen, klebrig-schleimigen Eindruck, das Zeug. Und dünstet einen unappetitlichen Gestank aus.
1: Sehr seltsam. So etwas habe ich noch nie zuvor gesehen. Sieht aus, als ob irgendwas von der Ladung unter Deck ausgelaufen, dort verfault wäre und dann durch die Planken nach außen geschwitzt worden wäre.
5: Sehen Sie sich Bug und Heck an, Captain.
1: Na, guck an.
2: Was ist das?
1: Klumpige Verwachsungen verschiedener Seepilze.
5: Vom Stumpf und Klüverbaum und vom Brustholz hängen lange Bärte von Seegewächs herab.
0: Und überall dieser klebrige Schaum.
2: Es sieht aus, als ob er alles, was er erreichen kann, unter seiner wabernden Oberfläche einzuschließen versucht.
1: Gut beschrieben, Miss Maine.
5: Sehen Sie nur, Dampf oder Dunst steigt auf Deck auf.
1: Was?
0: Wo?
5: Da.
2: Tatsächlich.
5: Gegen das Licht kann man das Aufsteigen der Dämpfe gut erkennen.
0: Was mag das sein?
5: Tja.
1: Schwer zu sagen. Könnte durchaus ein Schwelbrand durch Selbstentzündung sein.
5: Wir müssen höllisch aufpassen, wenn wir die Luken öffnen. Könnte sein, dass uns dann hier alles um die Ohren fliegt.
1: Mr. Burleys, bitte. Jetzt übertreiben Sie mal nicht, sonst machen Sie Miss Maine noch Angst.
2: Oh. Ach was, gar nicht.
5: Vielleicht ist die Ursache nur irgendein armer Teufel, der während des Unwetters Schutz auf der Bark gesucht und sich ein kleines Feuerchen unter Deck gemacht hat.
0: Na, also das scheint mir doch ziemlich unwahrscheinlich zu sein.
5: Wieso? Es könnte doch durchaus sein, dass...
1: Bitte, Dr. Dark, Mr. Selvern, streiten Sie sich nicht.
2: Wir werden ja gleich wissen, woher die Dämpfe rühren.
6: Verdammter Sirup!
7: Ist kaum mehr ein Durchkommen, Captain.
1: Gebt euch gefälligst Mühe, Männer.
6: Was glauben Sie, was wir die ganze Zeit machen?
1: Mal nicht so frech, ja?
2: Der Schaum wird immer dichter, je näher wir der Herrenlosen kommen.
0: Er verlangsamt merklich unsere Fahrt.
2: Hoffentlich bleiben wir nicht stecken.
5: Keine Sorge.
1: So schnell geben meine Matrosen nicht auf, Miss Maine. Nicht wahr, Männer?
6: Ja. Jawohl, Captain.
1: Na also.
5: In die Riemen! Holt weg!
6: Ja.
4: Wir schwiegen wieder. Alle starrten auf die immer höher vor uns aufragende, mächtige Gestalt der Herrenlosen. Der einzige Laut, der in der Stille zu hören war, war das Ächzen und Keuchen der bedauernswerten Matrosen. Alle Geräusche des Wassers schloss der zähe Schaum unter seiner gewaltigen Oberfläche ein und schien auch die sonstigen Umgebungsgeräusche auf merkwürdige Weise zu absorbieren.
1: Vorsichtig, Männer!
2: Gleich sind wir da.
0: Ja.
1: Ruder legt ein!
8: Bootshacken raus!
5: Helfen Sie mir bitte, Mr. Selvern.
0: Natürlich.
1: Noch etwas näher ran. Na, so. Ja.
8: Fest verteuern.
5: Wird gemacht.
2: Und nun, Captain Gannington?
1: Oh, jetzt wollen wir mal sehen, ob jemand zu Hause ist. An Bord da! Ahoi! An Bord da! Ahoi!
2: Keine Antwort.
1: Wie erwartet.
5: Sehen Sie, Mr. Selvern? Niemand ist an Bord.
0: Tja, diese Stille ist direkt bedrückend. Finden Sie nicht?
2: Allerdings.
1: Ach was, diese Wirkung kommt nur von der fortschreitenden Dämmerung.
2: Wie schnell diese hier in den Tropen immer hereinbricht. Es erstaunt mich immer wieder.
5: Das geht uns auch so, Miss Maine. Ja. Auch wenn wir es schon hunderte Male erlebt haben.
1: Hey, ihr da! Sitzt nicht so untätig rum, bloß weil ihr jetzt nicht mehr rudern müsst. Zündet gefälligst drei der Lampen an.
6: Ja, schon gut.
7: Wird gemacht, Captain.
8: Das ist ja ein Ding.
1: Was ist denn, Mr. Burleys?
8: Sehen Sie, Captain, unser Schweinekoben. Oh.
1: Tatsächlich.
0: Aber das kann doch nicht.
8: Doch, Dr. Dark. Es ist ganz bestimmt unserer. Steht groß und breit Beobachter an der Seite.
0: Stimmt.
2: Und die Schweine?
5: Tot, so wie es aussieht.
2: Oh, die Armen.
8: Ersoffen wie die Ratten.
1: Gleichwohl werden wir den Koben samt der Schweine später mit zurück zum Schiff schleppen. Irgendwann hätten sie ohnehin geschlachtet werden müssen. Jetzt hat uns das Meer diese Arbeit abgenommen.
8: Ja.
5: Finden Sie es nicht merkwürdig, dass wir nur mit größter Mühe und bloß dank der Kraft von 6 rudernden Männern durch diesen zähen Schaum hierher gelangen konnten, während der Koben offenbar einfach so hierher getrieben wurde?
1: Das ist in der Tat eigenartig, ja. Seid ihr faulen Kerle jetzt endlich fertig mit Anlegen und den Laternen?
6: Ei, ei, Captain.
7: Fertig.
1: Wurde auch Zeit. Mr. Burleys, Sie klettern mit der Strickleiter hoch und machen sie da oben irgendwo fest. Wir reichen Ihnen dann die Lampen rauf.
8: Gut. Mr. Selvern, helfen Sie mir kurz?
5: Natürlich.
2: Seien Sie bloß vorsichtig, meine Herren.
5: Das sind wir immer, Miss Maine. Machen Sie sich keine Sorgen. Wir passen auf.
1: Ja. Machen Sie langsam, Mr. Burleys. Sicherheit geht vor.
8: Ja. So, bin oben.
1: Dann ziehen Sie die Strickleiter jetzt drauf.
8: Ja. Fertig.
1: Können Sie sie da oben irgendwo befestigen?
9: Tja.
0: Was ist denn?
5: Alles in Ordnung?
9: Schon. Aber hier oben ist alles voll von Schimmel oder so.
1: Schimmel?
9: Oder Pilzkulturen. Sieht aus wie eine verfestigte Version von diesem Schaum, der auf dem Wasser treibt.
1: Eigenartig.
0: Das möchte ich mir gerne ansehen.
2: Wir alle, Dr. Dark.
5: Nicht alle.
1: Ist die Reling stabil genug, die Strickleiter dort zu verteilen?
9: Doch, ich denke ja.
1: Na dann los, worauf warten Sie noch?
9: Bin ja dabei.
1: Nehmen Sie schon mal die Laternen.
5: Gut.
9: Fertig.
1: Na also, Mr. Selvam reicht Ihnen jetzt die Laternen hoch.
9: Ist recht.
5: Hier, haben Sie sie?
9: Ja, danke.
1: Schön. Und dann nichts wie nach oben mit Ihnen, Mr. Selvam.
5: Ich?
1: Ja, sicher.
5: Muss ich wirklich mit, Captain?
1: Natürlich, Marsch, rauf mit Ihnen und ein bisschen flott. Worauf warten Sie noch?
5: Na schön.
1: Helfen Sie ihm an Deck, Mr. Burleys.
9: Klar.
5: Bin oben.
1: Gut. Wollen Sie wirklich mitkommen, Miss Main?
2: Aber sicher will ich das.
1: Dann sind Sie die Nächste. Schwindelfrei werden Sie ja wohl sein.
2: Bin ich.
1: Also bitte, klettern Sie nach oben.
2: Ja.
1: Schön langsam. Ah, so ist gut. Mr. Burleys und Mr. Selvam werden Ihnen helfen.
5: Geht's?
2: Ja. Danke, meine Herren.
5: Gern geschehen, Miss.
1: Jetzt sind Sie dran, Dr. Dark, bitte. Bitte sehr.
0: Danke.
1: Wenn Sie jetzt fallen, Doktor, dann fallen Sie weich, nämlich auf mich.
0: Beruhigend. Aber ich werde es dennoch lieber nicht ausprobieren.
1: Wie Sie möchten. So. Gut, oh Gott.
5: Schimmel. Tonnenweise Schimmel.
10: Wie ein riesiger Teppich. Oder ein Leichentuch.
2: Er hat alles überwuchert.
0: Und zwar wirklich alles. Jede Planke, jedes Tau, jedes Stück Holz.
10: Sieht hier aus, wie man sich eine Landschaft auf einem fremden Stern vorstellt, nicht?
1: Mhm. Kann man wohl sagen. Geben Sie mir mal eine der Lampen, Mr. Burleys.
5: Hier.
1: Danke. Überall, wohin man auch den Schein der Lampe richtet, nichts als diese große, glatte Oberfläche des schmutzig weißen Schimmels.
2: Fühlt sich merkwürdig an, darauf zu stehen, nicht?
0: Ja, man spürt die Planken gar nicht mehr. Der Schimmel wirkt wie eine weich federnde Masse.
5: All die überwucherten Gegenstände kann man nur mehr erahnen.
10: Von der Deckausstattung ist wirklich nichts mehr zu erkennen.
0: Der Schimmel hat durch seinen Wuchs alles entstellt, was darunter ist.
2: Gespenstisch. Was mag wohl diese Marmorierung bedeuten?
1: Was meinen Sie?
2: Nun, der Belag ist mitnichten einfarbig schmutzig weiß. Schauen Sie genauer hin.
0: Miss Main hat recht. Ringsum verlaufen purpurrote und blaue Linien.
10: Mhm. Wirklich seltsam.
5: Wir sollten von hier ganz schnell wieder verschwinden, wenn Sie mich fragen.
1: Gottlob, fragen wir Sie aber nicht, Mr. Selvam. Ganz und gar erstaunlich, dieses Zeug. Wo wir hintreten, zerstören wir den Schimmelpilz nicht, sondern unsere Schritte hinterlassen lediglich Vertiefungen.
2: Ja. Stimmt.
10: Vertiefungen, die nach und nach wieder hochkommen.
0: Sowas habe ich noch nie zuvor gesehen. Noch nie.
5: Und das sagen Sie als Mediziner?
0: Ja, stellen Sie sich vor. Ich habe nie behauptet, die Weisheit mit Löffeln gefressen zu haben, Mr. Selvam.
1: Meine Herren, geht das jetzt schon wieder los? Mr. Selvam!
5: Nein.
0: Nichts geht los. Ah, interessant.
2: Was ist denn, Dr. Dark?
0: Sehen Sie sich das an.
5: Igitt!
2: Man kann den Schimmelpilzbelag anheben?
0: Genau. Und wenn man ihn wieder loslässt, glitscht er zurück in seine ursprüngliche Position.
2: Erinnert mich an... Nein, das kann doch nicht sein.
0: Doch, doch, ich will verdammt sein, wenn das nicht eine Art Haut ist.
5: Was? Eine Haut?
1: Also so weit würde ich nun nicht gehen.
5: Teig! Das fühlt sich genauso an wie zäher alter Teig.
8: Wie das riecht.
9: Sag ich doch. Stinkender alter Teig.
0: Dieser Geruch, er ist, wie soll ich sagen, ihm haftet etwas Tierhaftes an. Finden Sie nicht?
2: Ja, Sie haben recht. Erinnert mich an einen von Mäusen bevölkerten Keller.
0: Genau.
8: Es riecht wirklich irgendwie nach Tier.
1: Das wäre so ungewöhnlich nicht auf einem verlassenen, herrenlosen Schiff. Hier können Horden von Ratten sein. Sie bleiben am Leben, solange noch etwas Essbares zu finden ist. Und dann...
2: Und dann?
1: Nichts, nichts.
2: Sie brauchen mich nicht zu schonen, Captain. Sagen Sie, was Sie meinten.
10: Dann beginnen Sie sich gegenseitig anzunagen.
9: Oh. Das war's doch, was Sie sagen wollten, Captain, oder?
1: Ja. Wir müssen sehr vorsichtig sein.
8: Sie meinen, hier könnten womöglich hunderte kleiner, huschender Bestien mit scharfen Nagezähnen lauern?
1: Könnten, Mr. Silver, könnten.
10: Sehen wir uns jetzt ein wenig um?
1: Natürlich. Deshalb sind wir ja hergekommen.
10: Ja.
1: Kommen Sie, da lang.
0: Ja.
2: Gehen wir.
1: Mr. Burleys, Mr. Silver, leuchten Sie.
8: Natürlich, machen wir.
1: Und zusammenbleiben, bitte.
2: Selbstverständlich.
0: Diese Erhöhung dort, das ist doch...
1: Ja, richtig. Eine Kanone. Auch sie ist komplett überwuchert.
10: War vermutlich früher einmal ein Kaperschiff. Oder etwas noch Schlimmeres.
2: Piraten?
10: Möglich.
1: In jedem Fall ist die Bark noch älter, als wir angenommen haben.
8: So gute 300 Jahre, schätze ich.
0: 300, mein lieber Mann.
1: Also, das halte ich für leicht übertrieben.
0: Fühlt sich eigenartig an, über diesen Schimmelteppich zu laufen, nicht?
1: Mhm. In der Tat.
2: Manchmal scheint es fast, als ob diese zähe Masse sich an den Absätzen festsaugen würde.
0: Ja, stimmt. Mhm.
1: Hoffentlich ist unter Deck nicht auch alles überwuchert. Ich könnte mir vorstellen, dass es hier nämlich einiges zu finden gibt, das sich mitzunehmen lohnen würde.
2: Ich verstehe. Sie geben sich also deshalb so todesmutig, weil Sie hier fette Beute zu machen hoffen, Captain Gannington.
1: Das ist wohl zwecklos, Ihnen etwas vorzumachen, was?
2: Könnte sein.
8: Spüren Sie das auch? Wie feucht die Luft hier wird.
10: Das ist dieser Dampf, den wir vorhin von unten sahen. Hier steigt er empor.
0: Mit Selbstentzündung hat das jedoch Gottlob nichts zu tun. Der Dampf ist vollkommen kalt.
2: Bitterkalt, ja.
1: Ein nebelartiger Klammerdampf.
8: Scheint von unter Deck zu kommen. Wird durch irgendetwas hochgedrückt.
0: Stimmt. Allerdings unregelmäßig.
2: Stoßweise. Merkwürdig.
1: Riechen Sie mal.
10: Ein neuer Geruch. Nicht leicht zu definieren.
8: Riecht irgendwie krank oder faulig. Mir gefällt das alles ganz und gar nicht. Wir sollten
1: uns jetzt rasch zu Ende umsehen und dann machen, dass wir von hier wieder verschwinden. Ja, ich stimme Ihnen ausnahmsweise vollkommen zu, Mr. Silver.
8: Aber, ist ja auch egal.
10: Da geht's hoch zum Achterdeck.
1: Kommen Sie.
0: Meine Güte, sehen Sie sich bloß den Mast an.
2: Wie dick er durch die Schimmelüberwucherung geworden ist.
1: Leuchten Sie mal auf den Boden, meine Herren. Dorthin, wo der Mast aus dem Boden kommt.
10: Ja.
2: Igitt!
0: Was ist das?
8: Seeläuse.
1: Das sind die größten Exemplare, die ich je gesehen habe.
0: So groß wie Maikäfer.
2: Sie sind farblos wie Wasser. Bis auf die kleinen grauen Stellen in ihrem Inneren.
0: Offenbar ihre Organe.
1: Ganz genau.
8: Ich habe noch niemals zuvor so viele an einem Platz gesehen.
1: Gehen wir weiter.
0: Ja.
2: Ja. Sehen Sie. Oh.
8: Der Himmel steht uns bei.
1: Das übertrifft alles.
10: Unglaublich.
1: Das muss der Goliath unter den Seeläusen sein.
0: Gut und gerne 30 Zentimeter lang, das Biest.
2: Oh. Und weg ist es.
10: Mit einem beherzten Sprung unter die Schimmeldecke abgetaucht.
8: Wenn ich damit rechnen muss, dass das Biest da dieser Größe daran hausen wird, dieser verdammte Belag mir noch unheimlicher.
1: Ich möchte bloß wissen, was die Viecher hier an Bord machen. Sie sitzen sonst ja üblicherweise bloß an fetten Dorschen und anderen Fischen.
0: Es sind Parasiten?
1: Naja, richtig. Parasiten.
10: Ausgesprochen ungewöhnlich.
1: Ah, da. Unter dem gewaltigen Hügel, das muss die Springluche sein. Vielleicht können wir durch sie einen Blick ins Innere werfen. Mhm. Moment. Ja. Verdammt.
0: Fester. Sie müssen fester treten. Ihr Tritt hat nur eine leichte Vertiefung im Schimmelbelag zurückgelassen, Captain.
1: Das Zeug ist derartig zäh und elastisch, dass mein Fuß beinahe wieder rausgeschleudert wurde. Ja, warte.
10: Noch immer kein sichtbarer Erfolg.
1: Das darf doch nicht wahr sein.
0: Regen Sie sich nicht auf. Es liegt nicht an Ihnen, Captain, sondern an der teigartigen Konsistenz des Schimmelteppichs.
1: Ich versuche es weiter.
2: Warten Sie! Was ist das da?
0: Ein kleines Rinnsal einer purpurnen Flüssigkeit ergießt sich aus der Vertiefung, die durch die Tritte des Captains entstanden sind.
10: An Ihrem Stiefel ist ein Stück von dem Schimmel hängen geblieben.
1: Naja.
5: Und der schwitzt ebenfalls diese purpurfarbene Flüssigkeit aus.
2: Richtig.
0: Seltsam. Sieht fast aus, als ob es bluten würde.
1: Bluten? Aber... Also nein.
2: Dr. Dark hat recht.
5: Seien Sie doch mal still!
1: Na, was ist denn, Mr. Selvern?
5: Hören Sie doch.
1: Na, was denn? Ich höre nichts. Sie etwa, Dr. Dark?
0: Nein,
10: ich auch nicht.
2: Was meinen Sie denn, gehört zu haben?
0: Mein Gott, Sie sind ja völlig außer sich.
10: Hören Sie doch auf, die Laterne so hektisch zu bewegen. Sie wird sonst noch ausgehen.
1: Beruhigen Sie sich, Mr. Selvern, sofort. Da ist nichts. Sie können noch so lange in das Dunkel leuchten.
5: Nein,
1: reißen Sie sich jetzt gefälligst wieder zusammen.
5: Ich bin ganz sicher, dass ich etwas gehört habe, Sir.
1: Da ist nichts.
5: Da.
1: Schluss damit. Sehen Sie nicht, dass Sie Miss Main zunehmend Angst einjagen?
5: Entschuldigen Sie, Miss Main, ich wollte nicht...
2: Schon gut.
5: Ich bin ganz sicher, dass ich etwas gehört habe.
0: Aber was? Was?
1: Ich will davon nichts mehr hören, Dr. Dark. Wenn wir zurück auf der Beobte sind, können Sie ihm ein Tonikum zur Nervenstärkung geben. Jetzt haben wir wirklich erst einmal anderes zu tun.
5: Aber ich...
1: Kein Wort mehr. Wir müssen irgendwie an diese verdammte Luke hier rankommen. Helfen Sie mir, Mr. Burleys. Oder fürchten Sie sich etwa auch?
10: Keineswegs, Sir. Ich helfe Ihnen gerne.
1: Na schön. Auf drei. Eins. Zwei. Drei.
2: Was bedeutet das?
0: Der ganze Klumpen ist in Bewegung geraten.
5: Und diese Laute, jetzt haben Sie sie doch auch gehört, oder etwa nicht?
2: Doch, ja. Da war was.
5: Was ist das? Verdammt, was ist das?
1: Rasch, ziehen Sie Ihren Fuß doch wieder raus.
5: Ich versuch's ja.
1: Schnell, Dr. Dark, Mr. Selvern, fassen Sie mit an. Kommen Sie.
5: Ja, natürlich.
0: Kommen Sie schon, Mr. Burleys.
2: Gott sei Dank.
5: Danke, meine Herren. Ich dachte schon, ich würde meinen Fuß nie wiedersehen.
1: Jetzt ist ja alles wieder gut.
2: Das Ding hat sich immer noch nicht beruhigt. Es wabert und wabert.
0: Und spuckt schwallartig diese purpurne Flüssigkeit wie Blut aus einer Wunde.
5: Ekelhaft.
1: Das Merkwürdigste ist, da ist überhaupt kein Holz in dem Loch, geschweige denn die erwartete Luke.
5: Stimmt. Nicht einmal ein Holzsplitter. Nichts, nur diese teigartige Masse.
2: Die sich immer noch nicht beruhigen will. Dieses heftige Gewabere setzt sich mittlerweile wellenartig im weiten Umkreis fort.
5: Seien Sie doch still!
1: Mr. Selvern!
5: Still, sage ich!
1: Sie wissen wohl nicht, wen Sie vor sich haben. Ich bin immerhin...
5: Ruhe! Hören Sie denn nicht? Hören Sie, was ist das? Was ist das?
0: Scheint aus dem Rumpf der Bark zu kommen.
5: Klingt wie ein Klopfen. Oder Pochen.
2: Ob doch jemand an Bord ist. Andere Menschen, meine ich.
0: Aber die hätten sich doch längst gemeldet.
2: Ja, wenn sie womöglich...
1: Das haben wir gleich. Ahoi! Jemand an Bord? Ahoi!
5: Nichts.
2: Ah! Oh mein Gott. Was? Was war denn das?
10: Himmel, wir sollten jetzt wirklich schnellstens...
5: Genji!
10: Ja. Oh! Die Schimmelschicht kommt nicht zur Ruhe.
2: Es sieht fast aus, als ob sie sich aufbäumen würde.
1: Das gefällt mir nicht.
10: Wir sollten vielleicht doch...
5: Verdammt! Ich halte das nicht länger aus!
2: Aber, Mr. Salvan, nicht!
10: Bleiben Sie hier!
5: Nein, ich will nicht sterben!
1: Dieser verdammte Idiot! Kommen Sie sofort zurück, Mr. Salvan!
2: Mein Gott! Je weiter er vorwärts kommt, desto tiefer sinkt er in diese Masse ein!
1: Mr. Salvan!
5: Captain, hören Sie mal!
10: Es scheint nun viel lauter zu sein.
1: Und schneller zu werden. Das Intervall dazwischen verkürzt sich merklich.
2: Es scheint direkt unter unseren Füßen zu schlagen.
10: Schlagen? Ja, Sie haben recht, Miss Mayne. Das ist das richtige Wort.
1: Sehen Sie! Die Schimmelschicht erhebt sich.
10: Wie eine Welle, die ans Ufer gleitet, läuft eine Erhebung über das gesamte Deck.
2: Sie rollt geradewegs auf Mr. Salvan zu.
1: Mr. Salvan, kommen Sie sofort zu uns zurück, oder... Oder ich werde Sie wegen Meuterei
10: vorsehen. Es ist zu spät.
2: Die Welle hat ihn bereits erfasst.
10: Umspült ihn von allen Seiten. Er wird regelrecht von ihr eingekreist.
2: Wieso belebt sich dieses Zeug bloß zunehmend?
5: Meine Neugier, das zu erfahren, ist nicht halb so groß wie mein Bedürfnis, auf der Stelle von hier wegzukommen.
1: Das Boot. Wir müssen sofort zurück zu unserem Boot. Ist das Salvan?
10: Sehen Sie nur, der Schimmel ringsum ist der Salvan.
2: Alles ist in Bewegung. Es reicht ihm schon bis über die Hüften.
10: Wir müssen ihm helfen. Los, kommen Sie.
2: Ja.
5: Was?
1: Sind Sie verrückt geworden? Er hat sich unerlaubt von uns entfernt. Ich bin nicht bereit, möglicherweise auch noch unser Leben zu riskieren, um...
11: Hilfe! Hilf mir doch!
2: Oh Gott, wie schrecklich.
10: Der Schimmel erfasst jetzt auch seinen linken Arm.
1: Sie müssen versuchen, sich loszureißen, Salvan!
2: Oh nein!
1: Sehen Sie nicht hin, Miss Mayne. Sehen Sie bloß nicht hin.
10: Das darf doch nicht wahr sein. Oh, sein Arm besteht nur noch aus Knochen. So als ob jemand das ganze Fleisch davon runtergenagt hätte.
2: Grauenhaft.
1: Zum Boot. Augenblicklich.
10: Ja, aber wir können doch nicht.
1: Und ob wir können, wir müssen sogar. Kommen Sie, schnell, schnell.
2: Mr. Salvan! Mr. Salvan! Mr. Salvan! Mr. Salvan?
1: Lassen Sie es gut sein.
2: Aber...
5: Es ist vorbei.
10: Er ist tot. Für ihn kommt jede Hilfe zu spät.
2: Nein, ich... Da. Sehen Sie? Von überall her bewegen sich kleine Wellen in unglaublicher Schnelligkeit auf die Stelle zu, wo er hinstürzte und unter dem Schimmel verschwand.
10: Das sieht ja aus, als ob...
2: Nicht... Sie ist nicht aus, Dr. Duck.
1: Beeilen Sie sich. Wenn Ihnen Ihr Leben lieb ist, sollten wir jetzt endlich von hier verschwinden.
10: Gehen wir.
2: Warten Sie. Da. Jetzt kommt die Masse zur Ruhe.
10: Stimmt. Ja. Was ist denn?
2: Was haben Sie, Mr. Burles?
1: Sprechen Sie schon.
5: Nein. Nein. Etwas zerrt an meinem Stiefel.
10: Was?
1: Aber...
5: Verdammt! Loslassen!
2: Da! Sehen Sie!
10: Du lieber Himmel, nichts wie weg hier!
1: Alles gerät in Bewegung. Die Wellen im Schimmel rasen jetzt von allen Seiten auf uns zu.
12: Captain, was ist da oben bei Ihnen los? Hilfe! Captain Bennington!
1: Nein, nein! Wir kommen schon! Heilung zurück!
2: Da! Etwas hält mich fest! Helfen Sie mir, bitte!
10: Hier, meine Hand. Halten Sie sich daran fest.
2: Danke. Danke, Dr. Duck.
10: Geht's wieder?
2: Ja.
10: Bleiben Sie dicht bei mir.
2: Ist gut.
5: Schneller! Schneller!
1: Nein, nein! Warten Sie! Bleiben Sie stehen!
5: Was ist denn noch?
1: Da vorne kommen wir nicht weiter. Wir sind eingekreist.
5: Das Boot! Sagen Sie den Matrosen, sie sollen es Achtern bringen!
10: Ja.
2: Das dürfte unsere einzige verbleibende Chance sein.
1: Bringt das Boot achtern, schnell! Bringt es achtern!
12: Ei, ei, Captain! Die Rudermänner!
8: Um Gottes Willen, beeilt euch, Männer! Beeilt euch! Da! Wieder! Es hat meine Füße gepackt! Ah! Oh, es hat meine Füße gepackt!
1: Kommt sie her!
8: Helft nach ihm, ihr Mann!
1: Verdammt! Sie sitzen ja wirklich fest! Dr. Dark, ja, bitte!
13: Bin schon da! Zugleich! Los!
2: Gott sei Dank!
14: Ja, danke! Ich danke Ihnen!
13: Irgendwas hat die Sohlen ihrer Stiefel zerfressen.
1: Was sagen Sie da?
13: Sehen Sie, sie sind wie weggeätzt.
2: Du meine Güte.
14: Verdammt, wie das Zeug auf der Haut brennt.
1: Sorgen Sie besser alle dafür, dass Ihre Füße immer in Bewegung bleiben. Das erschwert dem Ding. Das...
8: Ein Spalt tut sich in der Schimmelschicht auf.
2: Und schließt sich wieder.
13: Die Aktivität der Bewegung nimmt weiter zu.
2: Es lebt. Das ganze Schiff ist... Es scheint zu leben.
1: Verdammt! Wo bleibt ihr faulen Schweine denn? Nach Achtern!
8: Achtern!
12: Ja, wir kommen schon.
1: Schon!
12: Ihr Schrummers wird das durchbringen, Captain. Wir tun, was wir können.
1: Um Gottes Willen! Holt weg, Jungs! Holt weg! Es geht um Leben und Tod!
13: Achtung, Captain!
1: Was? Wo?
2: Vorsicht!
1: Nein! Oh. Nein!
8: Schnell! Stehen Sie wieder auf! Stehen Sie auf!
13: Hier, meine Hand!
1: Danke! Oh. Gott! Gott, wie der Belagern mir saugt! Widerlich!
2: Ich habe das Gefühl, wir kommen hier nicht mehr lebend runter von diesem Totenschiff.
13: Sagen Sie doch sowas nicht!
2: Sehen Sie nur! Von überall her rollen jetzt diese Wellen auf uns zu! Das Schiff, es weiß, dass wir hier sind!
1: So schnell geben wir nicht auf!
8: Wir sollten über Bord springen!
2: Was? Aber...
8: Ach, in diesen Schaum finde ich jedenfalls besser, als hier aufgefressen zu werden.
1: Mr. Burleys hat recht.
2: Gut, wir müssen es versuchen.
13: Da! Damit scheint aber jemand gar nicht einverstanden zu sein.
8: Oh, Mann, nichts wie weg hier!
1: Wie weit seid ihr? Ja.
12: Fast da,
1: Na dann los! An die Reling! Beeilung! Ja.
13: Leuchten Sie mal darunter, Mr. Burleys.
8: So?
13: Ja. Sehen Sie nur, da ist ein Boot. Direkt unter uns in dem Schaum.
2: Tatsächlich?
8: Eine Fügung des Schicksals.
1: Allerdings. Versuchen Sie, in das Boot zu springen. Los, Mr. Burleys, Sie als Erster.
8: Ja.
1: Sehr gut. Hier kommen die Lampen. Vorsicht! Na.
8: Na. Hab Sie!
1: Miss Main. Sie sind die Nächste.
2: Ich?
1: Keine Angst. Kommen Sie. Stellen Sie sich hier hin.
12: Ich werde Sie auffangen, Miss Main.
13: So tief, wie es aussieht, ist es gar nicht. Nur Mut.
2: Ich weiß nicht recht.
12: Kommen Sie!
8: Alles in Ordnung. Hier sind Sie sicher. Alles ist gut.
1: Gott sei's gedankt.
8: Beruhigen Sie sich. Ganz ruhig.
1: Auf die Seite! Jetzt Sie, Dr. Dark!
8: Ja!
2: Oh nein!
12: Dr. Dark!
1: Lasst ihn! Erst komm ich, dann kann ich mithelfen!
12: Gut!
8: Setzen Sie sich hin und halten Sie sich fest, Miss May. Nicht, dass Sie uns auch noch über Bord gehen.
2: Ja! Warum taucht Dr. Dark nicht wieder auf?
8: Darum kümmern wir uns gleich. Kommen Sie, Captain!
1: Ja!
2: Endlich!
1: Dr. Dark! Hierher! Kommen Sie, kommen Sie!
8: Nehmen Sie meine Hand!
1: Ja!
8: Ja, ja!
1: Gleich sind Sie im Boot! Kommen Sie, kommen Sie!
8: Geschafft!
13: Ah, ist das Zeug widerlich!
2: Die Arme!
13: Was? Es geht mir gut!
1: Was ist das denn?
8: Knochen. Hier im Boot liegen jede Menge Knochen.
13: Sehen aus wie geleckt. Nicht eine Faser Fleisch ist mehr dran.
2: Soll das bedeuten, dass diejenigen, die in diesem Boot hierher getrieben wurden, dasselbe Schicksal erlitten haben wie...
1: Wie der bedauernswerte Mr. Shelburne. Ja.
8: Die Herrenlose. Sie...
4: sie?
0: Sie lebt und verschlingt alles, was sie erwischen kann.
2: So unglaublich es klingt, es scheint wirklich die Wahrheit zu sein.
0: Da tut sich schon wieder so ein Spalt im Schimmel auf.
2: Etwas kommt heraus. Leuchten Sie mal, Mr. Burles.
0: Ja.
1: Das sieht aus wie ein Tentakel.
0: Oder wie eine lange, klebrige Zunge.
2: Das ist doch alles vollkommen verrückt.
14: Wir müssen hier weg. Sofort.
2: Ja.
1: Gerne, aber wie denn? Hier sind nirgendwo Ruder.
14: Holt weg, Männer, holt weg.
15: Wir sind gleich bei Ihnen.
1: Keine Sekunde zu früh. Nehmen Sie meine Hand. Meine Hand. Miss Main, Dr. Dark, schnell, steigen Sie um.
0: Ja. Nehmen Sie meine Hand, Miss Main.
14: Die Zunge, sie kommt. Beeilen Sie sich.
1: Los, Mr. Burleys, jetzt Sie.
14: Ja. Schnell, Captain. Kommen Sie rüber zu uns.
1: Worauf Sie sich verlassen können. Los, Männer an die Ruder. Los, weg von hier, weg.
15: Wo ist Mr. Selvan, Sir?
1: Tot. Wir berichten Ihnen später alles. Jetzt ist keine Zeit. Los, beeilen Sie sich.
15: Ja, ja. Männer an die Ruder. Zugleich! Zugleich! Zugleich! Zugleich! Zugleich! Zugleich! Zugleich!
14: Wir kommen nicht vorwärts, Sir.
1: Sie müssen sich verdammt noch mal mehr Mühe geben.
15: Daran liegt es nicht.
14: Der Schaum!
1: Ja, ich verstehe. Mr. Burleys, Dr. Dark, versuchen Sie vom Buch aus, ihn etwas auseinanderzureißen.
14: Ja, in Ordnung.
15: Nicht.
14: Schaum!
1: Ja, ich verstehe. Mr. Burleys, Dr. Dark, versuchen Sie vom Buch aus, ihn etwas auseinanderzureißen.
14: Ja, in Ordnung.

0: lassen können, Miss Maine.
1: Oh Gott! Halten Sie mich fest! Halten Sie mich doch fest!
0: Ich bin schon zur Stelle.
1: Ja.
2: Na, was ist denn?
1: Etwas hat meine Arme gepackt und will mich ins Wasser ziehen.
0: Jetzt ziehen Sie, Köpfchen. Ja. Ja, ich...
1: Ich fass da nicht mehr rein. So viel steht fest.
0: Kann ich verstehen.
3: Rudern Sie! Rudern Sie!
0: Ja, doch.
2: Jetzt! So! Gleich sind wir raus aus der Schaumschicht.
0: Ja, brüll du nur.
3: Wir sind gerettet. Wir sind wirklich gerettet.
0: Das hat ganz den Anschein.
2: Ja. Jetzt Fahrt aufnehmen, Männer. Wir sind raus aus dem Schaum.
1: Ei, ei, Captain.
0: Oje. Noch mehr schlechte Nachrichten.
2: Aber was ist denn?
0: Da hinten scheint ein Sturm aufzuziehen.
2: Oh, verdammt.
0: Sie haben recht.
3: Schaffen wir es denn noch zurück zum Schiff, bevor er losbricht?
2: Aber ja, machen Sie sich darüber keine Gedanken. Sieht allerdings nach einer unruhigen Nacht aus.
0: Nach dem, was wir gerade auf der Herrenlosen erlebt haben, wird mir selbst der schlimmste Sturm keine Angst mehr machen.
3: Wie recht Sie haben, Dr. Dark.
4: Möge die verfluchte Barke in diesem Sturm untergehen.
2: Das wünschen wir uns sicher alle.
3: Ich fürchte nur, sie hängt sehr an ihrem verfluchten Leben. Und wird es verteidigen, solange es geht.
2: Das fürchte ich auch.
5: Sie war ein bösartiges Netz, diese Herrenlose. Viele hatten sich in der Vergangenheit offenbar bereits darin verfangen, waren durch Zufall an ihre Planken getrieben worden oder wie wir aus Neugier oder auf der Suche nach Schätzen an Bord gekommen. Nur wenige dürften sie lebend wieder verlassen haben. Da ich bisher, und ich habe natürlich nachgeforscht, nirgendwo sonst etwas über die Herrenlose gelesen oder gefunden habe, muss ich sogar davon ausgehen, dass wir die Einzigen waren, die dem Grauen lebend wieder entronnen sind. Der zweite Sturm stand dem ersten nur wenig an Heftigkeit nach und verlangte somit unseren bereits arg strapazierten Nerven nochmals einiges ab. Als er sich wieder gelegt hatte, war die Herrenlose verschwunden. Ob sie wirklich gesunken war oder bloß von uns weggetrieben wurde, ich weiß es nicht zu sagen. An Bord unseres Schiffes hatte ich währenddessen Gelegenheit, die Fußsohlen von Mr. Burleys genauer zu untersuchen. Sie sahen aus, als wäre die Haut dort teilweise verdaut worden. Ich bin mir bewusst, dass dies komisch klingt, aber ich weiß nicht, wie ich es besser beschreiben soll. Wenn wir doch bloß hätten herausfinden können, was genau die unheimliche Bark ursprünglich einmal geladen hatte, sowie über eine Aufstellung aller Gegenstände an Bord, sowie eine Aufstellung der Temperaturen, denen sie ausgesetzt war, verfügen würden und die Dauer ihres herrenlosen Dahintreibens kennen würden, dann denke ich, wären wir der Enthüllung des Geheimnisses der Chemie der Lebenskraft einen großen Schritt näher gerückt. Ach, wie oft ich den Sturm schon bedauert habe, der die Herrenlose untergehen ließ oder sie von uns wegtrieb. Denn ich schwöre, ich wäre damals in meinem jugendlichen Übermut tatsächlich so verwegen gewesen, nochmals zu ihr zurückzurudern, um dort Proben des Schimmelpilzes zu entnehmen. Wie viele Entdeckungen dieser Art macht man schon in seinem Forscherleben? Was für eine verpasste Chance mehr, über das Mysterium des Lebens herauszufinden.

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1: Es ist 4 Uhr. Ich bin Helen Martin. Wie umgehen mit islamistischen Gefährdern? Diese Frage stellt sich nach dem tödlichen Anschlag auf den Berliner CSD. Wie das Redaktionsnetzwerk Deutschland berichtet, betrachtet das Bundeskriminalamt aktuell 410 Menschen als islamistische Gefährder. Bundesinnenminister Dobrindt dazu im ZDF.
2: Ich bin sehr dafür, dass wir uns darüber unterhalten in der Politik, ob wir nicht bei Gefährdern das Jugendstrafrecht einfach nicht mehr anwendbar machen. Dass wir bei Gefährdern die Fußfessel zur obligatorischen Regel machen und dass wir dafür sorgen, dass Gefährder auch in Präventivhaft genommen werden können.
1: Der mutmaßliche Attentäter vom CSD war laut Medienberichten als Hochrisikoperson eingestuft worden. Das ist nochmal eine konkretere Bewertung. Die Sorge in Südfrankreich ist groß. Eine neue Hitzewelle soll kommen und die könnte die Waldbrände bei Bordeaux weiter anfachen. Momentan ist der kleinere der beiden Brände unter Kontrolle, der größere aber nicht. Über 200.000 Menschen sind schon in Sicherheit gebracht worden. Ab heute helfen auch Einsatzkräfte aus Deutschland. Deutschland kämpft mit einer dreifachen Migrationswende. Zumindest bezeichnet es so das Institut der deutschen Wirtschaft, wie die Rheinische Post berichtet. Demnach ist die Nettozuwanderung letztes Jahr auf 235.000 Personen gesunken und hat sich damit mehr als halbiert im Vergleich zu 2023. Als Gründe nennt das Institut weniger Asylbewerber, eine Rückwanderung von EU-Arbeitskräften und mehr Deutsche, die das Land verlassen. Die US-Regierung hat beim obersten Gerichtshof einen Eilantrag gestellt, um Briefwahleinschränkungen noch vor den Zwischenwahlen im November durchzusetzen. Präsident Trump hatte per Dekret unter anderem verfügt, dass Briefwahlunterlagen nur noch an registrierte Wähler verschickt werden dürfen. 23 Bundesstaaten hatten dagegen geklagt und in zwei Instanzen gewonnen. 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
4: Hier sind die frühen Vögel von Radio Brocken.
5: Hallo.
4: Und wir suchen alle Gleichgesinnten, die mit uns so früh in den Tag starten. Ja. Schicken Sie uns gerne eine Sprachnachricht. Wann geht's los für Sie? Und wo hören Sie uns gerade? Jetzt in diesem Moment. 0345 20 44 300.
5: Ja, die beste Musik für Sachsen-Anhalt gibt's jetzt mit dreifach M. Michael Schulte, Beautiful Reason, und vorher Mike Oldfield und Maggie Reilly mit Moonlight Shadow. Das sind ja sogar vier.
4: Ja, krass. Und das am Dienstag, nicht am...
5: Good morning.

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3: 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Heute
4: nur 7 Stunden von Magdeburg nach Sylt. Sommerurlaub, ich komme! Hier mein Tipp, ne? Die Sandeimer und die Buddelschaufen einfach mal zu Hause lassen. Tatsächlich ist es auf Sylt verboten, Sandburgen zu bauen. Der Grund? Der Seewind bläst nach und nach von Burgen und Hügeln den Sand weg und das führt dazu, dass der Strand langsam, aber stetig verschwindet. Um das zu verhindern, gibt es Sandburgenverbot. Vielleicht drücken die Behörden ja aber ein Auge zu, wenn sie mit ihrem eigenen Sand anreisen.
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1: Ich bin Helen Martin. Wie umgehen mit islamistischen Gefährdern? Diese Frage stellt sich nach dem tödlichen Anschlag auf den Berliner CSD. Wie das Redaktionsnetzwerk Deutschland berichtet, betrachtet das Bundeskriminalamt aktuell 410 Menschen als islamistische Gefährder. Bundesinnenminister Dobrindt dazu im ZDF.
2: Ich bin sehr dafür, dass wir uns darüber unterhalten in der Politik, ob wir nicht bei Gefährdern das Jugendstrafrecht einfach nicht mehr anwendbar machen. Dass wir bei Gefährdern die Fußfessel zur obligatorischen Regel machen und dass wir dafür sorgen, dass Gefährder auch in Präventivhaft genommen werden können.
1: Der mutmaßliche Attentäter vom CSD war laut Medienberichten als Hochrisikoperson eingestuft worden. Das ist nochmal eine konkretere Bewertung. Die Sorge in Südfrankreich ist groß. Eine neue Hitzewelle soll kommen und die könnte die Waldbrände bei Bordeaux weiter anfachen. Momentan ist der kleinere der beiden Brände unter Kontrolle, der größere aber nicht. Über 200.000 Menschen sind schon in Sicherheit gebracht worden. Ab heute helfen auch Einsatzkräfte aus Deutschland. Deutschland kämpft mit einer dreifachen Migrationswende. Zumindest bezeichnet es so das Institut der deutschen Wirtschaft, wie die Rheinische Post berichtet. Demnach ist die Nettozuwanderung letztes Jahr auf 235.000 Personen gesunken und hat sich damit mehr als halbiert im Vergleich zu 2023. Als Gründe nennt das Institut weniger Asylbewerber, eine Rückwanderung von EU-Arbeitskräften und mehr Deutsche, die das Land verlassen. Die US-Regierung hat beim obersten Gerichtshof einen Eilantrag gestellt, um Briefwahleinschränkungen noch vor den Zwischenwahlen im November durchzusetzen. Präsident Trump hatte per Dekret unter anderem verfügt, dass Briefwahlunterlagen nur noch an registrierte Wähler verschickt werden dürfen. 23 Bundesstaaten hatten dagegen geklagt und in zwei Instanzen gewonnen. 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
4: Juhu, wir sind's.
5: Amrei und Thilo und Vanessa Amorosi, yep. Die klingt wie eine frische Dusche.
4: Guten Morgen, schönen Dienstag.

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1: Ihr macht das Leben schön und ihr seid für mich früh die Ersten, die ich anschalte und die Ersten, die ich lieb habe. Oh. Ihr macht einfach den Tag perfekt.
0: Oh, danke schön.
2: Ja, wir sind schon so früh an Ihrer Seite, immer ab 4. Wann kommen Sie dazu? Was machen Sie gerade und wo hören Sie uns? 0345 20 44 300. Wir freuen uns auf Ihre Sprachis. Und jetzt geht's auf in den Dienstag mit Wolfsheim bei Radio Brocken.

0: Der Cliff Richard haucht sich in ihre Ohren. Hier im Radio Brocken-Morgenshow Warm-Up. 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
1: Freuen sich auf Aha, The Sun Always Shines on TV und das Beste von heute jetzt mit Handtricks und Golden. Wir wünschen einen schönen Dienstag mit Radio Brocken.
0: Guten Morgen.

0: Guten Morgen mit dem Wetter für Sachsen-Anhalt hier bei Radio Brocken. Im Moment angenehm. Also 12 Grad in Düsselberg bei Salzwedelburg, meldet 13 Grad und Thermometer. Das steigt zu langsam heute und landet aber immerhin bei 28 Grad. Es wird zum freundlicher Sonne-Wolken-Mix und bleibt vor allem trocken.
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2: Es ist 5 Uhr. Ich bin Helen Natin. Guten Morgen. Der mutmaßliche Attentäter des Berliner CSDs war schon seit Wochen als islamistische Hochrisikoperson eingestuft. Das berichten NDR, WDR und Süddeutsche Zeitung. Demnach hatte das BKA ihn als Gefährder bewertet. Außerdem wurde seine Wohnung von den Sicherheitsbehörden überwacht. Ungefähr eine Stunde vor dem Anschlag wurde der 21-Jährige gefilmt, wie er das Haus verlassen hat. Die Behörden hatten die engmaschige Überwachung des Mannes zurückgefahren, weil es keine Hinweise auf Anschlagspläne gegeben habe. Laut einer Studie des Instituts der Deutschen Wirtschaft ist die Nettozuwanderung nach Deutschland, also Zuwanderung minus Abwanderung, letztes Jahr auf 235.000 Personen gesunken und hat sich damit seit 2023 mehr als halbiert. Darüber berichtet die Rheinische Post. Das Institut nennt drei Gründe: weniger Asylbewerber, eine Rückwanderung von EU-Arbeitskräften und mehr Deutsche, die das Land verlassen. Das Institut warnt vor Folgen für den Arbeitsmarkt und die Wirtschaft. In Südfrankreich versucht die Feuerwehr nach wie vor, die verheerenden Waldbrände einzudämmen. Laut Präsident Macron macht vor allem der größere der beiden Brände bei Bordeaux den Einsatzkräften zu schaffen. Rachel Sommer berichtet.
3: Ab heute schnellen die Temperaturen wieder in die Höhe und die trockene Hitze könnte das Feuer weiter anfachen. Um zu verhindern, dass die Flammen noch weiter um sich greifen, haben die Einsatzkräfte unzählige Schneisen in den Wald gerodet. Mehr als 4000 Feuerwehrleute und Soldaten sind in der Region im Einsatz. Ab heute helfen auch deutsche Kräfte bei den Löscharbeiten.
2: US-Präsident Trump will vor den Parlamentswahlen im November das Wahlrecht verschärfen und zieht dafür vor den obersten Gerichtshof. Das Justizministerium hat einen Eilantrag eingereicht, nachdem zwei niedrigere Instanzen Trumps Wahlrechtsdekret gestoppt hatten. Er will unter anderem strengere Ausweispflichten und neue Regeln für die Briefwahl einführen. 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
0: Im Moment gibt's nichts weiter zu vermelden, bis auf die Blitzer A9 Richtung Berlin am Rastorf-Kackern und B79 Ortsdurchfahrt Hessen in beiden Richtungen. Sie melden Staus und Blitzer kostenlos. 08052 58 52. Gute Fahrt.
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4: Was machen Sie eigentlich um diese Zeit, so kurz nach 5? Wo sind die frühen Vögel aus Sachsen-Anhalt? Der Andi aus Nebra, der ist noch bis 6 auf seinen Rundgängen im Wachschutz unterwegs. Und Sie so? Sie erreichen uns immer und überall unter 0345 20 44 300.
0: Und wenn Sie die Radio Brocken App dabei haben, dann sowieso. Und Die beste Musik für Sachsen-Anhalt, die ist ja immer dabei. Milli Vanilli, Girl, You Know It's True. Und das Beste von heute mit David Guetta, Teddy Swims und Tones and I. We will find-

0: Dienstagmorgen, 28. Juli. Mhm. Diese Woche gilt Radio Brocken. Mehr müssen Sie nicht anhaben.
1: Nein, es wird wieder heiß. Und wir schauen jetzt mal, also wir hören jetzt mal, was die Sterne dazu sagen.
2: 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Widder.
3: Eifern Sie nicht anderen nach. Heute ist es wichtig, eine gerade Linie zu verfolgen.
2: Stier.
3: Unterzeichnen Sie heute keine Verträge. Sie haben nicht die nötige Übersicht.
2: Zwillinge.
3: Heute sollten Sie keine Versprechungen machen, die Sie nicht einhalten können.
2: Krebs.
3: Mit Charme und Humor nehmen Sie Ihr Gegenüber schnell für sich ein.
2: Löwe.
3: Sie sind unser Glückssternchen des Tages. Mit positivem Denken können Sie heute sehr viel erreichen.
2: Jungfrau.
3: Trennen Sie Berufliches von Privatem. Ein Flirt am Arbeitsplatz ist keine gute Idee.
2: Waage.
3: Eine straffe Organisation gelingt heute leider nur sehr schwer.
2: Skorpion.
3: Sie haben zu viele Dinge im Kopf und können sich nur schwer auf die Liebe konzentrieren.
2: Schütze.
3: Ihre stabile Verfassung macht Ihnen Mut. Sie sollten aber trotzdem unnötige Verpflichtungen ablehnen.
2: Steinbock.
3: Sie brauchen heute mal mehr Zeit für sich.
2: Wassermann.
3: Saturn bringt Sie beruflich voran.
2: Fische.
3: Sie brauchen heute Rückzugsmöglichkeiten. So können Sie kreativ arbeiten.
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0: Guten Morgen mit der Radiobock Morgenshow um 5:19 Uhr. An diesem Dienstag, mitten in der Saison, klemmt's auf dem Flughafen. Das Bodenpersonal streikt, ausgerechnet auf Mallorca, ja. Da gibt's ja nur einen Flughafen. Und jetzt in der Urlaubszeit lohnt sich das schon mal, um bessere Arbeitsbedingungen und mehr Geld zu streiken. Ist schon nachvollziehbar.
1: Ja, ne? Aber welche Auswirkungen hat das auf uns, auf die Urlauber? Unsere Radiobocken Sachsen-Anhalt-Reporter ist heute Morgen auf dem Flughafen Halle Leipzig. Die erste Maschine nach Malle hebt in ungefähr 10 Minuten ab. Und wir klären heute so ein paar rechtliche Fragen rund um Flugausfall, Verspätungen oder Ähnliches mit dem RTL-Reiseexperten Ralf.

0: Schönen guten Morgen mit dem Wetter in Sachsen-Anhalt. Also in T-Shirt und kurze Hose laufen schon so einige los heute Morgen. Ich war wieder mit Zug und Fahrrad unterwegs und habe das als sehr frisch empfunden. 14 Grad aber in Kuckulau bei Naumburg. Gommern 14 Grad. Und das klingt ja eigentlich mild, ne? 14 Grad. Ja. Ich habe hier meine Hoodie, Kapuze auf, so Berg runter. Das zog schon ordentlich. Aber es wird ja heute ein richtig freundlicher Dienstag mit Sonne, Wolken. Es bleibt trocken bis 28 Grad.
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2: Ich bin Helen Martin. Guten Morgen. Der mutmaßliche Attentäter des Berliner CSDs war schon seit Wochen als islamistische Hochrisikoperson eingestuft. Das berichten NDR, WDR und Süddeutsche Zeitung. Demnach hatte das BKA ihn als Gefährder bewertet. Außerdem wurde seine Wohnung von den Sicherheitsbehörden überwacht. Ungefähr eine Stunde vor dem Anschlag wurde der 21-Jährige gefilmt, wie er das Haus verlassen hat. Die Behörden hatten die engmaschige Überwachung des Mannes zurückgefahren, weil es keine Hinweise auf Anschlagspläne gegeben habe. Laut einer Studie des Instituts der deutschen Wirtschaft ist die Nettozuwanderung nach Deutschland, also Zuwanderung minus Abwanderung, letztes Jahr auf 235.000 Personen gesunken und hat sich damit seit 2023 mehr als halbiert. Darüber berichtet die Rheinische Post. Das Institut nennt drei Gründe: weniger Asylbewerber, eine Rückwanderung von EU-Arbeitskräften und mehr Deutsche, die das Land verlassen. Das Institut warnt vor Folgen für den Arbeitsmarkt und die Wirtschaft. In Südfrankreich versucht die Feuerwehr nach wie vor, die verheerenden Waldbrände einzudämmen. Laut Präsident Macron macht vor allem der größere der beiden Brände bei Bordeaux den Einsatzkräften zu schaffen. Rachel Sommer berichtet.
3: Ab heute schnellen die Temperaturen wieder in die Höhe und die trockene Hitze könnte das Feuer weiter anfachen. Um zu verhindern, dass die Flammen noch weiter um sich greifen, haben die Einsatzkräfte unzählige Schneisen in den Wald gerodet. Mehr als 4000 Feuerwehrleute und Soldaten sind in der Region im Einsatz. Ab heute helfen auch deutsche Kräfte bei den Löscharbeiten.
2: US-Präsident Trump will vor den Parlamentswahlen im November das Wahlrecht verschärfen und zieht dafür vor den obersten Gerichtshof. Das Justizministerium hat einen Eilantrag eingereicht, nachdem zwei niedrigere Instanzen Trumps Wahlrechtsdekret gestoppt hatten. Er will unter anderem strengere Ausweispflichten und neue Regeln für die Briefwahl einführen. 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
4: Da gibt es noch nichts zu vermelden, bis auf die Blitzer A9 Richtung Berlin, Rastorf-Köckern und B79 Ortsdurchfahrt Hessen, beide Richtungen. Sie finden alle Staus und Blitzer jederzeit in unserer kostenlosen Radio Brocken App. Gute Fahrt.
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0: Ja, guten Morgen.
4: Moin.
0: Am Dienstag, das ist doch fein. Sie sind da, wir sind's auch, Amrei und Thilo.
4: Und die neue Staffel mit den Kaulitz-Brüdern läuft auf Netflix. Soll besser sein als die ersten beiden, habe ich mir sagen lassen. Die Kollegen hier schwärmen im Haus. Lohnt sich ja vielleicht mal reinzugucken. Ich hatte jetzt irgendwie noch keinen Bock, irgendwas zu gucken.
0: Jetzt bringen wir sie erstmal mit der besten Musik für Sachsen-Anhalt in den Morgen. Nelly Furtado, Say It Right, gleich nach Holly Johnson. Hier.

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2: Und wir begleiten Sie den ganzen Sommer über mit unseren Radio Brocken Happy Hits. Musik, die direkt durchs Ohr ins Knie geht. Oh. Die einfach gute Laune macht, so wie der hier. Jimmy Somerville bei Radio Brocken. Großartig.

0: Ja, Mensch, schön, dass Sie mit uns schon wach sind.
1: Jo.
0: Hier sind die frühen Vögel aus dem Radio-Brocken-Studio. Amai und Thilo.
1: 13 vor 6 haben wir's.
0: Und wir wissen, ganz viele haben schon die ganze Morgenroutine hinter sich. Kerstin aus Wittenberg, Jörg aus Halle ist auch schon am Arbeiten. Und der Andi aus Nebra ist noch dabei zu arbeiten. Schichtwechsel dann um 6.
1: Und wir starten einfach zusammen in diesen sonnigen Dienstag mit allem, was wichtig ist, was gute Laune macht, mit Kaffee und natürlich bester Musik für Sachsen-Anhalt. Cock Robin haben wir gleich, When Your Heart Is Weak und Vaya Con Dios mit ein paar sanften Tönen und der coolen Stimme. Hier bei Radio Brocken. Schönen guten Morgen.
0: Guten Morgen.

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1: Ich bin Jugendbildungsreferent in Rosbach. Ein Weg mit seinen Kurven, Abzweigungen und einem Ziel am Ende ist ein ganz typisches Symbol für das Leben. Vielmals hört man, der Weg ist das Ziel, da ist was dran. Auf einen passt es perfekt. Ich habe ihn neulich getroffen. Er nennt sich der ewige Pilger. Seit 19 Jahren ist er auf den Pilgerwegen Europas unterwegs. Er hat gar keine Wohnung. Die Wege sind sein Zuhause. Vor vielen Jahren hat er seine Wohnung gekündigt und sich auf einen Rucksack voller Lebensgepäck beschränkt. Er sagt, ich will nirgendwo ankommen, sondern unterwegs Menschen begegnen, über Erfahrungen sprechen und von meinem Glauben erzählen. Und er hat wohl schon so viel Gutes erlebt, dass es ihn beglückt, diesen Lebensweg zu gehen. Wege sind sein Ziel geworden. Ob ich das könnte? Wohnung, Beruf, Zuhause aufgeben, kaum etwas besitzen? Es beeindruckt mich zumindest und fordert mich heraus. Worauf könnte ich verzichten? Was müsste unbedingt in meinem Rucksack und was nicht? Und es hält mir vor Augen, dass das letzte Hemd sowieso keine Taschen hat, wie man so sagt. Und dass wir nur Gast auf Erden sind, wie es in einem Kirchenlied lautet. Und dass ich innerhalb meiner Komfortzone wenig Neues erfahre. Das provoziert. Jetzt, wo in der Urlaubszeit viele unterwegs sind und wo es in den Hotels an nichts mangelt und so mancher Koffer nicht groß genug sein kann.
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3: Einen wunderschönen guten Morgen, unser Wetter in Sachsen-Anhalt. Wir haben im Moment 14 Grad in Sattuelle bei Haldensleben, 14 auch in Quedlinburg. So ist der Start im Allgemeinen in diesen Dienstag in unserem Land. Ein paar harmlose Wolken, aber die Sonne, die strahlt ja schon am frühen Horizont sozusagen und bleibt den ganzen Tag bei uns. 28 Grad werden es.
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4: Es ist 6 Uhr. Ich bin Elisa Engel. Guten Morgen. Der CSD-Attentäter von Berlin war schon seit Wochen als islamistische Hochrisikoperson eingestuft. Das haben Recherchen von NDR, WDR und Süddeutscher Zeitung ergeben. Das BKA hatte ihn als Gefährder eingestuft. Seine Wohnung wurde überwacht und eine Stunde vor dem Anschlag wurde er gefilmt, wie er das Haus verlassen hat. Die ganz engmaschige Überwachung war aber zurückgefahren worden, weil es angeblich keine Hinweise auf Anschlagspläne gegeben habe. An der französischen Atlantikküste kämpft die Feuerwehr weiter gegen die Waldbrände bei Bordeaux. Und die nächste Hitzewelle steht schon bevor. 2500 Feuerwehrleute, 1500 Soldaten und 18 Löschflugzeuge sind im Einsatz. Auch aus Deutschland ist Hilfe eingetroffen. Bisher hat das Feuer eine Fläche zerstört, die größer ist als Köln. Mehr als 220.000 Menschen mussten die Urlaubsregion verlassen. Auch in Spanien brennt es weiter. Dort hoffen die Behörden noch, dass sich die Lage vor der neuen Hitze stabilisiert. Sachsen-Anhalts Ministerpräsident Sven Schulze von der CDU will die Koalition mit SPD und FDP nach Möglichkeit fortsetzen. Das hat er beim Fazit zu 5 Jahren Landesregierung bekräftigt. Nach der jüngsten INSA-Umfrage hätte die bisherige Koalition aber keine Mehrheit mehr. Die AfD kommt aktuell auf 41%, die CDU auf 24%. Gewählt wird am 6. September. Beim Wahlforum des Redaktionsnetzwerks Deutschland hat Schulze am Abend eine Koalition mit der AfD als auch mit der Linken ausgeschlossen. Die AfD strebt eine Alleinregierung an. Und das ist die gute Nachricht aus Sachsen-Anhalt. Die Umweltallianz im Land wächst. Das ist ein Zusammenschluss von mittlerweile 220 Unternehmen, die mehr für den Klimaschutz tun, als gesetzlich vorgeschrieben ist. Neu dabei ist ab heute die L&W Elektro- und Datentechnik GmbH aus Magdeburg. Die ist auf Elektroinstallationen in Einkaufszentren, Arztpraxen und Krankenhäusern spezialisiert. Jetzt haben wir es 6:02 und Sie sind auf dem aktuellsten Stand.
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5: Da gibt es noch nichts zu vermelden. Zwei Blitze haben wir im Angebot. Einer steht A9 Richtung Berlin am Rasthof Köckern, der andere B79 Ortsdurchfahrt Hessen, beide Richtungen. Sie melden Staus und Blitzer kostenlos. 08052 58 52. Gute Fahrt.
0: 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Guten Morgen. Guten Morgen mit Amrei Gericke und Thilo Liebsch. Die Radio Brocken Morgenshow.
3: Ja, guten Morgen an alle.
5: Moin.
3: Die vielleicht gerade auch auf dem Weg in den Urlaub sind. Oder wieder zurück aus dem Urlaub. Oder nichts von beidem. Also, wir freuen uns dass sie mit uns aufstehen.
5: Auf Mallorca streikt das Bodenpersonal am Flughafen. Die haben ja nur ihn. Was tun, wenn der Flieger gar nicht startet? Und welche Rechte habe ich da als Reisekunde? Sie hören es in 7 Minuten vom RTL-Reiseexperten Ralf Benke. Den kennen Sie aus Funk und Fernsehen, wie man so schön sagt. Und die beste Musik für Sachsen-Anhalt geht's jetzt mit Disturbed, The Sound of Silence und den besten 80ern von Black. Guten Morgen.

0: Wunderschönen guten Morgen.
1: Guten Morgen.
0: Gleich wird 6.10 Uhr und wir wünschen allen einen schönen Urlaub. Hier ist die Radio Brocken Morgenshow. Es ist ja einfach die schönste Zeit im Jahr. Blöd kann es allerdings immer kommen.
1: Ja.
0: Auf Mallorca streikt das Bodenpersonal auf dem einzigen Flughafen. Naja, das führt unweigerlich zu Verspätungen und vielleicht sogar dazu, dass gar nichts mehr fliegt.
1: RTL-Reiseexperte Ralf Benke, Sie kennen ihn aus dem Fernsehen. Wie gehe ich da am besten mit so einer Situation um?
2: Also ganz wichtig, auch vorbereitet zu sein, dass man ein Mobiltelefon zum Beispiel hat, mit dem man auch eine Mail schicken kann, dass man weiß, wie erreiche ich meinen Veranstalter, meine Airline, wie kann ich da anrufen, denn es kann darum gehen, vielleicht einen Ersatzflug dort einzufordern. Dann muss ich kommunizieren, dann muss ich auch vielleicht mal recherchieren können, wann gehen denn nächste Flüge an mein Ziel. Ich sollte nicht gleich einen Ersatzflug buchen, dann bleibe ich vielleicht auf den Kosten dafür sitzen. Ich muss natürlich die Airline und den Veranstalter vor per Fristsetzung darüber informieren und die auffordern. Wenn die dann nicht reagieren, dann kann ich auch selbst tätig werden.
1: Gut, also jetzt gesetzt im Fall, ich muss da selbst was unternehmen, dann sagst du, möglichst alles peinlich genau festhalten.
2: Dass ich meine Zeiten dokumentiere, dass ich rechtzeitig angekommen bin. Man kann mit dem Handy zum Beispiel ein Selfie machen, wenn man am Flughafen in der Schlange angekommen ist oder mal eine Anzeigetafel fotografieren, was auch immer. Dann hat man auf jeden Fall auch später die Zeiten, wenn die Frage ist, wann stand ich da, wann bin ich dort gewesen und so weiter. Weil wenn es dann wirklich ans Eingemachte geht sozusagen, man möchte eine Entschädigung, dann kann man sich darauf einstellen, dass die Gegenseite in Anführungszeichen dann alles Mögliche abfragt. Und dann sollte man eben auch rechtzeitig eben die Verantwortlichen informiert haben über das Problem.
1: Heute Morgen, halb sechs, ist planmäßig eine Maschine vom Flughafen Leipzig-Halle nach Mallorca geflogen. Unser Reporter ist dabei gewesen.
0: Das ist der erste Streiktag, ne?
1: Tatsächlich, ja.
0: Aber das geht ja weiter im August.
1: Und es waren nur eine Handvoll Leutchen, die da mitgeflogen ist und die hatten keine Ahnung, was gerade los ist auf Mallorca.
0: Haben nicht Radio Brocken gehört.
1: Sie hören es heute noch hier bei uns in der Radio Brocken Morgenshow.

0: jetzt entspannt rein in den Dienstag mit Sophie B. Hawkins. Hier in der Radio Bocken Morgenshow und offensichtlich ist das auf den Straßen ähnlich entspannt, Tino. Um 6:45.
1: Ja, werden wir uns nicht drüber beschweren. Der aktuellste Blitzer steht A9 Richtung Berlin am Rasthof Köckern. 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
0: Wetter wird fantastisch heute. Bis zu 28 Grad mit ganz viel Sonne und nur wenigen Deko-Wölkchen.
1: Der aktuellste Blitzer steht A9 Richtung Berlin am Rasthof Köckern. 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
0: Wetter wird fantastisch heute. Bis zu 28 Grad mit ganz viel Sonne und nur wenigen Deko-Wölkchen. Also rein in den Dienstag.

0: Den könnten wir glatt nochmal hören.
1: Absolut.
0: Ich den liebe Song den. Von Journey hier an der Radio Brocken Morgenshow. Wir haben aber noch ganz viel Abwechslung in der besten Musik für Sachsen-Anhalt. Aus England gleich, Wang Chung. Okay, das klingt jetzt nicht so englisch.
1: Nee.
0: Aber er singt so. Dance Hall Days. Und Avicii ist dabei mit der großartigen Nummer Addicted to You.
1: 6:20 Uhr ist es. Zeit, die Baugenehmigung für die Sandburg am Strand einzuholen. Ja, Sie lachen. Das ist voll ernst.
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4: nur 7 Stunden von Magdeburg nach Sylt. Sommerurlaub, ich komme! Hier mein Tipp, ne? Die Sandeimer und die Buddelschaufen einfach mal zu Hause lassen. Tatsächlich ist es auf Sylt verboten, Sandburgen zu bauen. Der Grund? Der Seewind bläst nach und nach von Burgen und Hügeln den Sand weg und das führt dazu, dass der Strand langsam, aber stetig verschwindet. Um das zu verhindern, gibt es Sandburgenverbot. Vielleicht drücken die Behörden ja aber ein Auge zu, wenn sie mit ihrem eigenen Sand anreisen.
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0: Dienstagmorgen, Sie hören die Radio-Bocken Morgenshow mit Amrei und Thilo.
1: So ist das. Schön, dass Sie da sind. Wir haben 6.26 Uhr.
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1: Einen wunderschönen guten Morgen. Mit einem sonnigen Strahlen im Gesicht. Die scheint ja schon heute und das macht sie auch den ganzen Tag. Im Moment bei 13 Grad in Jeseritz bei Gardelegen. Bernburg 13 Grad, gibt noch so ein paar Deko-Wölkchen, völlig harmlos, es bleibt trocken und 28 werden es heute.
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1: Es ist 6.30 Uhr. Ich bin Elisa Engel. Guten Morgen. In Deutschland leben aktuell 410 islamistische Gefährder. Das meldet das BKA laut einem Bericht des Redaktionsnetzwerks Deutschland. Dazu kommen 65 Gefährder aus der rechtsextremen und 17 aus der linksextremen Szene. Als Gefährder gelten Menschen, denen die Behörden schwere Gewalttaten oder Anschläge zutrauen. Laut NDR, WDR und Süddeutscher Zeitung war der Attentäter vom CSD in Berlin schon vor Wochen als islamistische Hochrisikoperson eingestuft worden. Die engmaschige Überwachung wurde aber zurückgefahren, weil es keine Hinweise auf Anschlagspläne gab, heißt es. Eine Stunde vor dem Attentat wurde der 21-Jährige beim Verlassen seines Hauses gefilmt. Die Feuerwehr in Frankreich kämpft bei den Waldbränden an der Atlantikküste auch gegen die Zeit. Die nächste Hitzewelle steht bevor. Vor allem bei Bordeaux ist die Lage angespannt. Dort ist schon eine Fläche abgebrannt, größer als Köln. Die Region lebt vor allem vom Tourismus und die Regierung hat Touristen aufgerufen, früher abzureisen oder gar nicht erst zu kommen. Es mussten schon 220.000 Menschen in Sicherheit gebracht werden. Für Mallorca-Urlauber kann es am Flughafen Palma ab heute länger dauern. Beim Bodenabfertiger Swissport beginnen Streiks für mehr Geld und bessere Arbeitsbedingungen. Die sind unter anderem für Condor zuständig, be- und entladen die Flieger und fertigen Passagiere ab. Heute legt ein Teil der Beschäftigten die Arbeit nieder zwischen 7 und 12 Uhr und dann nochmal am Abend zwischen 19 und 22 Uhr. Und weitere Streiks sind für 3 Termine Anfang August geplant, unter anderem kommenden Samstag. Und das ist die gute Nachricht aus Sachsen-Anhalt. Wer auf der Saale in Halle mit dem Boot unterwegs ist, der hat bald alle wichtigen Infos direkt auf dem Handy. Die Stadtwerke erweitern ihre App Mein Halle unterwegs um einen Bereich für die Binnenschifffahrt. Nutzer sehen dann dort Schleusenzeiten, Pegelstände, Flusskilometer und auch aktuelle Nachrichten zur Schifffahrt. Jetzt haben wir es kurz nach 6:30 und Sie sind auf dem aktuellsten Stand.
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0: Es ist ruhig auf den Straßen. Geblitzt werden Sie auf der A9 Richtung Berlin am Rasthof Köckern und B79 Ortsdurchfahrt Hessen in beiden Richtungen. Und Sie finden alle Staus und Blitzer jederzeit in unserer kostenlosen Radio Bocken App. Gute Fahrt.
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1: Amrei und Thilo mit Ihnen unter der Morgensonne am Dienstag.
0: Jo.
1: Ja, die Woche wird warm, heiß, schweißtreibend. Und da lächeln wir nach Erfrischung. Melone ist da eine sehr gute Variante und die holen Sie ab heute direkt selbst vom Feld. Wo, das hören Sie in 20 Minuten.
0: Und die beste Musik für Sachsen-Anhalt, die legen wir für Sie vorsorglich mal in die Froste.
1: Das machen wir.
0: Die ist frisch, gleich mit Enrique Iglesias, Bailamos, Sommersound bei Radio Brocken. Nach dem Besten von heute mit Leonie, Don't Worry.

0: So klingt der Sommer hier bei uns bei Radio Brocken. Und ohne Radio Brocken durch die Sommerferien in Sachsen-Anhalt, oh, da würde Ihnen was fehlen. Schönen guten Morgen um 6.38 Uhr. 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
1: Ja, jeden Tag unternehmen wir was anderes Tolles. 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
0: Ja. Und 7.10 Uhr gibt's wieder ein neues Ferienerlebnis, ganz klar. Kostenlos für alle. 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

0: Die sind ja gerade auf Tour, die Pet Shop Boys, ne? Und begeistern ihre Fans und uns immer wieder hier mit der besten Musik für Sachsen-Anhalt. 6.43 Uhr. Thilo, was geht in der Radebrocken-Verkehrszentrale? Nischt.
1: Sehr, sehr ruhig heute Morgen. Das ist schön. Der aktuellste Blitzer steht B79, Ortsdurchfahrt Hessen. Beide Richtungen mit Radebrocken immer sofort informiert, wenn was passiert.
0: Haben wir so bestellt übrigens, ne?
1: Ja.
0: Genauso natürlich. Wie das Sommerwetter. Ich meine, 3 Wochen Sommerferien sind ja noch.
1: Eben.
0: Und das Wetter wird fantastisch heute. Ganz viel Sonne und 28 Grad.
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0: 6.48 Uhr, hier ist die Radeburg Morgenshow. Es ist Dienstag und die Nachricht ist die, die Erdbeeren sind durch.
1: Ja.
0: Und die Himbeeren, die reifen gerade noch. Jetzt sind also die Melonen dran. Zum selber pflücken. Direkt an der B100 bei Hohenthurm.
1: Große Früchte, wenig Regen. Peter Meinhardt aus Nienberg, der Chef von Regio Farmers. Wie kommen denn Melonen mit der Hitze klar?
2: Die Melone genießt das, wenn ausreichend Wasser da ist. Und dadurch, dass wir das Feld hier in Hohenthurm gut bewässern können, konnte sich die Melone hier ganz prima entwickeln.
1: Das wird gut angenommen, ne?
2: Ja, das gab im letzten Jahr eine richtige Melonenhype. Wir waren eigentlich ein bisschen selber überrascht und hatten im letzten Jahr zu wenige Melonen.
1: Ja. Oha, also 6 Sorten sind in diesem Jahr im Angebot. Verschiedene Wassermelonen, Honigmelone, ne? Gehen dann die Leute, die also Melonen selber pflücken, dann so mit einem links unterm Arm, mit einer rechts unterm Arm oder wie stellen wir uns das?
0: Kommt die mit dem Handwagen?
2: Ja, das ist ein schönes Bild. Ne? Wir haben spezielle Wagen bereitgestellt, wir haben Schubkarren da. So können sich die Kunden im Prinzip, die Melonen haben Zeit, sich auszusuchen. Ja. Und wenn sie eine haben, können sie ja lagern.
1: Oder eben mehrere.
0: Ja. Also, das Melonenfeld bei Hohenthurm öffnet heute 9 Uhr. Bis 19 Uhr können Sie Schubkarren voll Melonen weg.
1: Ja, und dann schön gekühlt, vor allem Stück für Stück. Ja? Damit kommen Sie gut durch die Sommerhitze. Guten Morgen mit Radio Brocken. Und Paula Abdul jetzt, straight up.

0: Schönen guten Morgen.
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9: Einen wunderschönen guten Morgen mit unserem Wetter in Sachsen-Anhalt. Also 13 Grad haben wir in Kermen bei Zerbst, Bitterfeld-Wolfen 13 Grad. Ja, die Sonne scheint. Da glaubt man nicht, dass es so frisch ist heute Morgen. Aber dennoch, es wird aber noch bis zu 28 Grad warm.
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11: Es wird 7 Uhr. Ich bin Elisa Engel. Guten Morgen. Der CSD-Attentäter von Berlin war schon seit Wochen als islamistische Hochrisikoperson eingestuft. Das haben Recherchen von NDR, WDR und Süddeutscher Zeitung ergeben. Das BKA hatte ihn als Gefährder eingestuft, seine Wohnung wurde überwacht und eine Stunde vor dem Anschlag wurde er gefilmt, wie er das Haus verlassen hat. Die engmaschige Überwachung war aber zurückgefahren worden, weil es keine Hinweise auf Anschlagspläne gegeben habe. An der französischen Atlantikküste kämpft die Feuerwehr weiter gegen die Waldbrände, vor allem bei Bordeaux. Und die nächste Hitzewelle steht schon bevor. 2500 Feuerwehrleute, 1500 Soldaten und 18 Löschflugzeuge sind im Einsatz. Auch aus Deutschland ist Hilfe vor Ort. Bisher hat das Feuer eine Fläche zerstört, die größer ist als Köln. Mehr als 220.000 Menschen mussten die Urlaubsregion verlassen. Auch in Spanien brennt es weiter. Dort hoffen die Behörden, dass sich die Lage vor der neuen Hitze stabilisiert. Sachsen-Anhalts Ministerpräsident Sven Schulze von der CDU will die Koalition mit SPD und FDP nach Möglichkeit fortsetzen. Das hat er beim Fazit zu 5 Jahren Landesregierung bekräftigt. Nach der jüngsten INSA-Umfrage hätte die bisherige Koalition aber keine Mehrheit mehr. Die AfD kommt auf 41%, die CDU auf 24%. Gewählt wird in Sachsen-Anhalt ja am 6. September. Beim Wahlforum des Redaktionsnetzwerks Deutschland hat Schulze eine Koalition mit der AfD als auch mit der Linken ausgeschlossen. Die AfD strebt eine Alleinregierung an. Und das ist die gute Nachricht aus Sachsen-Anhalt. In der Börde und im Harz sind 74 Ideen für die EU-Förderung LIDA ausgewählt worden. Von einem Mini-Löschmobil für die Feuerwehr Langenweddingen über Projekttage auf dem Bauernhof bis zu einem neuen Loipengerät für den Skiverein Hasselfelde. Insgesamt fließen etwa 7 Millionen in die Region. Jetzt haben wir es 7:01 und Sie sind auf dem aktuellsten Stand.
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9: Das ist die Sommerferienruhe. Nicht los. Keine Staus, keine Unfälle. Sie kommen gut durch, werden geblitzt auf der A9 Richtung Berlin am Rasthof Köckern. Auf der B79, Ortsdurchfahrt Hessen, in beiden Richtungen, da steht ein Blitzeranhänger. In Krevese aus Richtung Osterburg, in Morgenrot Richtung Quedlinburg. In Schönebeck stehen sie, Wilhelm-Dümmling-Straße Richtung Autobahn und zwischen Wetterstedt und Quedlinburg an der A36. Melden Sie Staus und Blitzer, das ist kostenlos für Sie unter 08000 52 58 52. Gute Fahrt.
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9: Ja, guten Morgen, ihr Lieben, oder eben auch gerne.
12: Hallo Radio Brocken!
9: So, das sind die drei magischen Worte in den Sommerferien. Ne? Jeden Tag ein neues Ferienerlebnis, kostenlos für alle. Machen wir natürlich auch heute und in 7 Minuten, da erfahren Sie, wohin wir Sie einladen. Vorher die beste Musik für Sachsen-Anhalt. Wir haben sehr viel davon. Corey Hart, Sunglasses at Night und Miley Cyrus, das Beste von heute. End of the World bei Radio Brocken.

0: Guten Morgen. Beste Zeit in den Sommerferien. 7.10 Uhr, Radio Brocken ist hier. Und es bringt Glück, wenn sich ein Schmetterling auf ihre Schulter setzt. Die Chance ist groß. Heute mit uns.
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0: Nachdem Sie gestern den Harz durchquert haben, an einem Tag im Bürger- und Miniaturenpark Wernigerode, geht es heute nach Wittenberg. Glücksmomente einfangen mit kleinen, mit zarten, mit farbenprächtigen Schönheiten. Wir laden Sie ein in den Alaris Schmetterlingspark in Wittenberg. Sie tauchen ein in ein Tropenparadies mitten in Sachsen-Anhalt mit Bachläufen, mit Wasserfällen und ganz vielen Tropenpflanzen und eben auch hunderten freifliegenden Schmetterlingen. Und vielleicht setzt sich ja einer auf ihre Schulter. Und wenn es der Atlas-Seitenspinner ist, dann wäre das ja der Hammer. Das ist ein Schmetterling mit bis zu 32 cm Flügelspanne. Und zwischendrin springen immer wieder Zwergseidenäffchen und chinesische Zwergwachteln im Schmetterlingshaus rum. Das ist voll schön. Von 10 bis 17 Uhr flöten sie ein zartes oder auch ein kräftigeres Hallo Radio Brocken an der Kasse. Und dann geht's für sie kostenlos durch den Alaris Schmetterlingspark heute in Wittenberg. Wir wünschen ganz viel Spaß.
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Einen schönen Dienstag. 7.15 Uhr, Viertel acht. Wir schauen in die Radebeuthen-Verkehrszentrale. Das macht die Amrei, weil wir den Thilo krank nach Hause geschickt haben. Es klemmt auf der A2 Richtung Hannover zwischen Irxleben und Bornstedt in der Baustelle. Hier planen sie 10 Minuten länger ein. Der aktuellste Blitzer, der steht in Schönebeck in der Wilhelm-Dümmling-Straße Richtung Autobahn. 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Heute mit ganz viel Sonne.

0: Schönen guten Morgen mit Radio Brocken. Wir haben es im Moment um 7.19 Uhr und Urlaubsgrüße gehen raus, vor allem an alle Malle-Urlauber. Unser Radio Brocken Sachsen-Anhalt-Reporter war heute Morgen vom ersten Flieger um 5:30 ne, nach Malle auf dem Flughafen Leipzig-Halle, um einfach mal die Reisenden zu fragen, weil wird ja gestreikt in Palma. Lisa Engel aus unseren Nachrichten. Und ob die Urlauber damit ein Problem sehen, und das haben sie gesagt.
1: Nö, solange es keine Ausfälle gibt, macht uns das keine Sorgen, oder?
2: Bis gerade wusste ich es noch nicht, von daher passt.
0: Und vielleicht gibt es ja auch noch mehr, die das nicht wissen. Und deswegen klären wir sie einfach nochmal auf, was da gerade abgeht auf Palma.
3: Also die starten auf jeden Fall entspannter in den Urlaub. Ne? Was ich nicht weiß, macht mich nicht heiß. Aber man sollte es schon mal wissen. Der Bodenabfertiger Swissport beginnt Streiks heute für mehr Geld und bessere Arbeitsbedingungen. Die fertigen unter anderem Condor ab. Also ne, B- und Entladen die Flieger, tanken die Flieger, fertigen die Passagiere ab. Die Sachen, die richtig Zeit kosten. Teil der Beschäftigten legt die Arbeit nieder heute zwischen 7 und 12 und nochmal am Abend zwischen 19 und 22 Uhr. Da geht es um bessere Arbeitsbedingungen, um mehr Geld. Und da kann sich natürlich auch eine ziemlich lange Schlange bilden, denn wir wissen, Palma ist der einzige Flughafen auf Mallorca. Ja. Naja, und wo soll man anders hin? Ne? Ja. Also am besten nochmal checken den Flughafen oder auch die Reise-App, ob denn alles klappt. Im Zweifelsfall ein bisschen eher dann vor Ort sein. Wenn sich dort was verzögert, können natürlich dann hier die Flieger auf der Rücktour auch später starten. Ist klar, dauert dann auch länger. Aber Ausfälle soll es nicht geben. Definitiv

0: Aktiv sind aber weitere Streiks geplant, wenn es keine Einigung gibt mit dem Arbeitgeber. Ja. Für Anfang August weitergehen soll es am kommenden Samstag, also am 1. August noch.
1: So, und dann gucken wir einfach mal, was ist denn zu tun, wenn der Flieger tatsächlich nicht startet? Welche Rechte habe ich da als Reisekunde? Und das hören Sie heute von unserem und auch aus dem Fernsehen bekannten RTL-Reiseexperten Ralf Benko um 8.20 Uhr.

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2: Schönen guten Morgen. Unser Wetter in Sachsen-Anhalt. Noch frische 12 Grad bei Ihnen in Hasselfelde, in Bretsch, bei Osterburg. Aktuell 13 Grad. Aber das wird mit ganz viel Sonne. Und ein paar Deko-Wolken, da geht's rauf auf 28 Grad.
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2: Es wird 7.30 Uhr. Ich bin Elisa Engel. Guten Morgen. Bundesinnenminister Dobrindt fordert nach dem CSD-Attentat einen verschärften Umgang mit Gefährdern. Unter anderem soll bei Gefährdern über 18 kein Jugendstrafrecht mehr angewandt werden, hat er in der Bild gesagt. Außerdem hat er sich dafür ausgesprochen, verstärkt Fußfesseln einzusetzen und bundesweit einheitliche Regeln zu schaffen, um Gefährder vorsorglich in Haft zu nehmen. Der 21-jährige CSD-Attentäter war zu einer Jugendstrafe verurteilt worden, aber auf freiem Fuß. Die Entscheidung über Bewährung stand noch aus. Laut NDR, WDR und Süddeutscher Zeitung war er schon seit Wochen als islamistische Hochrisikoperson eingestuft. Weil es aber keine Hinweise auf konkrete Anschlagspläne gab, wurde die engmaschige Überwachung zurückgefahren. Die Feuerwehr in Frankreich kämpft bei den Waldbränden an der Atlantikküste auch gegen die Zeit, denn die nächste Hitzewelle steht bevor. Vor allem bei Bordeaux ist die Lage angespannt. Dort ist schon eine Fläche abgebrannt, größer als Köln. Die Region lebt vor allem vom Tourismus. Die Regierung hat Touristen aufgerufen, früher abzureisen oder gar nicht erst zu kommen. Es mussten schon 220.000 Menschen in Sicherheit gebracht werden. Auf der A2 zwischen Burgost und Thesen Richtung Berlin hat die Autobahnpolizei etliche Raser erwischt. Dort gilt wegen Straßenschäden Tempo 60 für Lkw und 120 für Autos. Von 10.000 gemessenen Fahrzeugen waren mehr als 500 zu schnell unterwegs. Ein Autofahrer ist mit 182 durch die Kontrolle gebrettert. Auf ihn warten jetzt 480 Euro Bußgeld, 2 Punkte und 1 Monat Fahrverbot. Und das ist die gute Nachricht aus Sachsen-Anhalt. Die Umweltallianz im Land wächst. Das ist ein Zusammenschluss von mittlerweile 220 Unternehmen, die mehr für den Klimaschutz tun als gesetzlich vorgeschrieben. Neu dabei ist ab heute die L&W Elektro- und Datentechnik GmbH aus Magdeburg, die es auf Elektroinstallationen in Einkaufszentren, Arztpraxen und Krankenhäusern spezialisiert. Jetzt haben wir es kurz nach 7:30 und Sie sind auf dem aktuellsten Stand.
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2: Ein Hallo an alle unterwegs. Wir haben einen Stau auf der A2 Richtung Hannover zwischen Irxleben und Bornstedt in der Baustelle. Das dauert 10 Minuten länger für Sie. Ansonsten kommen Sie gut durch. Geblitzt werden Sie auf der A9 Richtung Nürnberg zwischen Dreußig und Eisenberg. Auf der B79 Ortsdurchfahrt Hessen in beiden Richtungen. Da steht ein Blitzeranhänger. In Krevese aus Richtung Osterburg werden Sie geblitzt. In Morgenrot stehen Sie Richtung Quedlinburg. Schönebeck, Wilhelm-Düngling-Straße Richtung Autobahn und zwischen Wedderstedt und Quedlinburg an der A36. 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
2: Jo, einen schönen Dienstag wünschen wir. Wir kümmern uns heute schon mal um Ihre Erfrischung in den nächsten Tagen. Es wird ja wieder heiß. Ich meine, heute auch 28 Grad. Gekühlte Melone wirkt da ja fantastisch. Und die holen Sie sich ab heute vom Feld direkt. Wo und woran Sie dort eine reife, süße Melone erkennen, das hören Sie in 20 Minuten. Dazu gibt es natürlich ganz viel Musik. Die beste für Sachsen-Anhalt mit One Republic gleich. Counting Stars und George Harrison. Jetzt mit Got My Mind Set on You. Ab geht's. Schönen guten Morgen.

Hier ist die Radio Brocken Morgenshow um 7.41 Uhr mit einem Kommentar zum Jugendwort 2026. Ich will, dass Merzleckeier Jugendwort des Jahres wird, wenn Susanne Daubner das in der Tagesschau ganz trocken raushaut. Das wäre zu wild. Also, heute werden die Top 10 des Jugendwortes rausgehauen. Und da werden wir erstmal sehen, ob Merzleckeier es überhaupt reingeschafft hat. Also aus Merzleckeier wurde ja dann mehrfach, also wenn Sie das mehrfach vor sich hin nuscheln, Merzleckeier. Dieses Wort haben viele eingereicht und ja, darüber kann jetzt abgestimmt werden. Und dann erfahren wir im Oktober, welches Wort die Nase vorn hat. Und hier gibt's einen weiteren Happy Hit bei Radio Brocken. Das sind die Hits, die uns einfach noch glücklicher machen. Hier im Sommer in unserem Programm von Radio Brocken. Und das ist jetzt Kylie Minogue. I should be so lucky. Schönen guten Morgen.

Einen schönen Dienstag, hier ist die Radiobocken-Morgenshow mit dem Blick in die Radiobocken-Verkehrszentrale. Und da klemmt es weiterhin auf der A2 Richtung Hannover zwischen Irxleben und Bornstedt in der Baustelle. Planen Sie hier 10 Minuten mehr ein und der aktuellste Blitzer in Schönebeck, Wilhelm-Dümmling-Straße Richtung Autobahn. 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Regen wieder, weiter nicht in Sicht, ganz viel Sonne, aber sommerlich warm bei 28 Grad.

0: Sie machen sich bereit mit uns zusammen auf diesen Dienstag oder für diesen Dienstag mit Radio Brocken. Schönen guten Morgen um 10 vor 8. Gießen, gießen, gießen, ne, heißt es gerade. Nur so gelingen Zucchini, Gurken und Paprika im Garten im Moment. Und auch Melonen brauchen viel Wasser. Die gibt's jetzt zum Selbstpflücken direkt an der B100 bei Hohenturm von Regio Farmers und Chef Peter Meinhardt. Die Hitze kann Millionen. Die Hitze kann Melonen ja nichts anhaben.
1: Die Melone genießt das, wenn ausreichend Wasser da ist. Und dadurch, dass wir das Feld hier in Hohenturm gut bewässern können, konnte sich die Melone hier ganz prima entwickeln. Man wird sich wundern, wie süß eine Melone hier aus unserem hiesigen Gebiet ist. Die Leute sind total überrascht.
0: Ja, 6 Sorten gibt es ja zur Auswahl bei euch. Wie erkenne ich denn, ob ich jetzt eine richtig fertige, süße Melone in meiner Schubkarre habe?
1: Das ist ganz spannend. Da haben wir eine Beschreibung am Feld, sodass es auch für alle leicht und ersichtlich ist, wie man an einer Melone klopft und dann erkennt, ob sie reif ist oder nicht.
0: Naja, so ein Geschmackstest ist schwierig, ne? Kannst ja nicht anschneiden. Ja.
1: Das ist richtig, das ist schwierig, aber das ist kinderleicht, wenn man das richtige Tool und die Toolbox hat und die geben wir dann jedem Kunden am Feld auch mit.
0: Ah, sehr gut. Also Melone direkt vom Feld bei Hohenturm an der B100 geht heute oder ab heute zwischen 9 und 19 Uhr. Und wir werden ja in dieser Woche noch ein schönes Rezept für Meloneneis ausprobieren. Wir suchen ja genau wie Sie nach der besten Erfrischung in der Sommerhitze. 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

0: Sie beißen beherzt in Ihr Frühstücksbrötchen, das machen Sie richtig. Mit Radio Brocken im Ohr. Schönen guten Morgen an diesem Dienstag, 8:02.
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6: Die Stadt mit dem Salz in der Luft, so wird auch der Ort Bad Dürrenberg genannt. Mit einer Länge von 636 Metern hat Bad Dürrenberg die längste zusammenhängende und noch erhaltene Salzgradieranlage in ganz Deutschland.
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0: Einen wunderschönen guten Morgen. Unser Wetter in Sachsen-Anhalt. Ja, so langsam gehen die Temperaturen rauf. 15 Grad in Pohlei bei Bernburg. Wittenberg auch mit 15 Grad dabei. Dort sind wir ja heute mit Ferien for free im Alaris Schmetterlingspark. Kostenloser Eintritt von 10 bis 17 Uhr. Sie kennen's. Hallo Radio Brocken. Ganz viel Spaß dabei. Und ansonsten die Sonne. Die bringt uns die Temperaturen auf sommerliche 28 Grad heute.
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0: Es ist 8 Uhr. Ich bin Elisa Engel. Guten Morgen. In Deutschland leben aktuell 410 islamistische Gefährder. Das meldet das Bundeskriminalamt laut einem Bericht des Redaktionsnetzwerks Deutschland. Dazu kommen 65 Gefährder aus der rechtsextremen und 17 aus der linksextremen Szene. Als Gefährder gelten Menschen, denen die Behörden schwere Gewalttaten oder Anschläge zutrauen. Laut NDR, WDR und Süddeutscher Zeitung war der Attentäter vom CSD in Berlin schon vor Wochen als islamistische Hochrisikoperson eingestuft worden. Die engmaschige Überwachung wurde aber zurückgefahren, weil es keine Hinweise auf Anschlagspläne gab. Eine Stunde vor dem Anschlag wurde der 21-Jährige beim Verlassen seines Hauses gefilmt. Sachsen-Anhalts Ministerpräsident Sven Schulze von der CDU will die Koalition mit SPD und FDP nach Möglichkeit fortsetzen. Das hat er beim Fazit zu 5 Jahren Landesregierung bekräftigt. Nach der jüngsten INSA-Umfrage hätte die bisherige Koalition aber keine Mehrheit mehr. Die AfD kommt dort auf 41%, die CDU auf 24%. Gewählt wird am 6. September. Beim Wahlforum des Redaktionsnetzwerks Deutschland hat Schulze eine Koalition mit der AfD als auch mit der Linken ausgeschlossen. Die AfD strebt eine Alleinregierung an. Weltweit fahren immer mehr E-Autos auf den Straßen, aber der Boom flaut spürbar ab. Laut einer neuen Studie wurden im ersten Halbjahr 6,6 Millionen E-Autos neu zugelassen. Das sind zwar 9% mehr als 2025, damals gab es aber einen viel größeren Zuwachs im Vergleich zum Jahr davor. Vor allem in China und den USA gehen die Neuzulassungen inzwischen zurück. In Europa dagegen steigen sie deutlich und Deutschland bleibt auch europaweit der größte Markt. Und das ist die gute Nachricht aus Sachsen-Anhalt. Wer auf der Saale in Halle mit dem Boot unterwegs ist, hat bald alle wichtigen Infos direkt auf dem Handy. Die Stadtwerke Halle erweitern ihre App Mein Halle unterwegs. Da sehen Nutzer dann zum Beispiel Schleusenzeiten, Pegelstände und Flusskilometer. Jetzt haben wir es 8:02 und Sie sind auf dem aktuellsten Stand.
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0: Ein Hallo an alle unterwegs. Es ist nichts los. Sie kommen gut durch. Geblitzt werden Sie auf der A9 Richtung Nürnberg zwischen Dreußig und Eisenberg. In Halle, in der Volkmannstraße Richtung Riebeckplatz, kurz hinter dem fest installierten Blitzer. In Krevese stehen Sie aus Richtung Osterburg. In Morgenroth Richtung Quedlinburg. Schönebeck, Wilhelm-Dümmling-Straße Richtung Autobahn und zwischen Wedderstedt und Quedlinburg an der A36.
2: Wenn Sie auch Staus und Blitzer gesehen haben, gerne her damit. Das ist kostenlos für Sie unter 08000 52 58 52. Gute Fahrt.
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2: Der Thilo hat sich krank nach Hause begeben, gute Besserung. Und guten Morgen an alle, die vielleicht gerade auf dem Weg in den Urlaub sind oder wieder zurück aus dem Urlaub oder halt nichts von beidem. Wir freuen uns, dass Sie mit uns durch den Dienstag gehen. Auf Malle streikt das Bodenpersonal auf dem einzigen Flughafen, ne, in Palma. Was tun, wenn der Flieger nicht startet? Und welche Rechte habe ich als Reisekunde? Sie hören es in 20 Minuten vom RTL-Reiseexperten Ralf Benko-Kö und genießen dazu die beste Musik für Sachsen-Anhalt. Mit Alle Farben gleich und den Eurythmics jetzt down in my sights bei Radio Brocken. 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

0: Schöne Sommermucke hier bei Radio Brocken. Alle Farben mit Flowers. Schönen guten Morgen um 8.10 Uhr. Vor gut 20 Minuten haben wir ja vom Melonen-Selbstpflückfeld gesprochen. Ab heute an der B100 bei Hohenturm. Und da gehen Grüße raus an Peter Meinhardt aus Nienberg, der Chef von Regio Farmers, der sich natürlich auskennt und weiß, wann Melonen reif sind. Lieber Peter, du kriegst jetzt Konkurrenz von Carola aus Naumburg.
1: Eine Melone erkennt man am Stiel, ob der trocken ist
0: so.
1: Und ob sie so musikalisch klingt, so bong. Das war's, ihr liebes Brocken-Radio-Team.
0: So, bong macht's, ne? Und dann ist die Melone reif. Ja, aber Melone wird wahrscheinlich jetzt wieder ganz oft auf dem Teller landen, weil es halt so schön erfrischend ist, wenn es jetzt wieder richtig heiß wird. Da schicken Sie uns doch gerne mal eine Sprachnachricht, wie Sie Melone am liebsten genießen. Ganz pur, mit Minze und Feta oder wie auch immer Sie das anrichten, in großen Stücken oder in kleinen. 0345 20 44 300. Und dann freuen wir uns, gemeinsam mit Ihrer Melone durch den Sommer zu gehen, durch diesen Dienstag. Schönen guten Morgen. Jetzt mit Chipmunk aus den 90ern. I can't get enough. Ja, Melone zum Beispiel, ne?

Auf geht's in den Dienstag. Um genau 8:45. Da schauen wir für Sie in die Radiobrocken Verkehrszentrale mit dem Stau auf der A2 Richtung Hannover zwischen Irxleben und Bornstedt in der Baustelle. Der ist jetzt auch ein bisschen länger geworden. Jetzt dauert es eine Viertelstunde länger für Sie. Und der aktuellste Blitzer in Halle in der Volkmannstraße Richtung Riebeckplatz. Da steht kurz hinter dem fest installierten Blitzer eben noch einer. 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Unser Wetter, das ist herrlich. Mit ganz viel Sonne, nur ein paar Dekowolken und 28 Grad heute. Und dazu die besten 80ern. Und auch so einer, der hier so richtig abgeht von Dead or Alive. You spin me round like a record. Schön, dass Sie bei uns sind. Guten Morgen.

0: Schönen guten Morgen.
1: Dienstag, 28. Juli, 8.18 Uhr. Wir wünschen allen einen schönen Urlaub. Ich meine, das ist ja einfach die schönste Zeit im Jahr, oder? Aber blöd kann es auch immer mal kommen. Auf Mallorca streikt ab heute das Bodenpersonal auf dem einzigen Flughafen, den es da gibt, in Palma. Das führt unweigerlich zu Verspätungen und vielleicht sogar dazu, dass gar nichts mehr fliegt. Unser RTL-Reiseexperte Ralf Benko, den Sie auch aus dem Fernsehen kennen. Wie gehe ich denn da am besten mit so einer Situation um?
2: Also ganz wichtig, auch vorbereitet zu sein, dass man ein Mobiltelefon zum Beispiel hat, mit dem man auch eine Mail schicken kann, dass man weiß, wie erreiche ich meinen Veranstalter, meine Airline, wie kann ich da anrufen, denn es kann darum gehen, vielleicht einen Ersatzflug dort einzufordern. Dann muss ich kommunizieren, dann muss ich auch vielleicht mal recherchieren können, wann gehen denn nächste Flüge an mein Ziel. Ich sollte nicht gleich einen Ersatzflug buchen, dann bleibe ich vielleicht auf den Kosten dafür sitzen. Ich muss natürlich die Airline und den Veranstalter vorher per Fristsetzung darüber informieren und die auffordern. Wenn die dann nicht reagieren, dann kann ich auch selbst tätig werden.
1: Hm. Okay, gesetzt den Fall, ich muss selbst was unternehmen, dann sollte ich das möglichst alles peinlich genau festhalten, ne?
2: Dass ich meine Zeiten dokumentiere, dass ich rechtzeitig angekommen bin. Man kann mit dem Handy zum Beispiel ein Selfie machen, wenn man am Flughafen in der Schlange angekommen ist oder mal eine Anzeigetafel fotografieren, was auch immer. Dann hat man auf jeden Fall auch später die Zeiten, wenn die Frage ist, wann stand ich da, wann bin ich dort gewesen und so weiter. Weil wenn es dann wirklich ans Eingemachte geht sozusagen, man möchte eine Entschädigung, dann kann man sich darauf einstellen, dass die Gegenseite in Anführungszeichen dann alles Mögliche abfragt und dann sollte man eben auch rechtzeitig eben die Verantwortlichen informiert haben über das Problem.
1: Jawohl. Vielen Dank an unseren Reiseexperte Ralf Benkö. Jetzt wissen Sie Bescheid. Also heute starten diese Streiks im Bodenpersonal auf Malle in Palma und dann eben auch am 1., 4. und 8. August. Dann haben Sie es zumindest schon mal gehört bei Radio Brocken.

0: Sie haben die Radio Brocken Morgenshow im Ohr. Schön, dass Sie bei uns sind an diesem Dienstag. In 3 Minuten wird es 8:30.
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0: Sommer in Sachsen-Anhalt und wir steigern uns noch in den nächsten Tagen. Heute wird es auch schon warm. Der Morgen ist angenehm mit 15 Grad in Zickeritz bei Könnern. In Freiburg haben es 16 Grad mit ganz viel Sonne und harmlosen Wolken. Geht es heute rauf auf 28.
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11: Es ist 8.30 Uhr. Ich bin Elisa Engel. Guten Morgen. Bundesinnenminister Dobrindt fordert nach dem CSD-Attentat einen verschärften Umgang mit Gefährdern. Unter anderem soll bei Gefährdern über 18 kein Jugendstrafrecht mehr angewandt werden, hat er in der Bild gesagt. Außerdem hat er sich dafür ausgesprochen, verstärkt Fußfesseln einzusetzen und bundesweit einheitliche Regeln zu schaffen, um Gefährder vorsorglich in Haft zu nehmen. Der 21-jährige CSD-Attentäter war zu einer Jugendstrafe verurteilt worden, aber auf freiem Fuß. Die Entscheidung über Bewährung stand noch aus. Laut NDR, WDR und Süddeutscher Zeitung war er schon seit Wochen als islamistische Hochrisikoperson eingestuft. Weil es keine Hinweise auf Anschlagspläne gab, wurde die engmaschige Überwachung aber zurückgefahren. Für Mallorca-Urlauber kann es am Flughafen Palma heute länger dauern. Beim Bodenabfertiger Swissport beginnen Streiks für mehr Geld und bessere Arbeitsbedingungen. Die sind unter anderem für Condor zuständig, B- und entladen die Flieger und fertigen Passagiere ab. Heute legt ein Teil der Beschäftigten die Arbeit nieder, seit 7 bis 12 und dann nochmal am Abend zwischen 19 und 22 Uhr. Weitere Streiks sind für 3 Termine Anfang August geplant, unter anderem kommenden Samstag, also am 1. August. Die Top 10 für das Jugendwort des Jahres stehen. Ab heute lässt der Langenscheid Verlag online 3 Wochen lang über die besten 3 abstimmen. Mit dabei sind unter anderem 6-7, Digger, Macker, Super und Du bist gut genug. Das Jugendwort des Jahres wird dann im Oktober bekannt gegeben. Und das ist die gute Nachricht aus Sachsen-Anhalt. In der Börde und im Harz sind 74 Ideen für die EU-Förderung Lieder ausgewählt worden. Von einem Mini-Löschmobil für die Feuerwehr Langenwedding über Projekttage auf dem Bauernhof bis zu einem neuen Loipengerät für den Skiverein Hasselfelde. Insgesamt fließen etwa 7 Millionen Euro in die beiden Regionen. Jetzt haben wir es kurz nach 8:30 und Sie sind auf dem aktuellsten Stand.
0: Also Mehrzweckeier hat es nicht geschafft.
11: Hat es nicht geschafft. Na, das ist ja eine Ableitung von, dürfen wir es einmal sagen?
0: Mehrzweckeier, natürlich. Habe ich genau. Doch vorhin schon.
11: Jawohl. Ach, guck mal. Bist ja ganz voraus. Da haben die gesagt vom Langenscheid Verlag, das ist eine Kampagne, da gab es auch eine Verleumdungslage. Das lassen wir mal lieber raus. Ich denke aber, die Chancen hätten ganz gut gestanden wahrscheinlich.
0: Ich glaube auch.
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0: Ein Hallo an alle unterwegs. Stau auf der A2 Richtung Hannover zwischen Irxleben und Bornstedt in der Baustelle. Mittlerweile dauert das eine Viertelstunde länger für Sie. Und Gegenstände liegen auf der A14 Richtung Magdeburg zwischen Magdeburg-Stadtfeld und dem Kreuz Magdeburg. Vorsicht hier. Noch eine Meldung von der B79 Quedlinburg Richtung Wolfenbüttel in Halberstadt zwischen Halberstadt und Aspenstedt. Da dauert es für Sie 10 Minuten länger. Und geblitzt werden Sie A9 Richtung Nürnberg zwischen Dreußig und Eisenberg. In Halle, Volkmannstraße Richtung Riebeckplatz, kurz hinter dem fest installierten Blitzer. In Krevese aus Richtung Osterburg. Geblitzt werden Sie in Morgenroth Richtung Quedlinburg. Schönebeck, Wilhelm-Dünglingsstraße Richtung Autobahn und auch zwischen Wetterstedt und Quedlinburg an der A36. 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
0: Ja, guten Morgen an diesem Dienstag. Amrei hier für alle, die es verpasst haben heute Morgen. Ferien for free mit einem zarten Flügelhauch. Und auf jeden Fall kostenlos für alle mit einem Hallo Radio Brocken an der Kasse. Und wo es heute hingeht in 7 Minuten, wissen Sie Bescheid. Nach der besten Musik für Sachsen-Anhalt mit Mitch Joa. Das ist aber auch schwierig. Aus den 80ern, If I Was. Nach Taylor Swift. The Fate of Ophelia.

Die Radio Brocken morgen schon an ihrer Seite um 8 Uhr gleich 41 und das bringt Glück, wenn sich ein Schmetterling auf ihre Schulter setzt und die Chance ist groß heute mit uns. 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Sie tauchen ein in ein Tropenparadies mitten in Sachsen-Anhalt mit Bachläufen, mit Wasserfällen, mit ganz vielen Tropenpflanzen und eben mit hunderten freifliegenden Schmetterlingen. Und vielleicht setzt sich ja einer auf ihre Schulter. Und wenn es der Atlas-Seidenspinner ist, das wäre ja der Hammer, oder? Mit bis zu 32 cm Flügelspanne, da brauchen sie breite Schultern. Von 10 bis 17 Uhr flöten sie ein zartes Hallo Radio Brocken an der Kasse. Und dann sind sie kostenlos drin im Alaris Schmetterlingspark in Wittenberg. Wir wünschen ganz viel Spaß mit Ferien for Free. Und das gibt es nur hier bei Radio Brocken.

Radio Brocken ist hier. Schönen guten Morgen um 8:45. Wir schauen zusammen in die Radio Brocken Verkehrszentrale auf den Stau auf der A2 Richtung Hannover zwischen Irxleben und Bornstedt in der Baustelle. Es dauert für Sie eine Viertelstunde länger. Und der aktuellste Blitzer in Halle, Volkmannstraße, Richtung Briebeckplatz. Den festen Blitzer kennen Sie, aber kurz dahinter steht halt noch einer. 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Das Wetter heute fantastisch, sommerlich, noch nicht so heiß mit 28 Grad. Das wird ab morgen dann noch wärmer, über 30 Grad, damit müssen wir rechnen.

0: Die Radio Brocken Morgenshow an ihrer Seite. 6 Minuten vor 9. Wir freuen uns, wenn wir Sie mit dem, was wir machen hier bei Radio Brocken, glücklich machen.
1: Hallo Radio Brocken, ich grüße euch. Hier ist Kerstin aus Irxleben. Ich find's toll, was ihr euch immer so einfallen lasst. Ich danke euch. Macht weiter so und bleibt immer bei guter Laune.
0: Das bleiben wir. Und Sie auch mit unseren Happy Hits im Sommer. Die Goo Goo Dolls jetzt bei uns in der Radio Brocken Morgenshow.

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7: Das Zentrum der Stadt Halle ist ihr riesiger Marktplatz. 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Auf dem Platz steht unter anderem der Rote Turm. Mit seinen 76 Glocken besitzt der Rote Turm das größte Carillon Europas. Alle 15 Minuten erklingen in Halle die Uhrenglocken des Carillons und geben akustisch die Uhrzeit an.
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3: Hallihallo mit Sommerwetter. Und die Temperaturen steigen. 17 Grad haben wir jetzt in Gladau, Belgentin, in Hohenmölsen 18 Grad. Heute sehr früh und ich war mit dem Rad unterwegs. War schon sehr frisch. Ne? War ich froh, dass ich einen Hoodie anhatte, Kapuze auf und dann ging das. Kann man sich jetzt alles entledigen? Ne? Bei 28 Grad und im Laufe der Woche wird es noch heißer.
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9: Es ist 9 Uhr. Ich bin Elisa Engel. Guten Morgen. In Deutschland leben aktuell 410 islamistische Gefährder. Das meldet das BKA laut einem Bericht des Redaktionsnetzwerks Deutschland. Dazu kommen 65 Gefährder aus der rechtsextremen und 17 aus der linksextremen Szene. Als Gefährder gelten Menschen, denen die Behörden schwere Gewalttaten oder Anschläge zutrauen. Laut NDR, WDR und Süddeutscher Zeitung war der Attentäter vom CSD in Berlin schon vor Wochen als islamistische Hochrisikoperson eingestuft worden. Die engmaschige Überwachung wurde aber zurückgeführt, weil es keine Hinweise auf Anschlagspläne gab. Der bisherige Gesundheitsstaatssekretär Tino Sorge aus Magdeburg muss gehen und kritisiert Kanzler Merz zum Abschied. Er hätte seinen Job gern weitergemacht, schreibt der CDU-Politiker in den sozialen Netzwerken und ärgert sich vor allem darüber, wie er von seiner Ablösung erfahren hat. Nicht im persönlichen Gespräch, sondern aus Parteigremien und der Presse. Sorges Nachfolgerin wird Christiane Schenderlein, bisher Sportstaatsministerin im Kanzleramt. Morgen soll der Bundespräsident die neuen Bundesminister für Gesundheit und Verkehr ernennen, sowie die neue Kanzleramtsministerin. Die Feuerwehr in Frankreich kämpft bei den Waldbränden an der Atlantikküste auch gegen die Zeit. Die nächste Hitzewelle steht bevor. Vor allem bei Bordeaux ist die Lage angespannt. Dort ist schon eine Fläche abgebrannt, größer als Köln. Die Region lebt eigentlich vor allem vom Tourismus. Jetzt hat die Regierung Urlauber aber aufgerufen, früher abzureisen oder gar nicht erst zu kommen. Es mussten schon 220.000 Menschen in Sicherheit gebracht werden. Und das ist die gute Nachricht aus Sachsen-Anhalt. Die Umweltallianz im Land wächst, ein Zusammenschluss von mittlerweile 220 Unternehmen, die mehr für den Klimaschutz tun als gesetzlich vorgeschrieben. Neu dabei ist ab heute die L&W Elektro- und Datentechnik GmbH aus Magdeburg. Die ist auf Elektroinstallationen, zum Beispiel in Einkaufszentren und Krankenhäusern, spezialisiert. Jetzt haben wir es 8:58 und Sie sind auf dem aktuellsten Stand.
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3: Hallo an alle unterwegs. Ja, der Stau auf der A2 Richtung Hannover, ob jetzt Ferien sind oder Berufsverkehr normalerweise, zwischen Irxleben und Bornstedt in der Baustelle. Zu viel los, dauert für sie eine Viertelstunde länger. Und Gegenstände auf der A14 Richtung Magdeburg. Vorsicht zwischen Magdeburg-Stadtfeld und dem Kreuz Magdeburg. Geblitzt werden sie auf der A9 Richtung Nürnberg zwischen Dreusig und Eisenberg. In Halle, Volkmannstraße Richtung Riebeckplatz, kurz hinter dem fest installierten Blitzer. In Krevese stehen sie aus Richtung Osterburg. In Morgenrot Richtung Quedlinburg. Ich spreche Morgenrot so gerne aus. Was für ein schöner Ort. In Schönebeck, Wilhelm-Dümmling-Straße, ja, das ist richtig, Richtung Autobahn und zwischen Wedderstedt und Quedlinburg an der A36. Und wenn Sie auch noch was gesehen haben, Staus und Blitzer, immer her damit, das ist kostenlos für Sie. 08000 52 58 52.
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3: So, in einer Stunde geht's los mit Ferien for Free im Alaris Schmetterlingspark in Wittenberg. Sie wappnen sich mit Hallo Radio Brocken und dann geht's für Sie kostenlos durchs wunderschöne Tropenparadies. Ne? Die drei Worte sagen Sie an der Kasse und dann gibt's bis 17 Uhr kostenlosen Ferienspaß mit Radio Brocken. Und Spaß auch mit der besten Musik für Sachsen-Anhalt. Wir haben ganz viel davon mit Basti gleich, DJ Bobo dabei und das Beste von heute, jetzt von Alex Warren, The Fever Dream in der Radio Brocken Morgenshow. Schön, dass Sie da sind.

0: Morgenshow. Die beste Musik für Sachsen-Anhalt bringt sie durch den sonnigen Dienstag. Gleich ganz kraftvoll mit Isaac, Always on the Run und Fleetwood Mac dabei. Es ist kurz nach 9:45 Uhr, Zeit, die Baugenehmigung für die Sandburg am Strand einzuholen. Ja, sie grinsen, aber das ist voll ernst gemeint.
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2: 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Heute
3: nur 7 Stunden von Magdeburg nach Sylt. Sommerurlaub, ich komme! Hier mein Tipp, ne? Die Sandeimer und die Buddelschaufen einfach mal zu Hause lassen. Tatsächlich ist es auf Sylt verboten, Sandburgen zu bauen. Der Grund? Der Seewind bläst nach und nach von Burgen und Hügeln den Sand weg und das führt dazu, dass der Strand langsam, aber stetig verschwindet. Um das zu verhindern, gibt es Sandburgenverbot. Vielleicht drücken die Behörden ja aber ein Auge zu, wenn sie mit ihrem eigenen Sand anreisen.
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9: Na, sind Sie gewappnet mit viel Wasser, mit Eis im Kühlschrank oder überhaupt erfrischenden Dingen? Es wird einfach warm. Wir haben jetzt 18 Grad in Arnstedt bei Hettstedt, Roßlau 17 Grad mit ganz viel Sonne, landen wir heute bei 28, aber morgen sind es dann schon locker 34 Grad.
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9: Hallo an alle unterwegs. Die Meldung von der A2 Richtung Hannover. Immer noch Stau zwischen Irxleben und Bornstedt in der Baustelle. Viertelstunde dauert das länger für Sie. Und geblitzt werden Sie auf der A9 Richtung Nürnberg zwischen Dreußig und Eisenberg. B100 Richtung Bitterfeld bei Brena. In Halle, Volkmannstraße Richtung Riebeckplatz. Fieserweise kurz hinter dem fest installierten Blitzer. In Morgenrot Richtung Quedlinburg. Schönebeck, Wilhelm-Dümmling-Straße Richtung Autobahn und zwischen Wetterstedt und Quedlinburg an der A36. 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
7: Guck mal nach Hüttenrode bei Blankenburg. Hier haben wir 17 Grad. In Möckern sind es 19. Die Wolken, die Sie da sehen am Himmel, sehen wir auch auf dem Radiobrocken Wetterradar. Komplett harmlos. Das wird richtig schön heute trocken bei 28 Grad. Und der Wettertrend für Sachsen-Anhalt morgen 34 Grad. Und am Donnerstag gibt es dann am Abend ein paar Schauer.
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9: Es ist 10 Uhr. Ich bin Elisa Engel. Guten Tag. Nach dem Anschlag beim Berliner CSD will die CSU mit der SPD über Fußfesseln für extremistische Gefährder sprechen. Das hat CSU-Landesgruppenchef Alexander Hoffmann im Deutschlandfunk gesagt. Auch Innenminister Dobrindt von der CDU hat sich in der Bild schon dafür ausgesprochen und auch für bundesweit einheitliche Regeln, um Gefährder vorbeugend in Haft zu nehmen. Bei dem Anschlag hatte ein 21-Jähriger sein Auto in die Menge gesteuert. Eine Frau ist ums Leben gekommen, 29 Menschen wurden verletzt. Der mutmaßliche Täter war erst im Mai wegen versuchter IS-Mitgliedschaft verurteilt worden und trotzdem auf freiem Fuß. Einen Tag nach dem Anschlag ist er vom Polizisten erschossen worden. Weltweit fahren immer mehr E-Autos auf den Straßen, aber der Boom flaut spürbar ab. Laut einer neuen Studie wurden im ersten Halbjahr 6,6 Millionen E-Autos neu zugelassen. Das sind zwar 9% mehr als 2025, damals gab es aber einen viel größeren Zuwachs im Vergleich zum Jahr davor. Vor allem in China und den USA gehen die Neuzulassungen inzwischen zurück. In Europa steigen sie dagegen deutlich und Deutschland bleibt auch europaweit der größte Markt. Auf einem Betriebsgelände in Bülstring in der Börde am Mittellandkanal hat es gestern Abend einen schweren Arbeitsunfall gegeben. Ein Matrose eines tschechischen Frachtschiffs ist beim Beladen mit dem Fuß zwischen einen Poller und ein Festmacherseil geraten. Der Fuß wurde eingequetscht und abgetrennt. Der Mann ist dann ins Wasser gestürzt. Er wurde im Uniklinikum Magdeburg notoperiert. Die Wasserschutzpolizei ermittelt jetzt, wie es zu dem schweren Unfall kommen konnte. Für viele Italien-Urlauber wird es etwas günstiger. Die Regierung in Italien senkt die Steuer auf Diesel um 17 Cent pro Liter und das soll bis zum 6. August gelten. Grund sind die gestiegenen Spritpreise wegen der angespannten Lage im Nahen Osten. Den Staat kostet der Rabatt etwa 125 Millionen Euro. Für Benzin gibt es keine Entlastung. Ob es nach dem 6. August weitergeht, entscheidet die italienische Regierung nächste Woche. Jetzt haben wir es 2:02 und Sie sind auf dem aktuellsten Stand.
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7: So, gucken wir auf die Straßen. Stau auf der A2 Richtung Hannover zwischen Irxleben und Bornstedt. Und zwar in der Baustelle. Hier Zeitverzug eine Viertelstunde. Und die Blitzeamber auf der A9 Richtung Nürnberg zwischen Dreußig und Eisenberg. Außerdem auf der B100 Richtung Bitterfeld bei Brena. B183 zwischen Radegast und Weißand-Gölzau Richtung Köthen. In Halle 1 in der Volkmannstraße Richtung Rebeckplatz, kurz hinterm fest installierten Blitzer. Steht also Stücke versetzt. Wenn Sie denken, Sie haben es gerade, bitte schön Fuß vom Gas, sonst kostet es was. Außerdem Blitzer in Schönebeck, Wilhelm-Dümmling-Straße Richtung Autobahn und zwischen Wedderstedt und Quedlinburg an der A36. Melden auch Sie uns Staus und Blitzer kostenlos unter 08000 52 58 52.
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7: Halloho, wenn Sie heute Urlaub haben, ist genau die richtige Zeit zum Losziehen. Und wenn Sie arbeiten, oh, keine Sorge, wir schicken Ihnen das Sommergefühl einfach übers Radio direkt mit Lieblingsmusik. Der besten für Sachsen-Anhalt, Westlife gleich mit Mandy. Außerdem die Ärzte, das alles direkt nach den Bangles. Die besten 80er mit Manic Monday. Ein Tag zu spät, aber kann ja mal passieren. 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

0: Hier ist Radio Rocken mit Sophie and the Giants. Shut Up and Dance wünschen wir einen schönen Dienstagvormittag. Und so langsam merken Sie es überall auf den Wochenmärkten. In den Supermärkten, die Erdbeeren werden weniger. Himbeeren gibt es gerade überall. Und jetzt betreten die eigentlichen Sommerstars die Obstbühne, die Melonen. Gibt's was Schöneres, als sich bei den Temperaturen dann später ein eiskaltes Stück Wassermelone zu gönnen? Außer vielleicht zwei. Und ja, man mag es kaum glauben, die wachsen hier in Sachsen-Anhalt. Direkt an der B100 bei Hohenturm können Sie die sogar selber pflücken. Peter Meiner von Regio Farmers, was für welche habt ihr?
1: Wassermelone, Honigmelone, also verschiedene Wassermelonentypen. Und das ist ganz interessant, dass es da überhaupt mehrere gibt. Da haben wir Sortenschilder. Wir haben natürlich auch viele Kunden, die jetzt bereits schon fragen, ist diese Sorte vom letzten Jahr wieder am Feld? Und also wir haben bereits schon Fans.
0: Ja, mit Recht. Geöffnet ist das Melonenfeld von 9 bis 19 Uhr. Und zu Hause gilt dann eigentlich nur eine Regel, ab in den Kühlschrank und anschließend Stück für Stück genießen. Wobei Stück für Stück klappt erstaunlich selten. Die 90er bei Radio Rocken mit meiner Regel, ab in den Kühlschrank und anschließend Stück für Stück genießen. Wobei Stück für Stück klappt erstaunlich selten. Die 90er bei Radio Rocken mit Mike and the Mechanics. Everybody gets a second chance.

0: 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Einen schönen Dienstagvormittag und Sommerferien haben ja so einen ganz eigenen Rhythmus. Die einen packen schon langsam die Koffer wieder aus, die anderen zählen die Tage bis zur Abreise. Und Sie sind vielleicht auf der Arbeit. Und für alle viel Lieblingsmusik, gleich von Billy Idol, Callum Scott und den Pet Shop Boys.
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0: Gucken wir zusammen auf unser Wetter für Sachsen-Anhalt. Da hatte ich wohl einen Brösel auf der Schallmeis. Wird ein freundlicher Sonne-Wolken-Mix. Bleibt trocken heute bei sommerlichen 28 Grad.
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0: Es gibt Stau auf der A2 Richtung Hannover zwischen Irxleben und Bornstedt in der Baustelle. Viertelstunde Zeitverzug haben wir hier. Und die Blitzer stehen auf der A9 Richtung Nürnberg zwischen Dreußig und Eisenberg. B100 Richtung Bitterfeld bei Brena. B183 zwischen Radegast und Weißhand-Gölzau Richtung Köthen. In Halle in der Volkmannstraße Richtung Riebeckplatz. Kurz hinter dem fest installierten Blitzer steht dann halt nochmal ein Mobiler. Schönebeck, Wilhelm-Dümmling-Straße Richtung Autobahn. Und zwischen Wedderstedt und Quedlinburg an der A36. 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

0: Hier ist Radio Brocken. Vielleicht zählen Sie ja schon die Tage bis zum Urlaub oder Sie kennen jemanden, der in den nächsten Tagen vielleicht Richtung Mallorca startet. Da gucken wir ja im Moment wahrscheinlich ein kleines bisschen öfter aufs Handy als sonst. Denn rund um den Flughafen in Palma kommt ja wegen angekündigter Streiks zu Wartezeiten. Wir machen Sie Flugreise und wenn es nötig ist auch verspätungsfit. Gemeinsam mit dem Reiseexperten Ralf Benkö, den kennen Sie von RTL aus dem Fernsehen. Ralf, was ist denn wichtig, wenn es mal klemmt?
1: Dass ich meine Zeiten dokumentiere, dass ich rechtzeitig angekommen bin. Man kann mit dem Handy zum Beispiel ein Selfie machen, wenn man am Flughafen in der Schlange angekommen ist oder mal eine Anzeigetafel fotografieren, was auch immer. Dann hat man auf jeden Fall auch später die Zeiten, wenn die Frage ist, wann stand ich da, wann bin ich dort gewesen und so weiter. Weil wenn es dann wirklich ans Eingemachte geht sozusagen, man möchte eine Entschädigung, dann kann man sich darauf einstellen, dass die Gegenseite in Anführungszeichen dann alles Mögliche abfragt. Und dann sollte man eben auch rechtzeitig eben die Verantwortlichen informiert haben über das Problem.
0: Danke bis hierhin, Ralf Benkö. Später in der Show sprechen wir noch drüber, was wichtig ist, wenn Gepäck verloren geht. Und jetzt drücken wir einfach die Daumen, dass im Urlaub höchstens die Sonnencreme zu spät aus dem Koffer kommt und alles andere gut wird und gut klappt. Belinda Carlisle, Lieblings-80er. Leave a light on, jetzt hier bei Radio Brocken in der Vormittagsshow.

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0: Sommerferien in Sachsen-Anhalt und Sie spitzen auf der Arbeit. Kein Problem, wir sorgen für Entspannung. Gleich mit Hungry Heart. Dazu gibt es die Communards und Justin Bieber sorgt fürs Beste von heute mit Friends. Ordentliche Abwechslung, das können wir uns so gefallen lassen. Macht das Wetter ja auch, das zeigt aber gerade wieder nach oben, temperaturmäßig.
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0: So, aktuelle Sachsen-Anhalt-Temperaturen aus Mückenbusch bei Havelberg melden sie uns 19. In Querfurt haben wir 21 Grad. Es wird ein schöner Sommertag. 28 Grad, viel Sonne, der Wettertrend für Sachsen-Anhalt. Morgen auch viel Sonne, 34 Grad. Am Donnerstag ebenfalls viel Sonne, aber am Abend mal Schauer und Gewitter.
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5: Es ist 11 Uhr. Ich bin Elisa Engel. Guten Tag. Der Flughafen München ist Deutschlands sicherster Flughafen und hat Leipzig-Halle abgelöst. Leipzig-Halle landet im neuen Ranking der Pilotengewerkschaft Vereinigung Cockpit immer noch auf Platz 2. Der Grund für Münchens Sieg: Der Flughafen betreibt durchgängig sogenannte Stop-Bars. Das sind Lichtanlagen an den Zufahrten der Start- und Landebahn. Viele andere Flughäfen machen das aus Kostengründen nicht dauerhaft, sagen die Piloten. Insgesamt kommen sie zum Schluss: Alle deutschen Flughäfen sind sicher genug. Ganz hinten im Ranking landet Rostock, unter anderem, weil die Piloten dort nicht zu Sicherheitsbesprechungen eingeladen werden. Bundesinnenminister Dobrindt fordert nach dem CSD-Attentat einen verschärften Umgang mit Gefährdern. Unter anderem soll bei Gefährdern über 18 kein Jugendstrafrecht mehr angewandt werden, hat er in der Bild gesagt. Außerdem hat er sich dafür ausgesprochen, verstärkt Fußfesseln einzusetzen und bundesweit einheitliche Regeln zu schaffen, um Gefährder vorsorglich in Haft nehmen zu können. Der 21-jährige CSD-Attentäter war zu einer Jugendstrafe verurteilt worden, aber auf freiem Fuß. Die Entscheidung über Bewährung stand noch aus. Laut NDR, WDR und Süddeutscher Zeitung war er schon seit Wochen als islamistische Hochrisikoperson eingestuft. Weil es aber keine Hinweise auf Anschlagspläne gab, wurde die engmaschige Überwachung zurückgefahren. Der bisherige Gesundheitsstaatssekretär Tino Sorge aus Magdeburg muss gehen und kritisiert Kanzler Merz zum Abschied. Er hätte seinen Job gern weitergemacht, schreibt der CDU-Politiker in den sozialen Netzwerken und ärgert sich vor allem darüber, wie er von seiner Ablösung erfahren hat. Nicht im persönlichen Gespräch, sondern aus Parteigremien und der Presse, sagt Sorge. Seine Nachfolgerin wird Christiane Schenderlein, bisher Sportstaatsministerin im Kanzleramt. Morgen soll der Bundespräsident die neuen Bundesminister für Gesundheit und Verkehr ernennen, sowie die neue Kanzleramtsministerin. Jetzt haben wir es 11:02 und Sie sind auf dem aktuellsten Stand.
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0: Wir haben immer noch Stau auf der A2 Richtung Hannover zwischen Irxleben und Bornstedt in der Baustelle. Es dauert eine Viertelstunde länger und es liegen Metallteile auf der A9 Richtung Richtung Nürnberg zwischen Schkeuditzer Kreuz und Großkugel und die Blitzer. A9 Richtung Nürnberg zwischen Dreußig und Eisenberg. B100 Richtung Bitterfeld bei Brena. B183 zwischen Radegast und Weißhand-Gölzau Richtung Köthen. In Schönebeck-Wilhelm-Dümmlingstraße Richtung Autobahn und zwischen Wedderstedt und Quedlinburg an der A36 melden auch Sie uns Staus und Blitzer kostenlos unter 08000 52 58 52.
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0: Hallo, Sie haben den ersten Schwung Arbeit geschafft und es läuft genau der Moment, an dem Sie schon mal langsam Richtung Mittagspause schielen. Wir spielen mit viel Lieblingsmusik. Home von Glockenbach und Tom Walker. Direkt nach den Commodores, Never Can Say Goodbye mit den besten 80ern. Und hier das Beste von heute. Leona Lewis und Bleeding Love. Radio Brocken wünscht einen schönen Dienstag mit der besten Musik für Sachsen-Anhalt.

0: durch den Dienstag mit den besten 80ern. Maggie Reilly, Every Time We Touch, hier bei Radio Brocken. Auch in Sommerferienwoche 4 geht es wieder um die Ferienbespaßung ihrer Kinder. Und auch da sind wir wieder zur Stelle. Jeden Tag, die ganzen Sommerferien lang.
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0: Im Alaris Schmetterlingspark in Wittenberg, da flattern Ihnen heute hunderte bunte Schönheiten direkt um die Nase. Und das bei angenehm tropischen Temperaturen. Carsten Liebold ist da der Chef.
2: Ja, Sie können einen wunderschönen Tag bei uns erleben mit freiem Eintritt. Und wir haben eine wunderschöne Tropenlandschaft mit hunderten freifliegenden Schmetterlingen, kleinen Äffchen und wer möchte, geführt auch zahmen Rehen und einer Ziege.
0: Ach herrlich, jede Menge buntes Urlaubsgeflatter und Geschnatter. An der Kasse reicht ein freundliches Hallo Radio Brocken und schon beginnt Ihr ganz persönlicher kostenloser Ausflug ins Tropenparadies.
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0: Dienstagvormittag mit Radio Brocken. Vielleicht haben Sie heute ja einen Tag erwischt, an dem endlich mal keiner ständig was von Ihnen will. Kein Klingeln, kein können Sie mal eben. Und falls doch, gibt's von uns ja Linderung mit dem passenden Soundtrack Richtung Mittagspause. Gleich Kim Wilde, Nico Santos und Bruce Springsteen hier bei Radio Brocken nach halb.
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0: Gucken wir auf ein tolles Sommerwetter heute zum Dienstag. 28 Grad sind drin. Für uns alles wird ein freundlicher Sonne-Wolken-Mix und es bleibt trocken.
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0: Da haben wir die A2 Richtung Hannover. Da gibt es Stau zwischen Irxleben und Bornstedt. In der Baustelle dauert eine Viertelstunde länger. Dann haben wir die A14 Richtung Dresden. Zwischen Halle-Peißen und Halle-Ost liegen Gegenstände in der Abfahrt. Reifenteile auf der A38 Richtung Göttingen zwischen Kreuz Rippachtal und Leuna. Beide Spuren. Und Plasteteile auf der A38 Richtung Leipzig zwischen Berger und Roßlar auf beiden Spuren. Kaputter Laster in Magdeburg, Wiener Straße in der Auffahrt zum Ring Richtung Halberstadt. Und es gibt eine Sperrung in Weißenfels auf der Seelauer Straße. Direkt auf der Kreuzung zur Ortsumfahrung hat es einen Unfall gegeben. Umleitung geht über Zorbau und die Zeitzer Straße. Blitzer A9 Richtung Nürnberg zwischen Dreußig und Eisenberg. B100 Richtung Bitterfeld bei Brehna. B183 zwischen Radegast und Weißand-Gölzau Richtung Köthen. Dann haben wir Schönebeck, Wilhelm-Dümmling-Straße Richtung Autobahn. Und zwischen Wedderstedt und Quedlinburg an der A36 gibt es auch noch einen. 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
8: 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Bei Stau linke Spur nach links, alle anderen nach rechts. Helfen Sie den Helfern und bilden Sie bei Stau und stockendem Verkehr eine Rettungsgasse. Machen Sie mit. 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
0: Guten Tag.

0: 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Haben Sie einen schönen Dienstag. Gleich ist Mittagspause und das kennen Sie garantiert. Ne? Ihre Enkel, die unterhalten sich oder Ihre Kinder und Sie nicken ganz souverän, obwohl Sie innerlich denken, hä? Ist das jetzt wirklich Deutsch? Die Wahl zum Jugendwort des Jahres ist jedes Mal absolut Kult. Jetzt stehen die 10 Kandidaten für 2026 fest. Ein Wort hat es übrigens trotz einer riesigen Internetaktion gar nicht erst auf die Liste geschafft. Mehrzweckeier. Tja, auch das Internet gewinnt nicht jede Abstimmung. Und das Beste dran, ausgerechnet Susanne Daubner von der Tagesschau trägt diese Jugendwörter inzwischen jedes Jahr mit so viel trockenem Humor vor, dass sie selbst längst Kult ist. Die Nominierten dieses Jahres sind
1: 6-7, Crash Out, Digger, du bist gut genug, gute Käse, Macker, Peak, Rage Bait, Schere, super.
0: Herrlich, ne? Ich finde ja völlig wurscht, welches Wort am Ende gewinnt. Wir werden das wahrscheinlich erst dann verstehen, wenn die Kids schon längst das nächste Jugendwort erfunden haben. Entspannt durch den Dienstag mit Jesse J und Price Tag jetzt bei Radio Brocken.

0: Duell bringt uns Richtung Mittagspause hier bei Radio Brocken. Nick Kershaw begleitet uns in der Mittagspause. Gleich mit Wouldn't It Be Good, die besten 80er, die 90er mit Dr. Alban. Und fürs Beste von heute ist auch gesorgt Bruno Mars und Rosie. Aperte. Gleich alles in ihrer Mittagspause.
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0: In Badeborn bei Quedlinburg haben wir 21, in Mansfeld haben wir 20 Grad. Bis 28 geht es heute hoch. Perfektes Badewetter zum Feierabend. Einfach mal irgendwo die Füße reinhängen, viel Sonne und von oben kommt einfach mal nichts. Der Wettertrend für Sachsen-Anhalt. Morgen ist es wieder ein toller Sommertag, aber temperaturmäßig legen wir zu auf 34 Grad, auch am Donnerstag heiß. Und dann gibt es nachmittags Schauer und auch mal Gewitter.
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2: Es ist 12 Uhr. Ich bin Elisa Engel. Guten Tag. München ist wieder der sicherste Flughafen Deutschlands. Das sagt die Pilotengewerkschaft Vereinigung Cockpit in ihrem neuen Ranking. Der Grund: In München sind jetzt rund um die Uhr die sogenannten Stop-Bars in Betrieb, beleuchtete Stoppleisten im Boden, die verhindern sollen, dass Flugzeuge und andere Fahrzeuge auf der Startbahn zusammenstoßen. Viele andere Flughäfen sparen sich diese Dauerbeleuchtung zumindest aus Kostengründen, heißt es von der Gewerkschaft. Auf Platz 2 ist Leipzig-Halle gerutscht. Schlusslicht ist jetzt Rostock-Lage. Die Piloten ärgert da, dass sie dort nicht zu Sicherheitsbesprechungen eingeladen werden. Auf einem Betriebsgelände in Bülstringen am Mittellandkanal hat es gestern Abend einen schweren Arbeitsunfall gegeben. Ein Matrose eines tschechischen Frachtschiffs ist beim Beladen mit dem Fuß zwischen einen Poller und ein Festmacherseil geraten. Der Fuß wurde abgetrennt. Der Mann ist dann ins Wasser gestürzt und musste im Uniklinikum Magdeburg notoperiert werden. Die Wasserschutzpolizei ermittelt jetzt, wie es zu dem Unfall kommen konnte. Die Feuerwehr kämpft mit fast 2800 Kräften gegen die Waldbrände bei Bordeaux in Frankreich. Im Gebiet Biscarrosse konnten immerhin schon 15.000 Menschen in ihre Häuser zurückkehren. Dort sind die Feuer unter Kontrolle. Trotzdem bleibt die Lage angespannt, denn eine neue Hitzewelle steht unmittelbar bevor. Touristen sind aufgerufen, früher abzureisen oder gar nicht erst in die Region zu kommen, wenn der Urlaub jetzt schon in den kommenden Tagen ansteht. Am südwestlichen Zipfel Japans hat es ein schweres Erdbeben gegeben mit mehreren Verletzten. Das Beben hatte eine Stärke von 7,1 und in fast 50.000 Haushalten ist der Strom ausgefallen. Die Wetterbehörde in Japan warnt vor Flutwellen von bis zu einem Meter Höhe. Für viele Italien-Urlauber wird es jetzt ein bisschen günstiger. Die Regierung hat die Steuer auf Diesel um 17 Cent pro Liter gesenkt. Das soll bis zum 6. August gelten. Grund sind natürlich auch da die gestiegenen Spritpreise. Den Staat kostet der Rabatt etwa 125 Millionen Euro. Für Benzin gibt es keine Entlastung. Ob es nach dem 6. August mit dem Dieselrabatt weitergeht, das entscheidet die Regierung in Italien nächste Woche. Jetzt haben wir es 2:02 und Sie sind auf dem aktuellsten Stand.
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0: Wir haben Stau auf der A2 Richtung Hannover zwischen Irxleben und Bornstedt in der Baustelle. Viertelstunde Zeitverzug. Dann gibt es einen kaputten Laster in Magdeburg. Auf der Wiener Straße in der Auffahrt zum Ring Richtung Halberstadt. Und in Weißenfels ist gesperrt auf der Seelauer Straße. Direkt Kreuzung zur Ortsumfahrung. Da hat es einen Unfall gegeben. Die Umleitung geht über Zorbau und die Zeitzer Straße. Blitzer B100 Richtung Bitterfeld bei Brena. B183 zwischen Weißhand, Gölzau und Radegast Richtung Bitterfeld. B184 zwischen Dessau und Roßlau in Halle. Europachaussee Richtung Ammendorf an der Kreuzung nach Dautsch. In Magdeburg Jerichower Straße stadteinwärts und Ortseingang Wernigerode aus Richtung Benzingerode. Melden auch Sie uns Staus und Blitzer kostenlos unter 08000 52 58 52.
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0: Hallo, Mittagspause. Endlich raus, durchatmen, was Leckeres auf die Gabel oder schnell das belegte Käsebrötchen aus der Brotdose. Hauptsache, Sie gönnen sich ein paar Minuten nur für sich, vielleicht gemeinsam in der Sonne mit den Kollegen. Genießen Sie es und lassen sich sehr gut schmecken. Hier kommen die 90er bei Radio Brocken mit Dr. Alban und It's My Life.

Hier ist Radio Brocken. Vielleicht sitzen Sie gerade mit der Brotdose auf der Baustelle, im Pausenraum, im Laster oder vielleicht ja sogar draußen auf einer Bank. Im besten Fall in der Sonne, mit Sonnenbrille gut eingecremt. Genau diese halbe Stunde fühlt sich manchmal wie so ein kleiner Kurzurlaub an. Und das soll sie auch. Also genießen Sie jeden Bissen, vielleicht vom Döner, vielleicht vom Käsebrötchen. Und wir kümmern uns darum, dass auch was Gutes auf die Ohren kommt. Kaigo mit Save My

0: bei Radio Brocken. Wenn Sie heute draußen unterwegs sind, auf der Baustelle, im Garten oder Landschaftsbau oder beim Kunden, dann ist das doch genau die Sorte Sommertag, die gute Laune macht. Viel Licht, trockene Straßen, jede Menge Musik auf den Ohren, auch unterwegs über die Radio Brocken-App hören Sie gleich. Kelly Clarkson, Dexys, Midnight Runners und Hathaway.
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0: Gucken wir fix auf unser Wetter für Sachsen-Anhalt. Da sehen wir einen tollen Sommertag, klar. Sind mal Wolken da, aber die sind absolut harmlos. 28 Grad kriegen wir.
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0: Es gibt Stau auf der A2 Richtung Hannover zwischen Irxleben und Baumstedt in der Baustelle. Viertelstunde Zeitverzug haben wir. Kaputter LKW in Magdeburg auf der Wiener Straße in der Auffahrt zum Ring Richtung Halberstadt. Ohne Sperrung noch in Weißenfels auf der Seelauer Straße. Direkt auf der Kreuzung zur Ortsumfahrung hat's gescheppert. Umleitung geht für Sie über Zorbau und die Zeitzer Straße. Die Blitzer. B100 Richtung Bitterfeld bei Brena. B183 zwischen Weißand-Gölzau und Radegast Richtung Bitterfeld. B184 zwischen Roßlau und Dessau. In Halle in der Europachaussee Richtung Ammendorf an der Kreuzung nach Dautsch. In Magdeburg Jerichoer Straße einwärts und Ortseingang Wernigerode aus Richtung Benzingerode. 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

0: So klingt die gute Laune bei Radio Brocken mit Bruno Mars. Vielleicht wollen Sie ja heute auf dem Heimweg nach der Arbeit noch schnell was einkaufen, überlegen schon, was heute auf den Tisch kommt. Falls Sie noch eine richtig sommerliche Idee suchen, die wächst gerade direkt an der B100 bei Hohenturm. Denn jetzt haben hier bei uns in Sachsen-Anhalt die Melonen. Saison. Die Erdbeeren sind durch, die Himbeeren reifen nach und jetzt übernehmen Wassermelonen und Honigmelonen. Insgesamt 6 Sorten können Sie dort selbst pflücken. Und obwohl der Sommer ordentlich Gas gibt, fühlen sich die Melonen auf dem Feld offenbar pudelwohl. Große Früchte, beste Qualität, sagt Peter Meinhardt.
1: Die Melone genießt das, wenn ausreichend Wasser da ist. Und dadurch, dass wir das Feld hier in Hohenturm gut bewässern können, konnte sich die Melone hier ganz prima entwickeln. Man wird sich wundern, wie süß eine Melone hier aus unserem hiesigen Gebiet ist. Die Leute sind total überrascht.
0: Tja, das Melonenfeld ist noch bis um 7 heute Abend offen. Und falls Sie sich vornehmen, die Melone zu Hause ganz vernünftig zu teilen, drücke ich Ihnen die Daumen. Spätestens beim zweiten gekühlten Stück ist dieser Plan meistens Geschichte. Lassen Sie sich schmecken. Queen für alle. I want to break free. 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

0: Musik aus den 80ern, zuletzt wieder ganz aktuell in der Serie Stranger Things. Kate Bush bei Radio Brocken, die besten 80er auch nächste Stunde. Auch Musik aus einer Fernsehserie, Wilder Westen inklusive Tony Carey. Room with a View spielen wir uns gleich, außerdem die 90er mit Genesis. Und das Beste von heute haben wir auch am Start, Micha Schulte. 5 a.m. So viel Lieblingsmusik, so viel Abwechslung für Ihren Dienstag.
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0: So, gucken wir fix mal auf die Mittagstemperaturen im Land. In Lust bei Staßfurt haben wir 22 Grad, in Salzwedel sind es 21. Ein toller Sommertag bis 28 Grad heute, ein toller Sommertag bis 34 Grad. Morgen zeigt der Wettertrend für Sachsen-Anhalt auch am Donnerstag volle Pulle Sommer, dann aber nachmittags Schauer oder auch Gewitter.
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9: Es ist 13 Uhr, ich bin Stefan Schütz. Guten Tag. Offenbar haben zahlreiche Tech-Konzerne Respekt vor der KI-Entwicklung. 40 der größten von ihnen haben in den USA nun eine Sicherheitsallianz gegründet, darunter Nvidia, Microsoft, SAP und Siemens. Ziel ist eine bessere gemeinsame Cyberabwehr. Auslöser war ein aus dem Ruder gelaufener Test von OpenAI, bei dem KI selbstständig einen Hackerangriff durchgeführt hat. Der Flughafen München ist Deutschlands sicherster Flughafen und hat Leipzig-Halle an der Spitze abgelöst. Leipzig-Halle landet im neuen Ranking der Pilotengewerkschaft Vereinigung Cockpit auf Rang 2. Der Grund für Münchens Spitzenposition: Der Flughafen betreibt durchgängig sogenannte Stop-Bars, Lichtanlagen an den Zufahrten der Start- und Landebahnen. Viele andere Flughäfen machen das aus Kostengründen nicht, sagen die Piloten. Insgesamt kommen sie zum Schluss, alle deutschen Flughäfen sind sicher genug. Ganz hinten im Ranking landet Rostock, weil die Piloten dort nicht zu Sicherheitsbesprechungen eingeladen werden. In den Supermärkten werden die Vorräte an Wasser und Speiseeis vermutlich schnell weniger. Die nächste Hitzewelle steht an und in der im Juni gingen genau diese beiden Produkte besonders oft über die Ladentheke. Thomas Bleskin berichtet.
10: Besonders gefragt war stilles Wasser. Davon kauften die Menschen in Deutschland 77% mehr als in einer durchschnittlichen Sommerwoche in den Vorjahren. Bei Sprudel waren es 63% mehr. Auch alkoholfreies Bier, Limonade und Cola verkauften sich deutlich besser. Grundlage sind Kassendaten großer Supermarktketten. Die Absätze von Kiosken und Eisdielen fehlen also.
9: Wer sich in seinem Urlaubsland einen Wagen mietet, kann je nach Antriebsart Geld sparen. Eine Auswertung zeigt, dass zum Beispiel in Dänemark, Schweden und Kanada ein E-Auto günstiger ist als ein Benziner. In Dänemark sind bis zu knapp 50 Euro Ersparnis pro Tag möglich, heißt es. In Deutschland sind Mietwagen mit herkömmlichem Motor günstiger. Keine Unterschiede gibt es in Italien und Großbritannien. Nach der Fußball-WM hatte das große Stühlerücken auf den Trainerposten angefangen. Nun steht fest, dass die französische Nationalmannschaft künftig von einem ganz Großen der Branche trainiert wird. Es ist Zinedine Zidane. Er folgt auf den zurückgetretenen Didier Deschamps. Zidane gewann unter anderem als Spieler die WM und als Trainer mehrfach die Champions League. 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
0: Das Stau auf der A2 Richtung Hannover zwischen Irxleben und Bornstedt in der Baustelle. Viertelstunde Zeitverzug haben wir hier. Kaputter LKW in Magdeburg auf der Wiener Straße in der Auffahrt zum Ring Richtung Halberstadt. Und eine Sperrung in Weißenfels auf der Seelauer Straße direkt auf der Kreuzung zur Ortsumfahrung. Hat es einen Unfall gegeben. Umleitung geht für Sie über Zorbau und die Zeitzer Straße. Die Blitzer A38 Richtung Göttingen zwischen Leuna und Merseburg Süd am Anfang der Baustelle. B184 zwischen Roßlau und Dessau in Arneburg, Stendaler Straße auswärts. Halle-Europa-Chaussee Richtung Ammendorf an der Kreuzung nach Dautsch. In Magdeburg Jerichoer Straße einwärts und Ortseingang Wernigerode aus Richtung Benzingerode. Melden auch Sie Staus und Blitzer kostenlos unter 08000 52 58 52.
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0: Hallo, Sie sitzen gerade im Transporter, sind auf dem Trecker unterwegs oder fahren Sie zum nächsten Termin? Dann machen wir Ihnen die Strecke so ein bisschen kürzer. Also gefühlt mit der besten Musik für Sachsen-Anhalt. Gleich Genesis, Jesus He Knows Me, das sind die 90er. Außerdem Mental as Anything mit den besten 80ern. Und das hier ist das Beste von heute. Harry Styles ist für Sie am Start. Neue Single American Girls bei Radio Brocken.

0: Die besten 80er bei Radio Brocken. Metal is anything, live it up. Und es gibt ja so Tage, da reicht schon eine kleine Überraschung für richtig gute Laune. Aber ja, klein. Wir machen es einfach viel größer.
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0: Jeden Tag schenken wir Ihnen und Ihrer gesamten Familie, eigentlich ganz Sachsen-Anhalt, ein neues, kostenloses Ferienerlebnis. Und man sagt ja auch ganz gerne mal, dass es Glück bringt, wenn ein Schmetterling sich auf Ihrer Schulter niederlässt. Und genau das kann heute passieren. Ziemlich gute Chancen im Alaris Schmetterlingspark in Wittenberg bei unserem heutigen Ferien for Free Ziel. Carsten Liebold ist da der Chef. Was ist denn euer Highlight?
2: Neben den wunderschönen und hunderten verschiedenen Schmetterlingsarten, die wir hier haben und Schmetterlinge, die hier fliegen, können Sie auch eines der weltweit ältesten Zwergseitenäffchen erleben. Unser Oscar wird im Juli 18 Jahre alt, das ist fast eine Verdopplung der normalen Lebenserwartung. Er ist jetzt schon Rekord. Können Sie auch eines der ältesten Zwergseitenäffchen erleben? Unser Oscar wird im Juli 18 Jahre alt, das ist eine Verdopplung der normalen Lebenserwartung. Er ist jetzt schon Rekordverdächtig. Anfang nächsten Jahres, der den

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13: Ist ein schöner Sommertag. Viel Sonne, hier und da auch mal Wolken. Es bleibt trocken bei 28 Grad landbar.
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16: In der Börde und im Harz sind insgesamt 74 Ideen für die EU-Förderung LIDA ausgewählt worden. Von einem Mini-Löschmobil für die Feuerwehr Langenweddingen über Projekttage auf dem Bauernhof bis zu einem neuen Loipengerät für den Schieferein Hasselfelde. Insgesamt fließen etwa 7 Millionen Euro in die beiden Regionen.
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13: Wir haben Stau auf der A2 Richtung Hannover zwischen Irxleben und Bornstedt in der Baustelle. Viertelstunde Zeitverzug. Unfall auch auf der A14 Richtung Magdeburg zwischen Halle Trotha und der Raststätte Plötzetal gerade passiert. Bitte Vorsicht, hier laufen auch Personen auf der Autobahn. Kaputter LKW in Magdeburg auf der Wiener Straße in der Auffahrt zum Ring Richtung Halberstadt. Und eine Sperrung gibt es in Weißenfels auf der Seelauer Straße. Das ist direkt auf der Kreuzung zur Ortsumfahrung. Da hat es Unfall gegeben. Die Umleitung führt sie über Zorbau und die Zeitzer Straße. Blitzer A38 Richtung Göttingen zwischen Leuna und Merseburg Süd, B184 zwischen Rosslau und Dessau, Arneburg, Stendaler Straße stadtauswärts, Magdeburg, Jerichoer Straße stadteinwärts und alle Staus und Blitzer jederzeit in der kostenlosen Radio Brocken App.

0: Michael Schulte bei Radio Brocken, das ist die beste Musik für Sachsen-Anhalt. Freuen wir uns zusammen noch auf die Cranberries. Sie freuen sich vielleicht ja auch auf den Urlaub. Und meine Meinung ist ja, selbst Vorfreude, die ist ja quasi schon Urlaub. Der Koffer steht bereit, die Playlist ist gespeichert und gedanklich liegen Sie längst am Strand. Blöd nur, wenn Sie am Urlaubsort landen und dann passiert das, was mir vor ein paar Jahren in Südfrankreich passiert ist. Koffer kam nicht mit und ich nur mit Handgepäck. Und dann heißt es, was machen wir? Unser RTL-Reiseexperte Ralf Benkö hat die Tipps.
1: Man muss sich wirklich vorstellen, es ist ja nicht die eigene Schuld. Der Koffertransport von der Airline ist geschuldet. Und wenn ich jetzt im Urlaub ankomme und habe keinen Koffer, dann darf ich mir in angemessenem Ausmaß dann auch Ersatz beschaffen. Wenn mein Gepäck nicht mitgekommen ist bei dem Flug, dann sollte ich natürlich so schnell wie möglich beim Lost and Found, also dem Schalter am Flughafen, dann eine Vermisstmeldung sozusagen fürs Gepäck aufgeben. Da ist es immer sehr hilfreich, wenn man den Koffer auch gut beschreiben kann. Wenn man da ein besonderes Erkennungsmerkmal hat, kann das natürlich helfen.
0: Und egal, wann Ihr Urlaub beginnt, möge Ihr größtes Problem am Ende nur die Frage sein, baden wir im Meer oder im Pool, essen wir Wassermelone oder doch lieber ein Stracciatella-Eis. Einen schönen Dienstag jetzt mit der besten Musik für Sachsen-Anhalt hier bei Radio Brocken.

0: Sie. Haben Sie einen tollen Dienstagnachmittag, gleich mit der Nachmittagsshow. Und Lucy Militzer und Janis Buntenkötter, da geht's auch nicht ohne die besten 80er. Mit Virgil Sharkey, A Good Heart, außerdem Peter Schilling dabei. Und fürs Beste von heute, Klock Klock und Adoria. Sie merken schon, Abwechslung ist garantiert und ganz viel Spaß sowieso mit Lucy und Janis. Ich bin Volker Bär. Wir hören uns morgen wieder ab 10. Da freue ich mich auf Sie.
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3: So gefällt uns das Sommerwetter. Sonne und Wolken haben wir im Wechsel auf dem Radio Brocken Wetterradar. Die Temperaturen auch noch in einem sehr angenehmen Bereich. 22 Grad in Prettin bei Jessen. Auch in Wandsleben sind es 22. Bis 28 könnte es jetzt über den Nachmittag noch werden. Und das sind nur die Vorboten für die nächsten Tage. Der Wettertrend für Sachsen-Anhalt richtig heiß. Ab morgen legen wir über 30 Grad.
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23: Es ist 14 Uhr, ich bin Stefan Schütz. Guten Tag. Nach dem Anschlag am Rande des Christopher Street Day in Berlin ist ein Bekennervideo aufgetaucht. Ermittler fanden die Aufnahme auf dem Handy des getöteten mutmaßlichen Täters Abdul B., das teilte die Bundesanwaltschaft mit. Der CSD in Berlin war am Samstagabend abgebrochen worden, nachdem ein Auto in eine Menschenmenge gefahren war. Eine Frau wurde getötet, gut 30 weitere Menschen wurden verletzt. An der französischen Atlantikküste müssen wegen der bedrohlichen Waldbrandlage tausende Urlauber ihre Koffer packen. Die Präfektur in Bordeaux hat die Räumung von Campingplätzen und Feriensiedlungen im Badeort Lacanau angeordnet. Betroffen sind rund 4000 Menschen. Sie sollen ihr komplettes Gepäck mitnehmen und sich strikt an die Anweisungen der Ordnungskräfte halten. Auf einem Betriebsgelände in Bülstringen am Mittellandkanal hat es gestern einen schweren Arbeitsunfall gegeben. Ein 57-jähriger Matrose eines tschechischen Frachtschiffs ist beim Beladen mit dem Fuß zwischen einem Poller und einem Festmachseil geraten. Der Fuß wurde abgetrennt. Der Mann ist dann ins Wasser gestürzt. Er wurde im Uniklinikum Magdeburg notoperiert. Die Wasserschutzpolizei ermittelt jetzt, wie es zu dem Unfall kommen konnte. Die schwache Konjunktur hat auch Auswirkungen auf den Ausbildungsmarkt. Laut DIHK-Umfrage unter rund 14.000 Betrieben bieten immer mehr von ihnen keine Lehrstellen an. Demnach wollen 29% weniger Lehrstellen anbieten als im Vorjahr, 13% mehr, 58% gleich viel. Zusätzlich haben viele Firmen Probleme, offene Stellen mit passenden Bewerbern zu besetzen. Die Pilotengewerkschaft Cockpit hat ihren Flughafencheck veröffentlicht. Das Ergebnis: der Airport München ist wieder der sicherste in Deutschland. Fiona Reinhardt berichtet.
0: Mit dauerhaft beleuchteten Zufahrten an Start- und Landebahnen hat der Münchner Flughafen die Piloten überzeugt und damit den Flughafen Leipzig auf Platz 2 verdrängt. Die dauerhafte Beleuchtung sei ein wichtiges Mittel, um Zusammenstöße zu vermeiden. Viele Flughäfen würden da aber aus Kostengründen drauf verzichten. Insgesamt seien aber alle Flughäfen in Deutschland sicher genug für den Passagierbetrieb.
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1: Mal wieder Stau auf der A2 Richtung Hannover. Zwischen Irxleben und Bornstedt brauchen Sie in der Baustelle gerade eine Viertelstunde länger. Einen Unfall gibt's auf der A14 Richtung Magdeburg. Zwischen Halle-Trotha und der Raststätte Plötzetal. Gerade eben erst passiert. Personen sind hier auch auf der Autobahn. Kaputte LKW in Magdeburg auf der Wiener Straße in der Auffahrt zum Ring Richtung Halberstadt. Und es gibt eine Sperrung in Weißenfels auf der Seelauer Straße. Direkt auf der Kreuzung zur Ortsumfahrung. Da hat's einen Unfall gegeben. Die Umleitung geht über Zorbau und die Zeitzer Straße. Die Blitzer. A38 Richtung Göttingen zwischen Leuna und Merseburg Süd am Anfang der Baustelle. B184 zwischen Roßlau und Dessau. In Arneburg blitzen sie Stendaler Straße stadtauswärts. In Halle Europachaussee Richtung Ammendorf an der Kreuzung zum Dautsch. In Magdeburg noch Jerichoer Straße stadteinwärts und am Ortseingang Wernigerode, wenn sie aus Richtung Benzingerode kommen. Melden Sie Staus und Blitzer kostenlos unter 08000 52 58 52.
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1: Schönen Dienstag, meine Bres. Diese Show wird anders wild.
5: Ich kann mich nur für meinen Kollegen entschuldigen. Das ist so unangenehm.
1: Du meinst cringe.
5: Das ist so, ja, das ist cringe, genau das.
1: Die Top 10 Auswahl für das Jugendwort des Jahres steht fest. Unter anderem mit dabei Crash Out. Wir waren in Sachsen-Anhalt unterwegs und haben Sie gefragt, was das bedeuten könnte. Ihre Antworten und was es jetzt wirklich heißt. In einer Viertelstunde. Wir nehmen uns den ganzen Nachmittag immer mal wieder verschiedene Jugendwörter vor.
5: Gott sei Dank gibt es zur Beruhigung nebenher noch die beste Musik für Sachsen-Anhalt. Die Bad Boys Blue haben wir gleich, Katy Perry mit dabei und wir starten mit Peter Schilling.

0: Die Mittagspause heute mal ein bisschen überzogen. Einfach mal ein bisschen mehr Sonne genießen, vielleicht auch noch ein Eis, ne?
1: Das ist in Ordnung, da hat jeder Verständnis für. Man kann ja auch gerne mal eine Überstunde absetzen in dieser

0: Heute Morgen bin ich Crash Out gegangen, nachdem ich meinen Schlüssel nicht gefunden habe.
1: Radio Brocken hier.
2: Hallo.
1: Crash Out sind in den Top 10 fürs Jugendwort des Jahres. Ich habe es ja schon vermutet. Ich habe das so oft bei Social Media gehört in den letzten Tagen. Ja. Oder auch sogar im Bekanntenkreis.
2: Normalerweise solche Jugendwortanwärter benutzt man eigentlich nie. Fragt man sich, wie die in die Aufstellung kommen. Aber Crash Out, doch, habe
1: ja
2: selbst ich mal gehört. Aber wissen die meisten auch, was das überhaupt heißt? Wir haben uns mal auf Sachsen-Anhalts Straßen umgehört.
3: Vielleicht eine Beziehung beenden, irgendwas in der Art.
4: Crash ist kaputt machen? Jo, irgendwas mit kaputt machen.
5: Ja, Crash Out, denke ich mal, ist das irgendwas.
2: Überhaupt heißt, wir haben uns mal auf Sachsen-Anhalts Straßen umgehört.
3: Vielleicht eine Beziehung.

0: Sie fahren zum nächsten Termin und wir liefern Ihnen den Soundtrack dazu. 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
1: Da sind die besten 80er dabei mit den Pretenders gleich oder Fergal Sharky. Coole 90er Happy Musik haben wir auch für Sie. Der nächste Radio Brocken Happy Hit von DJ Bobo. Und das Beste von heute kommt gleich von Zomba.
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1: So, langsam nimmt der Sommer wieder Fahrt auf. Ordentlich Sonne heute dabei bei bis zu 25 Grad.
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15: Ich bin Stefan Schütz. Nach dem Anschlag am Rande des Christopher Street Day in Berlin ist ein Bekennervideo aufgetaucht. Ermittler fanden die Aufnahme auf dem Handy des getöteten mutmaßlichen Täters Abdul B., das teilte die Bundesanwaltschaft mit. Der CSD in Berlin war am Samstagabend abgebrochen worden, nachdem ein Auto in eine Menschenmenge gefahren war. Eine Frau wurde getötet, gut 30 weitere Menschen wurden verletzt. An der französischen Atlantikküste müssen wegen der bedrohlichen Waldbrandlage tausende Urlauber ihre Koffer packen. Die Präfektur in Bordeaux hat die Räumung von Campingplätzen und Feriensiedlungen im Badeort Lacanau angeordnet. Betroffen sind rund 4000 Menschen. Sie sollen ihr komplettes Gepäck mitnehmen und sich strikt an die Anweisungen der Ordnungskräfte halten. Die schwache Konjunktur hat auch Auswirkungen auf den Ausbildungsmarkt. Laut DIHK-Umfrage unter rund 14.000 Betrieben bieten immer mehr von ihnen keine Lehrstellen an. Demnach wollen 29% weniger Lehrstellen anbieten als im Vorjahr, 13% mehr, 58% gleich viel. Zusätzlich haben viele Firmen Probleme, offene Stellen mit passenden Bewerbern zu besetzen.
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0: Es gibt mal wieder Stau auf der A2 Richtung Hannover zwischen Irxleben und Bornstedt in der Baustelle. 4 Kilometer sind's, eine Viertelstunde brauchen Sie ungefähr länger. Dann noch ein Unfall auf der A14 Richtung Magdeburg zwischen Halle-Trotha und der Raststätte Plötzetal. Da laufen auch Personen auf der Autobahn. Kaputter LKW in Magdeburg auf der Wiener Straße in der Auffahrt zum Ring Richtung Halberstadt. Und es gibt einen Unfall in Halle mit mehreren Fahrzeugen auf der Europachaussee. Am besten Sie umfahren die Europachaussee zurzeit. Und es wird geblitzt auf der A38 Richtung Göttingen zwischen Leuna und Merseburg Süd am Anfang der Baustelle. B184 zwischen Roßlau und Dessau. In Arneburg, Stendaler Straße stadtauswärts. In Halle, Europachaussee Richtung Ammendorf an der Kreuzung zum Dautsch. in Magdeburg, Jerichower Straße stadteinwärts und am Ortseingang Wernigerode, wenn Sie aus Richtung Benzingerode kommen. 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
1: Was haben wir im Urlaub immer Sandburgen gebaut? Eine größer als die andere.
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0: Wenn selbst auf Arbeit jeder lächelt und fröhlich ist, dann muss es an Radio Brocken liegen. Das war einer unserer Radio Brocken Happy Hits, die Songs für die Extraportion gute Laune. Und danach gibt's einen der besten 80er, Vögel Sharky gleich.
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4: nur 7 Stunden von Magdeburg nach Sylt. Sommerurlaub, ich komme! Hier mein Tipp, ne? Die Sandeimer und die Buddelschaufen einfach mal zu Hause lassen. Tatsächlich ist es auf Sylt verboten, Sandburgen zu bauen. Der Grund? Der Seewind bläst nach und nach von Burgen und Hügeln den Sand weg und das führt dazu, dass der Strand langsam, aber stetig verschwindet. Um das zu verhindern, gibt es Sandburgenverbot. Vielleicht drücken die Behörden ja aber ein Auge zu, wenn sie mit ihrem eigenen Sand anreisen.
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0: einfach Bock, wenn die beste Musik für Sachsen-Anhalt läuft.
1: So
0: hier ist Radio
1: von.
0: Brocken. Wir machen Ihnen die Zeit bis zum Feierabend einfach ein bisschen schöner. Und was manche Songs dabei auch bewirken können, das ist schon erstaunlich. Deshalb bist du auch immer mit am Start, Andrea aus Petersberg im Saalekreis.
2: Ich höre euch einfach zu gerne. Also ihr habt alles quer durch den Gemüsegarten von Musik her. Das ist einfach toll. Macht weiter so, es ist richtig toll.
1: Machen wir. Jetzt mit den Pretenders. Selbst wenn noch eine Menge auf ihrer To-Do-Liste steht heute, mit dem Song fühlt sich dieser Dienstag einfach leichter an.

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0: So klingt der Sommer mit Radio Brocken und so klingt er nach 15 Uhr.
1: Als wären wir in einer Zeitschleife gefangen.
0: Täglich grüßt das Murmeltier.
1: UB40 spielen wir Ihnen. New Order auch dabei. Blue Monday. Das sind die besten 80er. Dazu gibt's das Beste von heute.
0: So ein Hängematten-Song, ne?
1: Oh ja.
0: Getränk da liegen, Buch lesen.
1: Ja.
0: Mark Amber passt perfekt dazu. Belong Together, ein Radio Brocken Happy Hit gleich. Für die extra Portion gute Laune bei der Arbeit.
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1: So, ein schöner Sommertag in Sachsen-Anhalt und vor allem noch nicht ganz so heiß. Das tut gut. 23 Grad in Ziemlichkau bei Köthen, auch in Sangerhausen 23. Die Sonne bringt heute naja, bis auf so 25 Grad. Es geht noch. Aber der Wettertrend für Sachsen-Anhalt, der haut halt richtig rein. Morgen kriegen wir schon mal bis so 34 und am Donnerstag heißester Tag der Woche mit bis 38 Grad.
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15: Es ist 15 Uhr. Ich bin Stefan Schütz. Guten Tag. Vor einem Jahr ist Biathletin Laura Dahlmeier mit 31 Jahren bei einem Bergunfall in Pakistan ums Leben gekommen. In Garmisch-Partenkirchen findet am Abend eine Gedenkveranstaltung statt. Florian Kern, wie präsent ist das Geschehen noch an ihrem Heimatort?
16: Ja, Laura Dahlmeier war einfach ein wahnsinnig herzlicher Mensch, der in Garmisch-Partenkirchen einfach sehr vermisst wird. Im Partenkirchener Kurpark, der inzwischen auch den Namen der Ausnahme-Biathletin trägt, gibt es einen Gedenkort, der immer noch stark frequentiert ist. Menschen kommen hier vorbei, halten an und gedenken Dahlmeier.
15: Die Bundespolizei hat im Rahmen einer bundesweiten Schwerpunktaktion auch in Sachsen-Anhalt verstärkt kontrolliert, vor allem am Hauptbahnhof Halle und auf mehreren Bahnstrecken rund um Halle, Magdeburg und Dessau. Bei 535 Kontrollen haben die Beamten 36 Fahndungserfolge gelandet. Die Einsätze sollen für mehr Sicherheit in Bahnhöfen und Zügen sorgen. Offenbar haben zahlreiche Tech-Konzerne Respekt vor der KI-Entwicklung. 40 der größten von ihnen haben in den USA nun eine Sicherheitsallianz gegründet, darunter Nvidia, Microsoft, SAP und Siemens. Ziel ist eine bessere gemeinsame Cyberabwehr. Auslöser war ein aus dem Ruder gelaufener Test von OpenAI, bei dem KI selbstständig einen Hackerangriff durchgeführt hat. Im als Reiseland zunehmend beliebten Japan hat die Erde recht stark gebebt. Dabei sind mindestens 50 Menschen verletzt worden. In der von dem Beben der Stärke 7,1 schwer betroffenen Region Kumamoto im Südwesten des Landes sind tausende Haushalte ohne Strom. Eine Tsunami-Warnung wurde inzwischen wieder aufgehoben. Nach der Fußball-WM hatte das große Stühlerücken auf den Trainerposten angefangen. Nun steht fest, dass die französische Nationalmannschaft künftig von einem ganz Großen der Branche trainiert wird. Es ist Zinedine Zidane. Er folgt auf den zurückgetretenen Didier Deschamps. Zidane gewann unter anderem als Spieler die WM und als Trainer mehrfach die Champions League. 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
4: Unfall auf der A14 Richtung Magdeburg zwischen Halle Trotha und der Raststätte Plötzetal. Da laufen auch Personen auf der Autobahn. Ein Stück weiter liegt eine Plane auf der A14 Richtung Magdeburg zwischen Schönebeck und Magdeburg Reform. Kaputter LKW in Magdeburg auf der Wiener Straße in der Auffahrt zum Ring Richtung Halberstadt. Und es gibt einen Unfall in Halle in Höhe der Kreuzung Europachaussee und Reideburger Landstraße. Mehrere Fahrzeuge haben da zusammen einen Unfall gebaut. Am besten sie weichen auf die freie Schulze-Straße aus. Die Blitzer. A38 Richtung Göttingen zwischen Leuna und Merseburg Süd am Anfang der Baustelle. B184 zwischen Roßlau und Dessau. In Arneburg in der Stendaler Straße stadtauswärts. In Halle Europachaussee Richtung Ammendorf an der Kreuzung zum Dautsch. In Radegast noch auf der Dessauer Straße. Und in Magdeburg in der Jerichoer Straße stadteinwärts. Melden Sie Staus und Blitzer kostenlos unter 08000 52 58 52.
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1: Spanien, Frankreich, Portugal. Unsere Lieblingsurlaubsländer. Und deswegen geht es uns umso mehr ans Herz, dass es dort so lichterloh in unfassbarem Ausmaß brennt. Mm. Zum Beispiel auch ganz in der Nähe von Bordeaux in Frankreich. Für uns ist eine Reporterin dort vor Ort. Die gibt uns in dieser Stunde nochmal ein Update.
4: Außerdem Eisdielen-Inspiration für heiße Tage und die beste Musik für Sachsen-Anhalt. Die ist auch voll auf Sommer gepolt, jetzt mit dem Underdog-Project.

0: Schön, wenn diese Beats so durch die Firma wummern. Die sind ja eh alleine. Sie machen die ganze Arbeit von den anderen mit. Da können sie auch schön abfeiern zu unserer Musik.
1: Schön, dass Sie bei uns sind.

0: sind heute alle so fasziniert. Sophie, oh, tropische Schmetterlinge, die sie noch nie zuvor gesehen haben, mitten in Sachsen-Anhalt.
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2: Jeden Tag haben wir ein neues, tolles Ferienhighlight für Sie. Sie sagen an der Kasse einfach, hallo Radio Brocken. Und dann geht's für alle kostenlos rein. Heute in den Alaris Schmetterlingspark in Wittenberg. Da kommen Sie wirklich aus dem Staunen und manchmal auch aus dem Lachen gar nicht mehr raus.
3: Wir sind Schmetterling auf dem Bauch geflogen. Direkt auf dem Bauch. Das war schön. Schön ist zu viel.
4: Ich finde die blauen am schönsten. Weil blau ist eigentlich meine Lieblingsfarbe. Und die so prächtig auf große Flügel haben.
5: Das sind verschiedene Formen, so, die man noch nie gesehen hat.
0: Ich finde das auch immer so beeindruckend, wenn man solche Schmetterlinge, die man sonst noch irgendwie so aus dem Internet kennt, von den Bildern, mal wirklich auch auf der Hand teilweise hat.
2: Das ist cool.
0: Das ist so besonders und da werden so tausende Fotos wieder gemacht heute. Bis 17 Uhr schauen Sie sich dort die verschiedenen Schmetterlinge an. Eine hat sogar eine Flügelspannweite von einem halben Meter.
2: Das ist
0: irre. Dann gibt es auch noch so kleine Äffchen. Also ganz toll und wie in den Tropen heute.
2: Auf dem Weg in den Alaris Schmetterlingspark in Wittenberg läuft die beste Musik für Sachsen-Anhalt. Jetzt ein Radio Brocken Happy Hit für die extra Portion gute Laune im Sommer. Mark Amber.
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0: So ein fröhlicher Sommernachmittag wird gleich noch fröhlicher, wenn Radio Brocken läuft. Wir spielen Ihnen die beste Musik für Sachsen-Anhalt.
1: Matthew Wider haben wir gleich dabei mit Break My Stride, Rockwell und Michael Jackson mit seinem richtig coolen 80er Somebody's Watching Me. Und das Beste von heute kommt von Lady Gaga. Gibt nochmal ordentlich Power für die letzten Aufgaben, die vom Feierabend noch anfallen.
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0: Ich würde dieses Wetter heute gerne eingefrieren und dass man es einfach so immer wieder rausholen kann.
1: Ja,
0: so,
1: oder?
0: Ich finde das perfekt, wirklich perfekt. Sonne und Wolken im Wechsel und bis 25 Grad.
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8: Ich bin Stefan Schütz. Vor einem Jahr ist Biathletin Laura Dahlmeier mit 31 Jahren bei einem Bergunfall in Pakistan ums Leben gekommen. In Garmisch-Partenkirchen findet am Abend eine Gedenkveranstaltung statt. Florian Kern, wie präsent ist das Geschehen noch an Ihrem Heimatort?
9: Ja, Laura Dahlmeier war einfach ein wahnsinnig herzlicher Mensch, der in Garmisch-Partenkirchen einfach sehr vermisst wird. Im Partenkirchener Kurpark, der inzwischen auch den Namen der Ausnahmebiathletin trägt, gibt es einen Gedenkort, der immer noch stark frequentiert ist. Menschen kommen hier vorbei, halten an und gedenken Dahlmeier.
8: Offenbar haben zahlreiche Tech-Konzerne Respekt vor der KI-Entwicklung. 40 der größten von ihnen haben in den USA nun eine Sicherheitsallianz gegründet, darunter Nvidia, Microsoft, SAP und Siemens. Ziel ist eine bessere gemeinsame Cyberabwehr. Auslöser war ein aus dem Ruder gelaufener Test von OpenAI, bei dem KI selbstständig einen Hackerangriff durchgeführt hat. Im als Reiseland zunehmend beliebten Japan hat die Erde recht stark gebebt. Dabei sind mindestens 50 Menschen verletzt worden. In der von dem Beben der Stärke 7,1 schwer betroffenen Region Kumamoto im Südwesten des Landes sind tausende Haushalte ohne Strom. Eine Tsunami-Warnung wurde inzwischen wieder aufgehoben.
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1: Kaputter LKW in Magdeburg auf der Wiener Straße in der Auffahrt zum Ring Richtung Halberstadt. Unfall in Halle noch, Kreuzung Europachaussee Reideburger Landstraße mit mehreren Fahrzeugen. Am besten Sie weichen auf die freie Schulze-Straße aus. Und es wird geblitzt. Auch der A38 Richtung Göttingen zwischen Leuna und Merseburg Süd am Anfang der Baustelle. B184 zwischen Roßlau und Dessau. In Arneburg Stendaler Straße stadtauswärts. In Halle auf der Europachaussee Richtung Ammendorf an der Kreuzung zum Dautsch. In Radegast auf der Dessauer Straße und in Magdeburg auf der Jerichoer Straße stadteinwärts. 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
0: Es ist wieder eine ideale Woche zum Überstunden absetzen. Raus aus der Arbeit, rein in den Badesee.
1: Genießen Sie den Sommer mit uns. Schönen Dienstag.
10: Hey.

0: Radio Brocken hier. Wir genießen zusammen diesen Dienstag und zwar nochmal so richtig, bevor morgen dann die Hitze losgeht. 34 Grad, Donnerstag 38. Das wird echt nochmal heftig. Aber Sie sind mit uns bestens vorbereitet, vor allem in Sachen Eis.
1: Ja.
0: Wir haben unsere Eiskarte auf radiobrocken.de sehr ans Herz zu legen. Da finden Sie so viele gute Tipps für leckeres Eis in allen Regionen in Sachsen-Anhalt. Jenny aus Bitterfeld hat auch was beigesteuert.
2: Das ist das Joanne bei uns auf dem Marktplatz. Also das ist echt eine wundervolle Top-Adresse. Das Eis, das ist absolut hervorragend. Der hat Sorten, Einhornpups zum Beispiel. Und das ist rosa, blau mit Streuseln und Puder, Glitzerpuder drauf. Ja, dann gibt es auch besondere Sorten für die Erwachsenen, Aperol zum Beispiel.
1: Aperol-Eis hatte ich auch noch nie. Also ich bin ja auch beim Eis immer sehr experimentierfreudig. Ich bin nicht der klassische Schoko-Vanille-Erdbeer-Typ, sondern es muss schon was Besonderes sein. Am Wochenende hatte ich Cheesecake in Aschersleben auf dem Markt. Hat auch sehr gut geschmeckt da.
0: Kannst du auch nichts falsch machen mit so oder Cookies in Cream. Geht immer.
1: Herrlich.
0: Sagen Sie uns auch gerne, wo Sie am liebsten schlecken im Sommer. Kommt dann auch mit drauf auf unsere Eiskarte auf radiobrocken.de. Wir liefern Inspiration für den Sommer für alle.

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0: Es sind die größten Waldbrände der letzten Jahre und es ist noch kein Ende in Sicht. Sie hören Radio Brocken. Mit uns bleiben Sie up to date über die Brände in Südwesteuropa, die seit Tagen nicht unter Kontrolle sind.
1: Das ist echt krass, ja.
0: In Frankreich ist durch diese Brände jetzt schon mal 5-mal so viel Fläche abgebrannt, wie sonst in einem ganzen Jahr.
1: Unvorstellbar.
0: Und mittlerweile auch die Brände bis ran nach Bordeaux.
1: Ja, wirklich, das sind Ausmaße dieses Jahr, die übertreffen wirklich alles. Für uns in Saint-Jean-d'Illac ist RTL-Reporterin Alexandra Kalenius. Wie ist denn heute die Lage vor Ort?
2: Die gute Nachricht ist, dass die Feuer nicht größer geworden sind, aber die schlechte Nachricht ist, diese Feuer brennen eben immer noch und sie sind nicht unter Kontrolle gebracht. Das steht fest und man hofft eben darauf, dass die Verstärkung aus dem Ausland, die heute auch mit dazukommen soll, zum Beispiel die Bundeswehr, dass die daran arbeiten kann, das Ganze weiter einzudämmen.
1: Ist ja jetzt schon völlig verrückt, wie viele Helfer da eben auch sein müssen. 2.500 Feuerwehrleute sind da, 1.500 Soldaten, 18 Löschflugzeuge. Das ist so heftig. Und trotzdem sind die Brände immer noch nicht unter Kontrolle. Und die Aussichten für die Helfer sind ja auch alles andere als gut.
2: Wir haben das große Problem, dass es heute und morgen extrem heiß werden soll. Wir haben immer noch Winde. Wir sind ja hier auch in der Nähe des Atlantiks. Also diese Kombination sorgt natürlich dafür, dass man die Einsatzkräfte weiterhin in Alarmbereitschaft hält. Die Feuerwehrwagen, die kommen hier sekündlich an, fahren wieder weg. Also gut zu tun haben die Einsatzkräfte hier immer noch.
1: Puh. Mit Radio Brocken bleiben Sie up to date. Wir behalten das für Sie im Auge. Nicht nur die Brände in Frankreich, auch die in Spanien und Portugal.
0: Auch noch ausgebrochen.
1: Südwesteuropa ist diesen Sommer, was das angeht, echt extrem gebeutelt.

0: Top-Motivation, wenn sie auf Arbeit noch ein bisschen müssen. Also was Rocky einst motiviert hat, wird ja bei ihnen keine Ausnahme sein. Das ist die beste Musik für Sachsen-Anhalt bei Radio Brocken.
1: Die besten 80er mit Philip Bailey und Phil Collins. Dann haben wir 90er-Mucke dabei von den Four Non Blondes. What's Up kann man so schön herrlich schief mitsingen. Wir haben neulich Kollegen draußen gemacht. Wir haben gedacht, die sind bekloppt.
0: Lieber die Tür zu lassen.
1: Dazu das Beste von heute. Na komm.
0: Da müssen wir schon mal anspielen. Also der ist ja so stimmlich. Eine Granate.
1: Ja.
0: Teddy Swims, Mr. Know-It-All, gibt's gleich in voller Länge.
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0: Mittlerweile Tageshöchstwert erreicht. Wir haben jetzt 25 Grad in Ragun bei Bitterfeld-Wolfen. 24 Grad haben wir in Oschersleben. Dazu auf dem Radio Brocken Wetterradar. Schön viel Sonne, nur harmlose Wolken. Und der Wettertrend für Sachsen-Anhalt wird noch wolkenfreier. Komplett strahlenblauer Himmel ab morgen. So praller Sonnenschein, dass die Temperaturen halt richtig durch die Decke gehen. Morgen gibt es schon mal bis 34 Grad.
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12: Es ist 16 Uhr, ich bin Stefan Schütz. Guten Tag. Nach dem Anschlag beim Christopher Street Day in Berlin haben Ermittler auf dem Handy des mutmaßlichen Täters ein Bekennervideo gefunden. Bundesinnenminister Dobrindt sagte:
13: Das wird Teil der weiteren Analysen sein, auch dieses Video entsprechend auszuwerten, wie auch weitere Daten, die auf dem Handy und auf anderen Datenträgern identifiziert worden sind.
12: Unterdessen sind schärfere Regeln für Gefährder ein wichtiges Thema. CSU-Landesgruppenchef Hoffmann kündigte im Deutschlandfunk an, mit der SPD über Fußfesseln zur Überwachung zu sprechen. Der Flughafen München ist Deutschlands sicherster Flughafen und hat Leipzig-Halle an der Spitze abgelöst. Leipzig-Halle landet im neuen Ranking der Pilotengewerkschaft Vereinigung Cockpit auf Rang 2. Der Grund für Münchens Spitzenposition: Der Flughafen betreibt durchgängig sogenannte Stop-Bars, Lichtanlagen an den Zufahrten der Start- und Landebahnen. Viele andere Flughäfen machen das aus Kostengründen nicht, sagen die Piloten. Insgesamt kommen sie zum Schluss, alle deutschen Flughäfen sind sicher genug. Ganz hinten im Ranking landet Rostock, weil die Piloten dort nicht zu Sicherheitsbesprechungen eingeladen werden. An der französischen Atlantikküste müssen wegen der bedrohlichen Waldbrandlage tausende Urlauber ihre Koffer packen. Die Präfektur in Bordeaux hat die Räumung von Campingplätzen und Feriensiedlungen im Badeort Lacanau angeordnet. Betroffen sind rund 4000 Menschen. Sie sollen ihr komplettes Gepäck mitnehmen und sich strikt an die Anweisungen der Ordnungskräfte halten. Die schwache Konjunktur hat auch Auswirkungen auf den Ausbildungsmarkt. Laut DIHK-Umfrage unter rund 14.000 Betrieben bieten immer mehr von ihnen keine Lehrstellen an. Demnach wollen 29% weniger Lehrstellen anbieten als im Vorjahr, 13% mehr, 58% gleich viel. Zusätzlich haben viele Firmen Probleme, offene Stellen mit passenden Bewerbern zu besetzen. Wer sich in seinem Urlaubsland einen Wagen mietet, kann je nach Antriebsart Geld sparen. Eine Auswertung zeigt, dass zum Beispiel in Dänemark, Schweden und Kanada ein E-Auto günstiger ist als ein Benziner. In Dänemark sind bis zu knapp 50 Euro Ersparnis pro Tag möglich, heißt es. In Deutschland sind Mietwagen mit herkömmlichem Motor günstiger. Keine Unterschiede gibt es in Italien und Großbritannien. 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
1: Kaputter LKW in Magdeburg auf der Wiener Straße in der Auffahrt zum Ring Richtung Halberstadt. Und noch ein Unfall in Halle, Höhe Kreuzung Europachaussee Reideburger Landstraße. Da hat es mit mehreren Fahrzeugen gekracht. Am besten sie weichen über die freie Schulze-Straße aus. Und es wird geblitzt. A38 Richtung Göttingen zwischen Leuna und Merseburg Süd am Anfang der Baustelle. B184 zwischen Roßlau und Dessau in Arneburg, Stendaler Straße statt auswärts. In Friedersdorf auf der Bahnhofstraße kurz vorm Bahnübergang. In Halle Europachaussee Richtung Ammendorf an der Kreuzung zum Dautsch und in Radegast auf der Dessauer Straße. Melden Sie Staus und Blitzer kostenlos unter 08000 52 58 52.
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1: Dieser Dienstag ist doch wirklich gute Käse. Vollpeak. Super.
3: Oh, ich finde es in dem Fall eher cringe.
0: Die 10 Kandidaten auf das Jugendwort des Jahres sind heute veröffentlicht worden. Die gehen wir heute in der Show mal durch. Das freut Yvonne ganz besonders.
14: Ja, das ist ja dann meine Sendung. Ne? Da kann ich ein paar Jugendwörter lernen. Kann ich mich vielleicht mit meinen Kindern auch mal wieder unterhalten.
1: Also mal gerne die Vermittler. Die beste Musik für Sachsen. Da gibt es vorher noch ganz viel davon. Die zwei Phils, Collins und Bailey, haben wir gleich für Sie. Disturbed dabei zusammen mit Cyril, The Sound of Silence. Und wir legen los mit den Four Non Blondes.

0: Das Wetter diese Woche ist perfekt, um die Tomaten richtig rot zu machen, die jetzt schon am Strauch sind.
1: Ich konnte sogar schon welche essen am Samstag.
0: Wirklich?
1: Die waren schon reif und jetzt kommen sogar noch mal welche nach. Gibt's im Feierabend heute. Schönen Feierabend.

0: beste Musik für Sachsen-Anhalt bei Radio Brocken ist gute Käse.
1: Die ist überhaupt kein Käse. Die ist einfach sehr, sehr gut.
0: Oh, diese Jugendwörter, ich krieg mich nicht mehr ein. Gut. Schönen Nachmittag mit Radio Brocken. Wir checken heute mal, was die potenziellen neuen Jugendwörter so bedeuten. Die Top 10 Auswahl, die steht seit heute fest. Und über gute Käse schüttel ich am meisten den Kopf. Sie wahrscheinlich auch. Was könnte die Jugend denn damit meinen?
2: Saubere Füße.
1: Irgendwas, was stinkt oder vielleicht nicht stinkt, weil es gute Käse ist.
3: Irgendwas Gutes vielleicht oder gut, eine gute Sache oder irgend sowas würde ich jetzt daraus ziehen.
4: Gute Käse. Hartkäse.
1: Hartkäse finde ich persönlich auch sehr gut, aber ist damit nicht gemeint.
0: Nee.
1: Gute Käse. Was heißt was?
0: Ja, das sagst du, wenn dir was sehr gut gefällt. Na, früher hat man gesagt, was heißt früher? Noch vor ein paar Jahren hast du gesagt, stabil oder feier ich. Jetzt sagst du zum Beispiel, wenn dir was schmeckt, der Döner ist gute Käse.
1: Ich habe das wirklich noch nie gehört und ich bin eigentlich theoretisch weit dran, weil ich habe Cousins, die 19 sind und die benutzen das nie. Ich habe die noch nie gute Käse.
0: Wahrscheinlich sind die mit 19, selbst schon mit 19 zu alt dafür. Ich glaube, das ist echt so ein Ding unter den jüngeren Teenies. Ja.
1: Naja, mit Radio Brocken wissen Sie Bescheid und wir werden Ihnen nachher auch noch verraten, was es mit den anderen Wörtern auf sich hat.
0: Ja.
1: Schere zum Beispiel ist ja auch dabei in dieser Jugendwort. Ach, es war Schere. Was Schere? Sie erfahren es bei uns.
0: Schönen Nachmittag mit Radio Brocken und der besten Musik für Sachsen. Wir haben hier jede Menge Spaß mit diesen Wörtern. Teddy Swims jetzt.

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1: Die beste Musik für Sachsen-Anhalt gleich nach 16:30 auch wieder in voller Gänze vertreten. Bryan Adams, Spreeway, Depeche Mode, die besten 80er. Dann haben wir das Beste von heute dabei, unter anderem mit David Guetta und ein Song, da muss ich immer an meinen Mallorca-Urlaub vor ein paar Jahren denken, da lief das in der Hotelanlage rauf und runter und jetzt mal, wenn ich zum Pool bin, lief der Song wieder. Pascal Letoublanc mit Friendships, auch gleich.
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1: Ja, langsam nimmt der Sommer nochmal richtig Fahrt auf, bevor die Hitzewelle ab morgen kommt. Es ist heute noch angenehm, Sonne und Wolken und bis 25 Grad.
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16: Ich bin Stefan Schütz. Nach dem Anschlag beim Christopher Street Day in Berlin haben Ermittler auf dem Handy des mutmaßlichen Täters ein Bekennervideo gefunden. Bundesinnenminister Dobrindt sagte:
17: Das wird Teil der weiteren Analysen sein, wie auch weitere Daten, die auf dem Handy und auf anderen Datenträgern identifiziert worden sind.
16: Unterdessen sind schärfere Regeln für Gefährder ein wichtiges Thema. CSU-Landesgruppenchef Hoffmann kündigte im Deutschlandfunk an, mit der SPD über Fußfesseln zur Überwachung zu sprechen. An der französischen Atlantikküste müssen wegen der bedrohlichen Waldbrandlage tausende Urlauber ihre Koffer packen. Die Präfektur in Bordeaux hat die Räumung von Campingplätzen und Feriensiedlungen im Badeort Lacanau angeordnet. Betroffen sind rund 4000 Menschen. Sie sollen ihr komplettes Gepäck mitnehmen und sich strikt an die Anweisungen der Ordnungskräfte halten. Die schwache Konjunktur hat auch Auswirkungen auf den Ausbildungsmarkt. Laut DIHK-Umfrage unter rund 14.000 Betrieben bieten immer mehr von ihnen keine Lehrstellen an. Demnach wollen 29% weniger Lehrstellen anbieten als im Vorjahr, 13% mehr, 58% gleich viel. Zusätzlich haben viele Firmen Probleme, offene Stellen mit passenden Bewerbern zu besetzen.
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0: Ein kaputter LKW steht in Magdeburg auf der Wiener Straße in der Auffahrt zum Ring Richtung Halberstadt. Und es gibt einen Unfall in Halle, Höhe Kreuzung Europachaussee Radeburger Landstraße mit mehreren Fahrzeugen. Am besten Sie weichen über die freie Schulze-Straße aus. Und es wird noch geblitzt auf der A38 Richtung Göttingen zwischen Leuna und Merseburg Süd am Anfang der Baustelle. B184 zwischen Roßlau und Dessau, in Arneburg in der Stendaler Straße stadtauswärts, in Friedersdorf auf der Bahnhofstraße kurz vorm Bahnübergang. In Halle Europachaussee Richtung Ammendorf an der Kreuzung zum Dautsch und in Radegast blitzen sie auf der Dessauer Straße. 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
0: Startet ihr Urlaubsflieger vielleicht vom sichersten Flughafen Deutschlands?
1: Zu den Top-Flughäfen gehört einer, den viele Sachsen-Anhalter nutzen. Sie hören's in einer Viertelstunde.

0: Das schöne Sommerwetter in Sachsen-Anhalt. Und dazu die beste Musik für unser Land. Das ist Radio Brocken. Damit wird der Sommer noch mal schöner und leckerer wird er diese Woche auch. Die Eisdielen können sich wahrscheinlich wieder vor Andrang kaum retten.
1: Oh ja.
0: Dirk aus Magdeburg hat uns auch noch einen Vorschlag gegeben, hat sich in die Show gemeldet mit einer Eisdiele, die er sehr empfehlen kann.
2: Eine sehr leckere Eisdiele gibt es im Barleben, nennt sich die Eismanufaktur. Die haben sehr, sehr leckeres Lavendeleis. Hammer. Mm. In dem Sinne, schön die Füchse unter der Zunge zusammenhalten.
1: Muss ich meiner Freundin sagen, die liebt Lavendel.
0: Das ist ein Special-Eis.
1: Hm. Kommt auch mit auf die Eiskarte auf radiobrocken.de. Da haben wir ganz viele tolle Eisdielen. Vorschläge von Ihnen.

0: Der Flughafen Leipzig-Halle ist einer der sichersten Flughäfen in Deutschland.
1: Das ist für uns doch mal eine beruhigende Nachricht jetzt in der Urlaubszeit.
2: Ja, würde ich auch sagen.
0: Hier ist Radio Brocken. Die Pilotengewerkschaft Cockpit führt jedes Jahr einen Sicherheitscheck durch an allen Flughäfen mit Dingen, die eben insbesondere Piloten für wichtig erachten, um einfach sicher zu fliegen. Und da sind in Leipzig-Halle die Bedingungen hervorragend. Platz 2 deutschlandweit.
1: Stark.
0: Wird nur noch getoppt von München. Dort lassen die Lichter an den Stadt- und Landebahnen dauerhaft an. Und deshalb hat München einfach die Nase vorn. Letzter Platz übrigens Rostock.
1: Okay, ich wusste nicht mal, dass sie überhaupt einen Flughafen haben.
0: Ich kenne auch keinen, der da mal geflogen ist. Hier
1: wahrscheinlich so 2-3 Malle-Flieger irgendwie pro Woche ab und das war's.
0: Vielleicht das.
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0: Was wären die 80er ohne diesen Synthi-Sound? Mhm. Den kriegen Sie auch nach 17 Uhr hier bei Radio Brocken.
1: Taylor Dane haben wir damit dabei. Robert Palmer spielen wir ihn auch. Johnny and Mary. Und zu den besten 80ern gibt's das Beste von heute.
0: Macht im Sommer noch mehr Spaß. Kamrad Songs, Hug Yourself, spielen wir gleich von ihm.
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1: Was ein schöner Nachmittag. Wir haben auf dem Radio Brocken Wetterradar viel, viel Sonne dabei. Von Magdeburg bis in die Altmark auch ein paar harmlose Wolken. Dazu 25 Grad in Oppien bei Halle, 24 sind es in Haldensleben. Der Wettertrend für Sachsen-Anhalt sieht ja noch heißer aus. Kleine Hitzewelle rollt auf uns zu. Morgen gibt es bis 34 Grad, am Donnerstag sogar bis 38.
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10: Es ist 17 Uhr, ich bin Stefan Schütz. Guten Tag. Deutschland hat weitere 31 Afghanen per Flugzeug in ihre Heimat abgeschoben, fast alle von ihnen schwere Straftäter. Innenminister Dobrindt sagt, es geht um Leute, die mit Tötungsdelikten, Vergewaltigungen und Gewalttaten aufgefallen sind. Fast 5 Jahre nach der Rückkehr der Taliban an die Macht hält die UN-Migrationsbehörde eine Rückkehr afghanischer Männer sicherheitstechnisch für vertretbar. Auf einem Betriebsgelände in Bülstringen am Mittellandkanal hat es gestern einen schweren Arbeitsunfall gegeben. Ein 57-jähriger Matrose eines tschechischen Frachtschiffs ist beim Beladen mit dem Fuß zwischen einem Poller und einem Festmachseil geraten. Der Fuß wurde abgetrennt. Der Mann ist dann ins Wasser gestürzt. Er wurde im Uniklinikum Magdeburg notoperiert. Die Wasserschutzpolizei ermittelt jetzt, wie es zu dem Unfall kommen konnte. Der Verband der kommunalen Unternehmen schätzt, dass in den nächsten 20 Jahren 800 Milliarden Euro in die Wasserinfrastruktur investiert werden müssen. Geld für Talsperren, Wasserspeicher, Brunnen und Wassermanagement. Gefragt, ob sie bei noch mehr Hitzeperioden die Wasserversorgung künftig garantieren können, antworteten fast 20% der 50 größten Wasserversorger mit kaum oder gar nicht. Die 11- bis 20-Jährigen können wieder das Jugendwort des Jahres wählen. Zuvor haben die Organisatoren 10 Begriffe zur Auswahl gestellt. Thomas Bremser berichtet.
11: Die Zahlenfolge 6-7 passt eigentlich immer, inklusive der abwägenden Handbewegung. Wer Crash-Out geht, verliert komplett die Fassung. Und wenn etwas Peak ist, ist es der absolute Höhepunkt. Junge Menschen entschuldigen sich heute auch schon mal mit dem Begriff Schere und finden Dinge super. Auch die virale Songzeile Du bist gut genug zählt zu den Kandidaten.
10: München ist in den Augen der Pilotengewerkschaft Cockpit wieder der sicherste Flughafen in Deutschland. Entscheidend für die Rückkehr auf den ersten Platz sei, dass an den Zufahrten der Start- und Landebahnen nun dauerhaft Lichtanlagen betrieben werden. Der vorherige Spitzenreiter Leipzig rutschte in der Auswertung auf Platz 2. 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
0: Metallteil auf der A9 Richtung Berlin zwischen dem Schkeuditzer Kreuz und der Überleitung zur A14 Richtung Halle. Dann liegen Gegenstände auf der B100 Richtung Halle zwischen der Straße nach Wölz-Petersdorf und der Straße nach Braschwitz. Es gibt einen Unfall in Halle, Höhe der Kreuzung Europachaussee Reideburger Landstraße mit mehreren Fahrzeugen. Am besten Sie weichen auf die freie Schulze-Straße aus. Und Frank hat noch was gesehen.
12: Wir sind gerade auf der A2 Richtung Berlin unterwegs. Circa 400 Meter vor der Ausfahrt nach Thesen steht in der linken Kurve auf der Autobahn, auf der ganz linken Spur, ein Pannenauto mit Anhänger. Sieht man kurz vorher ganz schlecht, weil der ganz blöd steht.
0: Puh, danke, dass du Bescheid gibst. Blitzer haben wir noch. Auf der A38 Richtung Göttingen zwischen Leuna und Merseburg Süd am Anfang der Baustelle. B184 zwischen Roßlau und Dessau. In Arneburg blitzen sie in der Stendaler Straße stadtauswärts. In Friedersdorf auf der Bahnhofstraße kurz vorm Bahnübergang. In Halle noch auf der Europachaussee Richtung Ammendorf an der Kreuzung zum Dautsch. Und in Radegast blitzen sie auf der Dessauer Straße. Melden Sie Staus und Blitzer kostenlos unter 08000 52 58 52.
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1: Sie hat es wieder getan. Susanne Daubner, Mrs. Tagesschau, hat wieder die Kandidaten für die Jugendwörter des Jahres vorgelesen. Und das Reel dazu geht heute wieder durch die Decke, erwartungsgemäß. Zumal sie auch singt.
13: Du bist gut genug.
0: Einfach ein Song, der zum Jugendwort gekürt werden könnte. Einer von vielen Vorschlägen. Gibt ja noch so viel mehr und wir gehen mal der Bedeutung auf die Spur gleich. Dazu die beste Musik für Sachsen-Anhalt hier bei Radio Brocken. Jetzt mit Kamrad und Hack Yourself. Machen Sie sich einen schönen Nachmittag.

0: auch so was Sommerliches.
1: Na,
0: ne?
1: Voll. Laue Sommernacht.
0: Schönen Feierabend mit Radio Brocken.
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1: Die beste Musik für Sachsen-Anhalt mit den Stars, die sie so gerne hören. Die Pet Shop Boys haben wir zum Beispiel dabei. Das sind die besten 80er. Gibt's auch mit Van Halen und Jump. 90er-Mucke von Experience ist am Start und das Beste von heute kommt von Taylor Swift.
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6: Freiburg an der Unstrut war die erste Stadt Deutschlands, für die ein dreidimensionaler Stadt- und Landschaftsplan erstellt wurde. Damit wurde in Freiburg Fotografiegeschichte geschrieben.
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0: So ein schöner Sommertag in Sachsen-Anhalt. Viel Sonne und die Temperaturen sind auch noch gut zum Aushalten, bis 25 Grad.
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15: Ich bin Stefan Schütz. Deutschland hat weitere 31 Afghanen per Flugzeug in ihre Heimat abgeschoben, fast alle von ihnen schwere Straftäter. Innenminister Dobrindt sagt, es geht um Leute, die mit Tötungsdelikten, Vergewaltigungen und Gewalttaten aufgefallen sind. Fast 5 Jahre nach der Rückkehr der Taliban an die Macht hält die UN-Migrationsbehörde eine Rückkehr afghanischer Männer sicherheitstechnisch für vertretbar. Der Verband der kommunalen Unternehmen schätzt, dass in den nächsten 20 Jahren 800 Milliarden Euro in die Wasserinfrastruktur investiert werden müssen. Geld für Talsperren, Wasserspeicher, Brunnen und Wassermanagement. Gefragt, ob sie bei noch mehr Hitzeperioden die Wasserversorgung künftig garantieren können, antworteten fast 20% der 50 größten Wasserversorger mit kaum oder gar nicht. Die 11- bis 20-Jährigen können wieder das Jugendwort des Jahres wählen. Zuvor haben die Organisatoren 10 Begriffe zur Auswahl gestellt. Thomas Bremser berichtet.
16: Die Zahlenfolge 6-7 passt eigentlich immer, inklusive der abwägenden Handbewegung. Wer Crash-Out geht, verliert komplett die Fassung. Und wenn etwas Peak ist, ist es der absolute Höhepunkt. Junge Menschen entschuldigen sich heute auch schon mal mit dem Begriff Schere und finden Dinge super. Auch die virale Songzeile Du bist gut genug zählt zu den Kandidaten.
1: Ich find's auch super.
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1: Haben heute eine ganze Menge Spaß mit diesen Wörtern. Ein Pannanhänger steht auf der A2 Richtung Berlin. Der steht kurz vor Thesen auf der linken Spur in der Kurve. Er ist sehr spät zu sehen, ist eine heikle Situation hier. Kaputtes Fahrzeug auf der A9 Richtung Nürnberg zwischen Niemegk und Kleinmarzins an der Baustelle. Hier staut sich's auch mittlerweile. Gegenstände liegen auf der B100 Richtung Halle zwischen der Straße nach Wils-Petersdorf und der Straße nach Braschwitz. Unfall in Halle, Höhe der Kreuzung Europachaussee und Reideburger Landstraße mit mehreren Fahrzeugen. Am besten Sie weichen auf die freie Schulze-Straße aus. Und in Halle ist auch noch ein Bienenschwarm unterwegs. Hat uns gerade auch eine Hörerin gemeldet. In der Streiberstraße, da fliegen etliche Bienen und heften sich auch an die Autos. Das ist bestimmt von irgendeinem Imker abgehauen oder so. Das ist ja wirklich wie in einem Horrorfilm gerade. Die Blitzer. A38 Richtung Göttingen zwischen Leuna und Merseburg Süd am Anfang der Baustelle. B184 zwischen Roßlau und Dessau. In Arneburg blitzen sie in der Stendaler Straße statt auswärts und in Friedersdorf auf der Bahnhofstraße kurz vorm Bahnübergang. 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

0: der Start in den Feierabend. Macht mit uns gleich nochmal mehr Spaß. Die beste Musik für Sachsen-Anhalt läuft in der Radio Brocken Nachmittagsshow. Macht Ihnen ein sehr gutes Gefühl. Darüber freut sich Kerstin aus Naumburg jeden Tag aufs Neue.
1: Die Musik ist klasse. Ihr seid toll. Ihr seid einfach brillant. Ihr seid der beste Radiosender ever. Macht weiter so. Ganz liebe Grüße aus Naumburg.
2: Ja, liebe Grüße zurück, Mensch. Danke, so was danke. Freut uns immer. Lieben Dank. Und jetzt kannst du dich umso mehr freuen. Der nächste Song ist ein Radio Brocken Happy Hit von Van Halen für die Extraportion. Gute Laune zum Feierabendstart. Lucy geht schon richtig ab.
0: Ne? Ja, voll. Mega. Mega Song.

0: wenn Sie sich bei Ihren Kindern heute für irgendwas entschuldigen wollen, sagen Sie einfach Schere. Die wissen schon, was Sie meinen.
1: Hier ist Radio Brocken. Hallo. Wir finden heute mal gemeinsam raus, was so diese Jugendwörter bedeuten, die da heute gekürt worden sind als Anwärter auf das Jugendwort des Jahres. Und da ist halt auch das Wort Schere mit dabei.
2: Das habe ich mal gehört, aber ich weiß es gerade nicht. Schere kenne ich leider nur als pervers.
3: Trennung ohne Grund. Einfach Schere. Schnitt, Cut.
4: Schere. Für mich ist eine Schere zum Schneiden da. Etwas kaputt machen.
5: Eine Schere kann ja nur sein, dass dann irgendwas auseinandergeht.
1: Ja, Schere. Ich dachte ehrlich gesagt auch wie die Frau in dieser Umfrage, dass es irgendeine sexuelle Anspielung hat. Schere. Aber hat ja offenbar damit nichts zu tun.
0: Nee, null. Das sagst du, wenn du dir Fehler eingestehst. Kommt aus dem Gaming-Bereich. Aber warum jetzt genau Schere und nicht Zange oder Pinsel, das kann ich dir jetzt auch nicht sagen.
1: So ein Quark, Schere.
0: Da gehst du quasi Crash-Out, weil du das so cringe findest. Ne?
6: Ja. Gut gelaunt mit Radio Brocken.

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0: Das besondere, fröhliche Heimfahrgefühl, das bekommen Sie hier bei Radio Brocken mit der besten Musik für Sachsen-Anhalt.
1: Die besten 80er mit Ultravox, Rod Stewart haben wir dabei und dazu das Beste von heute.
0: Sophie and the Giants bringen Sie auch gut drauf nach um 6.
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0: Was ein herrliches Sommerwetter heute in Sachsen-Anhalt. Wir haben auf dem Radio Brocken Wetterradar so viel Sonnenschein. Angenehme Temperaturen, 25 Grad in Schieswitz bei Gräfenhainichen. Eisleben auch 26 sogar. Der Wettertrend für Sachsen-Anhalt wird ungleich heißer. Hitzewelle kommt. Morgen praller Sonnenschein bis 34 Grad. Am Donnerstag sogar heißester Tag mit 38 Grad.
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13: Es ist 18 Uhr, ich bin Stefan Schütz. Guten Abend. Nach dem Anschlag beim Christopher Street Day in Berlin haben Ermittler auf dem Handy des mutmaßlichen Täters ein Bekennervideo gefunden. Bundesinnenminister Dobrindt sagte:
14: Das wird Teil der weiteren Analysen sein, auch dieses Video entsprechend auszuwerten, wie auch weitere Daten, die auf dem Handy und auf anderen Datenträgern identifiziert worden sind.
13: Unterdessen diskutiert die Politik über Fußfesseln für Gefährder und es heißt, dass 2 Cousins des Beschuldigten für die Terrororganisation IS gekämpft haben. Die Bundespolizei hat im Rahmen einer bundesweiten Schwerpunktaktion auch in Sachsen-Anhalt verstärkt kontrolliert, vor allem am Hauptbahnhof Halle und auf mehreren Bahnstrecken rund um Halle, Magdeburg und Dessau. Bei 535 Kontrollen haben die Beamten 36 Fahndungserfolge gelandet. Die Einsätze sollen für mehr Sicherheit in Bahnhöfen und Zügen sorgen. Junge Menschen werden es bei der Ausbildungsplatzsuche künftig schwerer haben, denn wegen der schwachen Konjunktur reduziert fast jedes dritte Unternehmen sein Ausbildungsangebot. Das zeigt eine Umfrage der DIHK unter 14.000 Unternehmen. Gleichzeitig tun sich viele Betriebe schwer, ihre Lehrstellen zu besetzen. Sie bemängeln bei Bewerbern unter anderem Wissenslücken in Mathematik, Deutsch und Wirtschaft. Beruf und Familie lassen sich noch immer schwer miteinander verbinden. Besonders Frauen sind mit den Bedingungen unzufrieden. Das hat eine Umfrage im Auftrag des Sozialverbands Deutschland ergeben. 43% der Befragten sehen in der aktuellen Situation ein Problem. Als Manko werden zum Beispiel fehlende Kita-Plätze und Betreuungsangebote für Schulkinder gesehen. In der Fußball-Bundesliga soll es die gelbe Karte geben, wenn ein Spieler in einer Konfrontation mit dem Gegner die Hand vor den eigenen Mund hält. Bei der WM war das mit einer roten Karte geahndet worden. Und Eckbälle sollen im deutschen Profifußball, anders als bei der WM, nicht vom Video Assistant Referee überprüft werden können. Das haben Fachleute des DFB beschlossen. 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
15: Ein kaputter Anhänger steht auf der A2 Richtung Berlin, kurz vor Thesen auf der linken Spur, auch noch in der Kurve. Kaputtes Fahrzeug auf der A9 Richtung Nürnberg zwischen Niemeck und Kleinmarzehns an der Baustelle. Hier staut sich's mittlerweile auch. Gegenstände auf der B100 Richtung Halle zwischen der Straße nach Wilz-Petersdorf und der Straße nach Braschwitz. Und es gibt einen Unfall in Halle, Höhe der Kreuzung Europachaussee Reideburger Landstraße mit mehreren Fahrzeugen gleich. Am besten sie weichen aus über die freie Schulze-Straße. Die Blitzer. A38 Richtung Göttingen zwischen Leuna und Merseburg Süd am Anfang der Baustelle. B184 zwischen Roßlau und Dessau. In Arneburg blitzen sie in der Stendaler Straße statt auswärts. In Friedersdorf auf der Bahnhofstraße kurz vorm Bahnübergang. In Halle Europachaussee Richtung Ammendorf dort an der Kreuzung zum Dautsch. In Radegast auf der Dessauer Straße. Und sie haben auch noch einen gesehen.
16: Hallo, ist der Markus. Ich melde einen Blitzer auf der B188 in Wiesterhorst.
15: Danke fürs Bescheid geben. Machen Sie das auch, wenn Sie was sehen. Staus und Blitzer melden geht kostenlos unter 08000 52 58 52.
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0: Schönen Feierabend. Hi. Genießen Sie noch mal die sehr angenehmen Temperaturen. Ich glaube, morgen um die Zeit werden wir so ein bisschen im eigenen Zapfwurzel schwitzen. Über 30 Grad, die nächste Hitzewelle. Ich frage mich, ob es mittlerweile eigentlich wieder Ventilatoren gibt oder ob die dann jetzt dauerhaft
15: aus sind. Ich glaube, seit der letzten Hitzewelle gibt es für den Rest des Sommers wahrscheinlich keine mehr. Kommen Sie gut durch diesen noch angenehmen Abend mit der besten Musik für Sachsen-Anhalt. Britney Spears jetzt. 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

0: dazu geführt, gönnen wir uns doch viel zu selten mal was für uns selbst. Aber anscheinend passiert es doch häufiger, als wir denken. Hier ist Radio Brocken.
1: Hallo.
0: 2000 Euro geben wir jedes Jahr für Dinge aus, indem wir uns einfach selbst beschenken.
1: Ja, ist das viel oder ist das wenig? Weil wenn du jetzt zum Beispiel mit deiner Familie in Urlaub fährst, ne? Zwei Kinder, zwei Erwachsene.
0: Das ist für die ganze Familie, ja.
1: 2000 Euro.
0: Nicht nur für dich selbst.
1: Ja, aber du wärst ja nicht so glücklich drüber, wenn die nicht dabei wären.
0: Ja.
1: Also es ist ja irgendwie schon was für einen selbst und dann kauft man sich vielleicht doch mal noch die eine oder andere Klamotte oder vielleicht mal noch ein neues Handy oder was.
0: Kommt schneller
1: und zack,
0: zusammen, als man denkt.
1: Bist du dabei,
0: ja.
1: 2000.
0: Aber dass das so viele machen, dass sie sich selber mal was gönnen, das hat auch gar nichts mit Belohnung zu tun, sondern es geht einfach primär darum, sich schöne Erinnerungen zu schaffen. Und wenn es darum geht, dann ist das Geld doch gut ausgegeben. Gönnen Sie sich doch heute Abend mal ein schönes Abendessen mit den Liebsten, schaffen Sie ja auch eine tolle Erinnerung damit.
1: Und indem Sie Radio Brocken hören, gönnen Sie sich ja auch was. Sie so. Gönnen sich die ganze Zeit die beste Musik für Sachsen-Anhalt. Das ist doch was.

0: Ist doch herrlich, dass wir diesen Abend draußen genießen können. Hier ist Radio Brocken.
1: Ja, unser Wetter ist ganz fantastisch. Sonne, soweit das Auge reicht. Und das wird ja die nächsten Tage über so bleiben. Heute Nacht nochmal schön die Fenster aufreißen, durchlüften, dass die Bude kühl ist. Es geht runter auf 16 bis 12 Grad.
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3: Ich bin Stefan Schütz. Nach dem Anschlag beim Christopher Street Day in Berlin haben Ermittler auf dem Handy des mutmaßlichen Täters ein Bekennervideo gefunden. Bundesinnenminister Dobrindt sagte:
4: Das wird Teil der weiteren Analysen sein, auch dieses Video entsprechend auszuwerten, wie auch weitere Daten, die auf dem Handy und auf anderen Datenträgern identifiziert worden sind.
3: Unterdessen diskutiert die Politik über Fußfesseln für Gefährder und es heißt, dass zwei Cousins des Beschuldigten für die Terrororganisation IS gekämpft haben. Junge Menschen werden es bei der Ausbildungsplatzsuche künftig schwerer haben, denn wegen der schwachen Konjunktur reduziert fast jedes dritte Unternehmen sein Ausbildungsangebot. Das zeigt eine Umfrage der DIHK unter 14.000 Unternehmen. Gleichzeitig tun sich viele Betriebe schwer, ihre Lehrstellen zu besetzen. Sie bemängeln bei Bewerbern unter anderem Wissenslücken in Mathematik, Deutsch und Wirtschaft. Beruf und Familie lassen sich noch immer schwer miteinander verbinden. Besonders Frauen sind mit den Bedingungen unzufrieden. Das hat eine Umfrage im Auftrag des Sozialverbands Deutschland ergeben. 43% der Befragten sehen in der aktuellen Situation ein Problem. Als Manko werden zum Beispiel fehlende Kita-Plätze und Betreuungsangebote für Schulkinder gesehen.
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5: Stau gibt es auf der A2 Richtung Hannover zwischen Irxleben und Eilsleben. 5 Kilometer sind es gerade, eine Dreiviertelstunde brauchen Sie da länger in der Baustelle. Dann steht ein Pannenanhänger auf der A2 Richtung Berlin, kurz vor Thesen auf der linken Spur in der Kurve. Gegenstände liegen auf der B100 Richtung Halle zwischen der Straße nach Wilz-Petersdorf und der Straße nach Braschwitz. Einen Unfall gibt es in Halle, in Höhe der Kreuzung Europachaussee Reideburger Landstraße. Mit mehreren Fahrzeugen hat es da gekracht. Über die Fiete-Schulze-Straße können Sie ausweichen. Und wir haben einen kaputten Bahnübergang in der Altmark. Die Schranken öffnen nicht mehr zwischen Lübbers und Kerkau. Blitzer haben wir noch. Auf der A38 Richtung Göttingen zwischen Leuna und Merseburg Süd am Anfang der Baustelle. B184 blitzen sie zwischen Roßlau und Dessau. In Arneburg noch in der Stendaler Straße stadtauswärts. In Friedersdorf auf der Bahnhofstraße kurz vorm Bahnübergang. In Halle, Europachaussee Richtung Ammendorf an der Kreuzung zum Dautsch. In Radegast auf der Dessauer Straße und in Dessau, nee Quatsch, nicht in Dessau, sondern in Miesterhorst blitzen sie auf der B188. 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

0: mit Radio Rock in einen wunderschönen Sommerabend. Nochmal eine Runde joggen. Heute ist ja nochmal angenehm. Oder vielleicht auch den Grill anschmeißen. Das mache ich heute Abend. Ich stehe am Grill.
1: Frag ich mich, warum ich nicht eingeladen bin.
0: Das ist von meiner Freundin.
1: Ja, Bubble, richtig raus.
0: Und dazu brauche ich natürlich auch immer gute Musik. Sie sicherlich auch. Die kommt von uns.
1: Unsere Radio Rock Happy Hits. Sind ja extra da dafür, für die extra Portion gute Laune, zusätzlich zum Grillabend. Da freut sich auch Katharina aus Salzwedel drüber.
2: Es macht irgendwie so ein bisschen Sommerstimmung und Partystimmung und gute Laune. Einfach gute Laune Musik.
1: Na, das kriegst du jetzt direkt geballt. Gabriella, Chill Me, ein Radio Brocken Happy Hit.

0: Mit uns geht's durch einen tollen Sommerabend. Radio Brocken ist mit dabei mit der besten Musik für Sachsen-Anhalt.
1: Die Bee Gees gibt's ab 19 Uhr. Die besten 80er. Auch von Culture Club. Do You Really Want to Hurt Me? Und das Beste von heute gibt's on top.
0: DJ Beats von Felix Jehn. Spielt ihn alles Ulrike Kirchner nach 19 Uhr.
1: Schönen Abend.
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8: Wir schauen zusammen aufs Radio Brocken Wetterradar und es wird immer heißer und heißer. Morgen am Mittwoch dann über 30 Grad hier in Sachsen-Anhalt, maximal 34 Grad erwarten uns da. Am Donnerstag dann der heißeste Tag der Woche, viel Sonne, maximal 37 Grad. Und der Freitag, ja, da ziehen dann wieder mehr Wolken mit durch und es wird wieder etwas kühler.
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0: Es ist 19 Uhr. Ich bin Moritz Einzel. Guten Abend. Neues von der FIFA. Der Fußball-Weltverband will einen Teil der kommerziellen Rechte an seinen Turnieren an Investoren verkaufen. Damit will die FIFA mehr als 4 Milliarden Dollar einnehmen. Künftige WM-Turniere sollen dann laut einer Mitteilung unter dem Dach eines neuen Unternehmens organisiert werden, dessen Mehrheitseigentümerin die FIFA wäre. Berichten zufolge könnte der Deal den Druck erhöhen, noch mehr WM-Teilnehmer zuzulassen oder die Weltmeisterschaft häufiger als bisher auszutragen. Sachsen-Anhalts Bauern blicken mit Sorge auf die neue Hitzewelle. Der Landesbauernverband sagt, Hitze und Trockenheit haben dieses Jahr bereits Erträge und Qualität beeinträchtigt, vor allem bei Winterraps, Weizen und Roggen. Übermorgen sind bis weit über 30 Grad möglich. Nach dem Terroranschlag am Rande des Christopher Street Day in Berlin haben Ermittler auf dem Handy des mutmaßlichen Täters ein Bekennervideo gefunden. Das Video beinhalte unter anderem einen Treueschwur auf die Terrororganisation Islamischer Staat. Die Person in dem Video trete vermummt auf, sagte Innenminister Dobrindt. Man gehe davon aus, dass es sich um den getöteten Tatverdächtigen Abdul B. handelt. Weltweit werden immer mehr E-Autos zugelassen. Laut einer Unternehmensberatung wurden im ersten Halbjahr in 43 wichtigen Märkten rund 6,6 Millionen Stromer neu zugelassen. Aber der E-Automarkt wächst global langsamer, vor allem wegen China. Der größte Elektroautomarkt schrumpfte seit Jahresbeginn um 5%. In Europa hingegen zeigt sich ein klarer Aufwärtstrend, besonders in Deutschland. 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
8: Da ist auch schon der Dienstagabend. Ich hoffe, Sie haben da schön genießen schon Ihren Feierabend oder vielleicht auch sowieso den Urlaub, ne? Und das jetzt mit dieser aktuellen Nummer von Michael Schulte und

Natalie Imbruglia und Torn, ein toller Feierabendsong, wie ich finde, hier für Sie bei Radio Brocken. Und Sie kennen es ja auch, ne? Wenn man mal umzieht, dann heißt es ordentlich aussortieren und das steht jetzt tatsächlich auch dem Heimatmuseum in Ilberstedt bevor. Die müssen sich räumlich leider verkleinern und jetzt tatsächlich Ausstellungsstücke abgeben, die sich dann natürlich über eine ganz lange Zeit angesammelt haben. Und das ist nicht so einfach. Da geht es zum Beispiel um 4.500 Kaffeekannen. Das ist nochmal dann doch eine andere Nummer als bei so einem normalen Umzug. Im besten Fall übernimmt ein anderes Museum diese Kaffeekannensammlung. Aber am Samstag können Sie auch einmal stöbern gehen. Die veranstalten da am Museum einen Trödel. Und ja, da können Sie sich einfach vielleicht auch nochmal so das ein oder andere Ausstellungsstück für zu Hause mitnehmen in Ilberstedt. Unsere besten Stücke bekommen Sie hier zu Ihrem Feierabend frei Haus. Nämlich unsere Radio Brocken Happy Hits. Die Songs, die Sie so richtig happy machen. Jetzt der nächste hier für Sie am Start von den Bee Gees. You Win Again. Viel Spaß.

0: Wir sind an Ihrer Seite in Ihrem Dienstagfeierabend. Haben Sie es schön. Und hier bei Radio Brocken geht's gleich weiter mit No Doubt. It's My Life, toller 90er und aus den 80ern Bronski Beat. Gleich für Sie am Start, Small Town Boy. Hören wir gleich hier um kurz nach 7:30.
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5: Wir schauen aufs Wetter für Sachsen-Anhalt. Jo, das wird weiter ordentlich warm in dieser Woche. Ich fand's heute schon ganz gut, muss ich sagen. Morgen dann noch mehr Sonne, maximal 34 Grad. Am Donnerstag dann ordentlich heiß bei Temperaturen um die 37 Grad. Tatsächlich ziehen dann gegen Freitag wieder mehr Wolken mit durch und es wird auch wieder temperaturtechnisch etwas erträglicher.
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Toller 90er von No Doubt. It's My Life haben Sie hier bei uns gehört bei Radio Brocken. Mit der besten Musik für Sachsen-Anhalt geht's durch Ihren Dienstagabend und vor allen Dingen auch durch diese heiße Woche hier in Sachsen-Anhalt. Ne? Vielleicht sind Sie aber auch so ein richtiges Sommerkind und freuen sich dann auch auf 30 Grad plus sozusagen. Gibt's ja morgen und am Donnerstag und wir spielen die passende Musik dazu. Jetzt Don Henley. Ich liebe diesen Song. Macht sich auch wirklich gut zum Autofahren, falls Sie gerade noch unterwegs sind. Boys of Summer jetzt hier bei Radio Brocken. Nobody.

0: Mit Topic und Fireboy geht's durch ihren Dienstagabend. Hier ist Radio Brocken. Ja, und mit uns ging's heute vor allem durch den Alaris Schmetterlingspark in Wittenberg. Und das für Sie for free. 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
0: Ja, und schon sind sie drin, ne? Also von wegen Langeweile. Nee, ihr Programm ist pickepacke voll, denn morgen geht es auch direkt schon weiter, wo wir da mit Ihnen unterwegs sind. Einfach wieder einschalten, unsere Radio Brocken Morgenshow um 7:10 Uhr.

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1: Ich bin Jugendbildungsreferent in Rosbach. Ein Weg mit seinen Kurven, Abzweigungen und einem Ziel am Ende ist ein ganz typisches Symbol für das Leben. Vielmals hört man, der Weg ist das Ziel, da ist was dran. Auf einen passt es perfekt. Ich habe ihn neulich getroffen. Er nennt sich der ewige Pilger. Seit 19 Jahren ist er auf den Pilgerwegen Europas unterwegs. Er hat gar keine Wohnung. Die Wege sind sein Zuhause. Vor vielen Jahren hat er seine Wohnung gekündigt und sich auf einen Rucksack voller Lebensgepäck beschränkt. Er sagt, ich will nirgendwo ankommen, sondern unterwegs Menschen begegnen, über Erfahrungen sprechen und von meinem Glauben erzählen. Und er hat wohl schon so viel Gutes erlebt, dass es ihn beglückt, diesen Lebensweg zu gehen. Wege sind sein Ziel geworden. Ob ich das könnte? Wohnung, Beruf, Zuhause aufgeben, kaum etwas besitzen? Es beeindruckt mich zumindest und fordert mich heraus. Worauf könnte ich verzichten? Was müsste unbedingt in meinem Rucksack und was nicht? Und es hält mir vor Augen, dass das letzte Hemd sowieso keine Taschen hat, wie man so sagt. Und dass wir nur Gast auf Erden sind, wie es in einem Kirchenlied lautet. Und dass ich innerhalb meiner Komfortzone wenig Neues erfahre. Das provoziert. Jetzt, wo in der Urlaubszeit viele unterwegs sind und wo es in den Hotels an nichts mangelt und so mancher Koffer nicht groß genug sein kann.
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2: Kurzer Blick auf das Radio Brocken Wetterradar. Jo, und wir können es tatsächlich wirklich auch kurz halten. Es wird weiter ordentlich heiß im Land. Morgen am Mittwoch bis zu 34 Grad. Der Donnerstag dann der heißeste Tag der Woche bei Temperaturen um die 37 Grad. Und am Freitag kühlt sich das schon langsam wieder runter.
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3: Es ist 20 Uhr. Ich bin Moritz Einzel. Guten Abend. Nach dem Anschlag am Rande des CSD in Berlin haben Ermittler ein Bekennervideo gefunden. Es soll sich auf dem Handy des mutmaßlichen Attentäters befunden haben. Nach Behördenangaben zeigt es einen vermummten Mann, der sich zum Islamischen Staat bekennt. Die Ermittler gehen davon aus, dass es sich um den getöteten Tatverdächtigen Abdul B. handelt. In Sachsen-Anhalt schmeißen weniger Azubis ihre Ausbildung hin. Das Statistische Landesamt meldet, 2025 haben rund 3.800 junge Leute ihren Ausbildungsvertrag vorzeitig aufgelöst. Das sind 5% weniger als 2024. Insgesamt sind zu dem Zeitpunkt im Land etwa 26.500 Ausbildungsverträge gelaufen. Die meisten Abbrüche gibt es in Industrie und Handel sowie im Handwerk. Im öffentlichen Dienst dagegen halten fast alle durch. Da wirft nur rund einer von 40 hin. Bei einem starken Erdbeben im Südwesten Japans ist mindestens ein Mensch ums Leben gekommen. Mindestens 50 weitere Personen wurden verletzt. In einem Einkaufszentrum soll es eine Explosion gegeben haben. Die japanische Regierung schickte zur Unterstützung Soldaten in die Region. Wegen der Waldbrandlage an Frankreichs Atlantikküste sind am Badeort Lacanau rund 4000 Menschen evakuiert worden. Campingplätze und Feriensiedlungen mussten geräumt werden. Südwestlich von Bordeaux gibt es dagegen Entwarnung. Dort konnten 15.000 Evakuierte zurück in ihre Häuser. 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
2: Schönen Dienstagabend, ja, und gegen die Hitze in dieser Woche hier in Sachsen-Anhalt gibt es die coolsten Typen hier bei uns bei Radio Brocken jetzt. Freddie Mercury, Living on My Own. Viel Spaß.

0: Ja, ich freue mich ja immer sehr, wenn Gareth Gates hier sich ins Programm reinsingt. Any One of Us an ihrem Dienstagabend hier bei Radio Brocken. Ich hoffe, Sie haben es schön. Ja, so und Erdbeerpflücken, ne, das kennen wir ja alle, ist ja auch was Schönes, was man mit den Kiddies mal machen kann im Sommer auf so einem Erdbeerpflückfeld unterwegs sein. Aber wussten Sie, dass Sie hier bei uns in Sachsen-Anhalt auch Melonen selbst pflücken können? Das direkt an der B100 bei Hohenturm von Regio Farmers. Chef ist da Peter Meinhardt und ihr macht das jetzt schon die zweite Saison sozusagen und die Leute sind ja auch total heiß wie Frittenfett, ne, auf eure Melonen.
1: Wassermelone, Honigmelone, also verschiedene Wassermelonentypen und das ist ganz interessant, dass es da überhaupt mehrere gibt für viele Kunden und da haben wir Sortenschilder. Wir haben natürlich auch viele Kunden, die jetzt bereits schon fragen, ist diese Sorte vom letzten Jahr wieder am Feld? Und also wir haben bereits schon Fans von einem Jahr Melonenernte.
0: Ja, guck mal, Melone direkt vom Feld bei Hohenturm. Das geht Dienstag bis Sonntag zum Selbstpflücken von 9 bis 19 Uhr. Schauen Sie gerne mal vorbei. Aber einen großen Beutel auf keinen Fall vergessen. Also einen schönen Dienstagabend Ihnen jetzt mit diesem 80er hier bei Radio Brocken. Man at Work Down Under.

0: heiße Woche in Sachsen-Anhalt und auch die Musik ist relativ heiß hier bei uns. Hier ist Radio Brocken gleich mit am Start. John Power, St. Elmo's Fire aus den 80ern und was Aktuelles gleich für Sie von Leonie und Callum Scott. Stay finde ich sehr, sehr schön, freue ich mich mit Ihnen drauf. Gleich hier bei uns um kurz nach 8:30. Das Wetter für Sachsen-Anhalt, das bedeutet auf jeden Fall in den nächsten Tagen Sonnencreme einpacken und die Ventilatoren schon mal ölen. Ne? Morgen dann Temperaturen bis zu 34 Grad. Der Donnerstag gibt dann so richtig Gas bei maximal 37 Grad. Und am Freitag geht es dann schon langsam wieder runter mit den Temperaturen.
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Mit dieser 80er-Granate geht's durch ihren Dienstagabend. St. Elmo's Fire, John Parr. Und jetzt machen wir mal ganz entspannt, würde ich sagen, das mit Robin Schulz, Unforgettable. Das ist die beste Musik für Sachsen-Anhalt hier bei Radio Brocken.

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0: Day Another Day. East 17, damit schweben sie durch ihren Dienstagabend hier bei Radio Brocken. Ja, und es ist ja wieder die Zeit im Jahr, wo alle über das Jugendwort des Jahres reden. Ne? Die Top 10 steht jetzt fest. Jetzt kann man 3 Wochen dafür abstimmen für seinen Favoriten. Klar, auf jeden Fall mit dabei, 6-7 und was das bedeutet, das weiß bis heute einfach kein Mensch. Digger ist dabei oder auch du bist gut genug, das finde ich ja total süß. Und Peak, da wollten wir von Ihnen wissen, was ist das denn, Peak?
1: Peak, ne, geht irgendwas hoch, würde ich sagen.
2: Peak ist bei mir eine Karte.
3: Peak ist irgendein hoher Ansatz von etwas.
4: Peak, Peaksen, Peak, Scott. Das Peakblatt.
0: Ja, Peak ist wirklich so absoluter Höhepunkt, das Beste vom Besten. Also wenn man jetzt mal einen Satz damit bilden wollte, könnte der zum Beispiel so klingen. Die beste Musik für Sachsen-Anhalt ist Peak. Der Beweis jetzt hier für Sie bei Radio Brocken, ganz aktuell. Hunter X mit Gold.

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3: Wir schauen zusammen aufs Radiobrocken-Wetterradar und es wird immer heißer und heißer. Morgen am Mittwoch dann über 30 Grad hier in Sachsen-Anhalt. Maximal 34 Grad erwarten uns da am Donnerstag dann der heißeste Tag der Woche. Viel Sonne, maximal 37 Grad. Und der Freitag, ja, da ziehen dann wieder mehr Wolken mit durch und es wird wieder etwas kühler.
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4: Es ist 21 Uhr. Ich bin Moritz Einzel. Guten Abend. In Frankreich kämpfen die Einsatzkräfte weiter gegen die Waldbrände an der Atlantikküste. Teilweise loderten die Brände wieder auf und weitere Campingplätze und Feriensiedlungen mussten evakuiert werden. Andernorts konnten Bewohner zurück in ihre Häuser. In Spanien gibt es mittlerweile erhebliche Erfolge bei den Löscharbeiten. Ministerpräsident Sanchez sprach von Licht am Ende des Tunnels. Sachsen-Anhalts Bauern blicken mit Sorge auf die neue Hitzewelle. Der Landesbauernverband sagt, Hitze und Trockenheit haben dieses Jahr bereits Erträge und Qualität beeinträchtigt, vor allem bei Winterraps, Weizen und Roggen. Übermorgen sind bis weit über 30 Grad möglich. Die Polizei hat auf dem Handy des mutmaßlichen Attentäters von Berlin ein islamistisches Bekennervideo gefunden. Laut Bundesanwaltschaft leistet der Mann darin eine Art Treueschwur auf die Terrormiliz Islamischer Staat. Innenminister Dobrindt sagte, es sei davon auszugehen, dass es sich bei der vermummten Person um den mutmaßlichen Täter Abdul B. handelt. Der langjährige Fußballnationaltorwart und Bayern-Keeper Manuel Neuer hat sein Karriereende angedeutet. Zum Auftakt der Saisonvorbereitung der Münchner am Tegernsee sagte der 40-Jährige:
5: Ich spiele nicht die Spiele, um zu sagen, das ist jetzt so mein letztes Spiel. Egal, ob ich jetzt vielleicht in dem einen oder anderen Stadion jetzt das letzte Mal gewesen bin, eventuell. Aber es sieht schon stark danach aus, dass ich aufhöre.
4: Neuer hatte seinen Vertrag bei den Bayern nochmal bis Sommer 2027 verlängert. 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
3: Ich hoffe, Sie haben einen schönen Dienstagabend, auch wenn das jetzt vielleicht noch so ein bisschen Arbeit für Sie bedeutet. Bei Ihnen in der Spätschicht sind wir an Ihrer Seite mit David Guetta, Teddy Swims und Tones and I. Gone, gone.

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Englishman in New York, das ist für mich immer noch der one and only Sting-Song, oder? Die beste Musik für Sachsen-Anhalt gibt es hier bei Radio Brocken rund um die Uhr und tatsächlich auch in unseren vielen Streams auf radiobrocken.de oder auch bei uns in der App, haben Sie bestimmt schon entdeckt. Also wenn Sie zum Beispiel mal die volle Ladung Sommerfeeling brauchen, ne, dann einfach den Stream Sommer auswählen. Oder wenn Ihnen eher so nach Party ist, haben wir auch den Stream Fetenhits für Sie am Start. Das klingt dann so. Dario G natürlich. Also alle unsere Streams finden Sie auf radiobrocken.de oder auch bei uns in der App. Viel Spaß beim Stöbern. Und Party hier auch gleich bei uns mit Lady Gaga. Vorher die Pet Shop Boys. Einen schönen Dienstagabend mit Radio Brocken.

0: Wir machen uns einen entspannten Feierabend, würde ich sagen, oder? Gleich mit Plan B hier bei Radio Brocken. She said und was richtig Cooles von Peter Kent. It's a real good feeling. Hören wir gleich zusammen hier bei Radio Brocken um kurz nach 9:30.
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0: Wir schauen aufs Wetter für Sachsen-Anhalt. Jo, das wird weiter ordentlich warm in dieser Woche. Ich fand's heute schon ganz gut, muss ich sagen. Morgen dann noch mehr Sonne, maximal 34 Grad. Am Donnerstag dann ordentlich heiß bei Temperaturen um die 37 Grad. Tatsächlich ziehen dann gegen Freitag wieder mehr Wolken mit durch und es wird auch wieder temperaturtechnisch etwas erträglicher.
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Sehr cool. Plan B, She Said, hier bei Radio Brocken. Und Sie wissen ja, wir spielen Ihnen auch die Hits, die Sie so richtig happy machen. Jetzt hier der nächste Radio Brocken Happy Hit für Sie am Start. Und der kommt von Cher, Believe.

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Also liebe ich ja diesen Song. Homebreaker von Sombra hier für Sie bei Radio Brocken. Ich hoffe, der holt Sie genau in Ihrer Feierabendstimmung ab oder wappnet Sie schon mal für die nächsten heißen Tage hier in Sachsen-Anhalt. Morgen sind wir schon mit über 30 Grad unterwegs und Donnerstag dann nochmal bis zu 37 Grad. Da lohnt sich auch nochmal so ein kleiner Sonnencreme-Check. Ne? Abgelaufene Sonnencreme ist nicht so ganz das Wahre. In der Regel hält sich die geöffnet circa ein halbes Jahr und auch Medikamente sollte man nochmal checken bzw. ordentlich verstauen und nicht in der Hitze liegen lassen. Ne? So Tasche im Auto mit einer Packung Ibus drinne, das vertragen die nicht ganz so gut. Worauf Sie da ganz genau achten müssen, haben wir für Sie alles nochmal zusammengefasst auf radiobrocken.de. Also gerne mal reinklicken und dazu für Sie jetzt diese coole Nummer hier von Hubert K. Engel 07. Damit einen schönen Dienstagabend.

0: Hier ist Radio Brocken, kommen Sie gut durch Ihren Dienstagabend und das gleich gemeinsam mit Billy Joel. Uptown Girl gleich hier für Sie bei uns, genauso wie Westlife mit Mandy, freue ich mich auch drauf. Und was Aktuelles für Sie von Miles Smith. She said, oh, hi, nice to meet you tonight, maybe we could go. Nice to meet you, den gönnen wir uns gleich, würde ich sagen, und das ab 10 hier bei Radio Brocken. Kurzer Blick auf das Radio Brocken Wetterradar. Jo, und wir können es tatsächlich wirklich auch kurz halten. Es wird weiter ordentlich heiß im Land. Morgen am Mittwoch bis zu 34 Grad. Der Donnerstag dann der heißeste Tag der Woche bei Temperaturen um die 37 Grad. Und am Freitag kühlt sich das schon langsam wieder runter.
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2: Es ist 22 Uhr. Ich bin Helen Martin. Der Fußball-Weltverband FIFA plant einen milliardenschweren Umbau. Investoren sollen bei den kommerziellen WM-Rechten einsteigen und der FIFA mehr als 4 Milliarden Dollar bringen. Organisiert werden die Turniere künftig über ein neues Unternehmen, an dem die FIFA die Mehrheit hält. Mehr dazu von Sojta Sovali.
3: Der europäische Fußballverband UEFA läuft jetzt schon gegen die Pläne Sturm. Er wirft der FIFA vor, den Fußball zur Handelsware zu machen und fragt, wer am Ende überhaupt von dem Milliardendeal profitiert. Die FIFA hält selbstverständlich dagegen. Sie verspricht, das zusätzliche Geld in den nächsten 4 Jahren weltweit in den Fußball zu investieren und vor allem kleinere Verbände zu stärken.
2: In Sachsen-Anhalt schmeißen weniger Azubis ihre Ausbildung hin. Das Statistische Landesamt meldet, 2025 haben rund 3.800 junge Leute ihren Ausbildungsvertrag vorzeitig aufgelöst. Das sind 5% weniger als 2024. Insgesamt sind zu dem Zeitpunkt im Land etwa 26.500 Ausbildungsverträge gelaufen. Die meisten Abbrüche gibt es in Industrie und Handel sowie im Handwerk. Im öffentlichen Dienst dagegen halten fast alle durch. Da wirft nur rund einer von 40 hin. Nach dem Anschlag am Rande des CSD in Berlin haben Ermittler ein Bekennervideo gefunden. Es befand sich auf dem Handy des mutmaßlichen Attentäters. Nach Behördenangaben zeigt es einen vermummten Mann, der sich zum Islamischen Staat bekennt. Die Ermittler gehen davon aus, dass es sich um den getöteten Tatverdächtigen Abdul B. handelt. Und nochmal zum Fußball, da sind 2 prominente Nationaltrainerposten neu besetzt worden. Beim 4-maligen Weltmeister Italien übernimmt wieder Roberto Mancini, der Europameistercoach von 2021. Und in Frankreich ist der frühere Weltklassespieler Zinedine Zidane jetzt offiziell als Nachfolger von Erfolgstrainer Didier Deschamps bestätigt worden. 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
0: Ja, und das Schöne am Dienstag, ne? Wir haben den Montag schon hinter uns gelassen und daran erinnern uns jetzt nochmal die Bengals mit diesem 80er Manic Monday. Viel Spaß.

So schön, oder? Der Dienstagabend mit ihrer Lieblingsmusik hier bei Radio Brocken, Westlife und Mandy. Und ja, am Abend heißt es ja endlich mal durchatmen und vor allem durchlüften. Da stehen uns wieder einige heiße Tage bevor. Und das freut in erster Linie alle Hersteller von Eis. Ne? Die Hitzewelle im Juni hat es gezeigt. In der heißen Woche Ende Juni wurden fast 90% mehr Eis und auch Wasser verkauft als in so einer durchschnittlichen Sommerwoche. Also heißt es vielleicht auch morgen für Sie nochmal das Gefrierfach ausrüsten für den heißesten Tag der Woche. Der steht uns ja noch bevor, am Donnerstag fast 40 Grad wieder hier in Sachsen-Anhalt. Also da hilft irgendwie auch nichts anderes als Eis. Wir liefern frei Haus für Sie, die beste Musik für Sachsen-Anhalt. Jetzt ein schöner 80er von Bruce Springsteen, Hungry Heart.

0: Kommen Sie weiter gut durch Ihren Dienstagabend, jetzt vielleicht ja auch in der Nachtschicht. Das mit der besten Musik für Sachsen-Anhalt. Gleich hier bei Radio Brocken für Sie, France Gall, Ella Ella und Hertz und die Purple Disco Machine mit einer ganz aktuellen Nummer. Wonderful Life gibt's gleich hier bei uns um kurz nach 10:30. Das Wetter für Sachsen-Anhalt, das bedeutet auf jeden Fall in den nächsten Tagen Sonnencreme einpacken und die Ventilatoren schon mal ölen. Ne? Morgen dann Temperaturen bis zu 34 Grad. Der Donnerstag gibt dann so richtig Gas bei maximal 37 Grad. Und am Freitag geht es dann schon langsam wieder runter mit den Temperaturen.
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Es geht rein in die Dienstagnacht und das mit Ihrer Lieblingsmucke. Hier ist Radio Brocken. Haben Sie es schön, auch wenn Sie jetzt vielleicht noch arbeiten müssen. Wir spielen Ihnen jetzt Welchley Arms Sanctuary.

Mit diesen tollen 80er geht's rein in die Dienstagnacht. Every Time We Touch von Maggie Reilly hier bei Radio Brocken. Ich hoffe, Sie kommen jetzt noch gut durch die Spätschicht, wenn Sie noch arbeiten müssen. Oder vielleicht sind Sie auch zu Hause, aber noch ganz fleißig am Rumräumen. Wir bringen Sie auf jeden Fall mit der besten Musik für Sachsen-Anhalt gut durch die Nacht. Und dann starten wir natürlich damit auch wieder in Ihren Mittwoch, morgen früh. Ne? Auf jeden Fall schon mal vormerken, 7.10 Uhr verraten Ihnen Thilo und Amrei wieder, wo wir morgen mit Radio Brocken Fan for Free mit Ihnen unterwegs sind. Also gerne einschalten und hier jetzt für Sie diese coole Nummer. Lieb ich wirklich sehr von Alle Farben und Graham Candy. Flowers, damit eine gute Nacht.

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3: Es ist 23 Uhr. Ich bin Helen Martin. Nach dem Terroranschlag am Rande des Berliner CSD gibt es neue Hinweise auf das Motiv des mutmaßlichen Täters. Auf seinem Handy haben Ermittler ein Bekennervideo gefunden. Zoe Tassovali mit den Details.
4: Auf dem Video ist ein vermummter Mann zu sehen, der Arabisch spricht. Er schwört der Terrororganisation IS die Treue. Auf dem Handy haben die Ermittler weiteres Material entdeckt. Was genau, sagen sie nicht. Nur, dass diese Dateien jetzt ausgewertet werden. Laut Bundesinnenminister Dobrindt spricht vieles dafür, dass die Aufnahmen und die Dateien tatsächlich vom mutmaßlichen Täter stammen.
3: Die Seele des Fußballs ist keine Handelsware. Mit diesen Worten hat der Europäische Kontinentalverband UEFA auf die neuen Pläne der FIFA reagiert. Der Weltfußballverband will private Investoren an der Fußballweltmeisterschaft beteiligen. Kommerzielle Rechte sollen in eine Tochtergesellschaft ausgelagert werden. Das würde zum Beispiel Übertragungsrechte, Sponsoring und Ticketverkäufe betreffen. Die Waldbrände rund um Bordeaux in Frankreich wüten weiter. Dazu ist jetzt noch eine neue Hitzewelle gekommen, teils sind Brände wieder aufgelodert. Weitere Campingplätze und Feriensiedlungen mussten evakuiert werden. Teilweise konnten Menschen aber auch schon wieder zurück in ihre Häuser. Aus vielen anderen europäischen Ländern gibt es Unterstützung, auch aus Deutschland. Bei den Waldbränden in Spanien sieht es besser aus, da können die Einsatzkräfte Erfolge feiern. Wird Manuel Neuers 21. Saison als Profifußballer auch seine letzte sein? Der 40-jährige Bayern-Kapitän hat zum Start in die Vorbereitung des Rekordmeisters gesagt, es sehe stark danach aus, dass er aufhört. Er hat aber auch betont, dass ihm das Spielen mit dem aktuellen Team und Trainerteam so viel Spaß macht, dass er weitermachen wollte. 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
1: Es ist 0 Uhr. Ich bin Helen Nathin. Im Weißen Haus ist heute ein wichtiges Treffen auf das nächste gefolgt. US-Präsident Trump hat erst den ukrainischen Präsidenten Zelensky und anschließend Israels Ministerpräsident Netanyahu empfangen. Im Mittelpunkt stand dabei auch der weitere Kurs im Irankrieg. Tina Eck berichtet aus Washington.
2: Zelensky war der Erste bei Trump unter Ausschluss von Presse und Öffentlichkeit. Es ging um Stärkung der ukrainischen Luftabwehr und dabei konkret um Patriot-Abfangraketen. Auch mit Netanyahu ging es um Krieg, den Iran-Krieg. Angeblich wollte Netanyahu neue Geheimdienstinformationen vorlegen, die belegen, dass der Iran weiterhin militärisch aufrüstet.
1: Die Polizei hat auf dem Handy des mutmaßlichen Attentäters vom Berliner CSD ein Bekennervideo gefunden. Darin sieht man einen vermummten Mann, der sich zur Terrororganisation IS bekennt. Die Ermittler gehen davon aus, dass es sich bei dem Mann um den mutmaßlichen Attentäter Abdul B. handelt. Das Handy lag demnach im Tatfahrzeug. Erneut sind heute Menschen aus Afghanistan per Charterflug in ihr Heimatland abgeschoben worden. Darunter vor allem Straftäter, die wegen Tötungsdelikten, Vergewaltigungen und Gewalttaten aufgefallen sind, aber auch ein Mann, der nicht vorbestraft war. Bundesinnenminister Dobrindt hat das verteidigt. Der CSU-Politiker hat auf den Koalitionsvertrag verwiesen und betont, dass dementsprechend neben Straftätern auch ausreisepflichtige Personen abgeschoben werden können. Google wird zur Kasse gebeten, und zwar vom Amtsgericht Starnberg. Der Internetriese muss einem Mann aus Bayern fast 490 Euro erstatten. Der Mann hatte über eine Google-Anzeige einen Fahrradträger bestellt, aber nie bekommen, weil es ein Fake-Shop war. Laut dem Gericht ist das eine Pflichtverletzung von Google, weil der Fake-Shop bereits gemeldet worden war und Google die Anzeige trotzdem ausgespielt hat. 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
1: Ich bin Jugendbildungsreferent in Rosbach. Ich bin im Alltag viel mit dem Rad unterwegs. Da treffe ich neulich zwei Jungs, die mit einer Fahrradpanne kämpfen. Vielleicht 11 Jahre alt und bis eben damit beschäftigt, in der Stadt ein bisschen herumzukrusen und vermutlich Leute genervt haben. Ich entscheide mich anzuhalten und meine Hilfe anzubieten. Erst lehnen sie ab. Vielleicht nerv ich

0: ich ja als Erwachsener. Aber dann fragt doch einer, wissen Sie, wie man die Kette wieder drauf bekommt? Ich zeige den Jungs, wie sie das Rad herumdrehen müssen und gut an die Kette kommen. Hab sogar ein bisschen Werkzeug dabei. Wir bauen erstmal den zerbrochenen Kettenschutz ab. Dann fehlt uns doch ein 15er Maulschlüssel. Was nun? Mir kommt die Werkstatt der Kirchengemeinde in den Sinn, die nur 100 Meter entfernt liegt. Die Jungs sind wieder skeptisch. Dürfen wir hier bleiben? Und wenn wir gleich nicht mehr da sind, dann haben wir es selbst geschafft. Aha, ich fahre trotzdem alleine los. Gerade als ich mit Werkzeug zurück zu den Jungs radeln will, winken sie mir schon von der Toreinfahrt her zu. Danke, wir haben es schon geschafft. Tschüss. Und sind weg. Ich bin beeindruckt, dass sie mir Bescheid gegeben haben und nicht einfach abgehauen sind. Gute Umgangsform. Habe ich nicht mit gerechnet. Irgendwie war es eine schöne Begegnung, dachte ich mir auf der Heimfahrt. Die Jungs haben nun zum ersten Mal selbst ein Fahrrad zum Laufen gebracht. Und ich? Ich habe ein Vorurteil gegenüber den Kids auf der Straße repariert.
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0: Nun komm schon! Lass dich nicht so ziehen! Dein Schicksal ist seit langem besiegelt. Dafür hast du selbst gesorgt.
1: Nein, ich will nicht. Bitte tu das nicht.
0: Du wurdest gewarnt. Mehr als einmal. Rein mit dir da! Begrüße dein neues Zuhause.
1: Aber ihr könnt mich doch nicht hier unten einsperren.
0: Kann ich nicht?
1: Lasst euch doch erweichen.
0: Das hättest du dir vorher überlegen sollen. Aber du wolltest ja nicht hören.
1: Wartet! Wartet doch! Grässlich! Ambrosius wird mich hier tief unter der Erde niemals finden. Ich bin verloren.
2: Sophie! Schwester Sophie!
1: Ambrosius! Bruder Ambrosius, hier bin ich! Hier!
2: Oh, Gott sei es gedankt! Ihr lebt! Ich dachte schon, der Abt...
1: Er wird wiederkommen. Es ist noch nicht vorbei. Oh,
2: doch, das ist es. Ich bin gekommen, euch zu befreien. Und dann werden wir gemeinsam weit, weit weggehen. So weit, dass uns dieser Teufel niemals finden wird.
1: Ist das wahr? Ihr seid gekommen, mich zu retten?
2: Euch zu retten. Und ewig zu lieben.
1: Oh, davon habe ich geträumt, seit meine Eltern mich zwangen, in das Kloster einzutreten. Ich auch. Auch wenn ich in kein Kloster gezwungen wurde. Nun habe ich endlich mein 17. Lebensjahr erreicht und bin noch immer keinem Jüngling begegnet, der meine Zuneigung erweckt hätte.

0: Wer immer Catherine Morland in ihrer Kindheit gekannt hatte, wäre nie auf die Idee gekommen, dass sie zur Heldin bestimmt gewesen sein könnte.
1: Catherine! Catherine! Wo steckst du denn?
0: Ihr Vater war Geistlicher und ein geachteter Mann im Örtchen Fullerton. Er versah sogar gleich zwei Pfarrstellen. Seine gute Frau war von bemerkenswerter Fröhlichkeit und ebensolcher Konstitution. Sie schenkte 10 gesunden Kindern das Leben.
1: Catherine Morland!
0: Bei einer solch großen Familie braucht man verständlicherweise eine laute Stimme, um sich Gehör zu verschaffen.
1: Catherine Morland!
2: In der näheren Umgebung gibt es keinen Lord. Ja, nicht einmal einen Baron. Und niemand in unserem Bekanntenkreis hat ein Findelkind mit dunkler Herkunft aufgenommen, dessen Aussehen auf eine adlige Herkunft schließen lassen könnte.
1: Catherine, Himmel nochmal, wo steckst du denn schon wieder? Es ist zum aus der Haut fahren.
2: Wie soll man in dieser ländlichen Idylle ein Abenteuer erleben?
1: Catherine Morland, wenn du nicht sofort...
2: Ich komme, Mutter!
1: Na, endlich. Beeil dich, die Allens sind da und wollen mit dir sprechen.
2: Ja! Was können sie nur wollen? Oh, das Buch! Sterben, wenn ich nicht erfahre, wie es mit der Geschichte weitergeht.
1: Catherine!
2: Ich komme schon!
0: Es war nun endlich für Catherine der Moment gekommen, sie auf die Bahn zu führen, die sie zur Heldin machen würde. Die Allens waren die Besitzer der größten Ländereien rings um Fullerton, einem Dorf in Wiltshire. Ein einflussreiches und beträchtlich reiches, älteres Paar ohne eigene Kinder.
3: Sie haben eine gute Wahl getroffen. Catherine hat sich in den letzten beiden Jahren zu einer netten jungen Frau entwickelt.
4: Ah ja?
5: Allerdings. Heute könnte man sie fast hübsch nennen.
6: Das freut uns zu hören. Nicht wahr, James?
7: Natürlich, meine Liebe.
2: Da bin ich.
7: Oh.
5: Na endlich.
2: Mrs. Allen, Mr. Allen.
6: Deine Eltern haben nicht übertrieben, wie ich sehe.
7: Ganz und gar nicht. Du hast dich ja wirklich außerordentlich herausgemacht, Catherine.
6: Ja.
2: Dankeschön. Was macht Ihre Gicht, Mr. Allen?
7: Oh, sprechen wir lieber nicht davon, gutes Kind. Sie plagt mich fürchterlich.
6: Der Arzt hat meinem armen Gemahl daher einen Kuraufenthalt in Bath verordnet.
7: Ja.
2: Wie ich gehört habe, soll es dort ganz bezaubernd sein.
7: Das ist es. Ehrlich gesagt sind wir genau deshalb heute hierher gekommen.
5: Denk dir nur, welch ein Glück für dich, Catherine.
6: Da es unwahrscheinlich ist, dass dir in deinem Heimatdorf ein Abenteuer begegnet, wie es Mädchen deines Alters gerne zu erleben pflegen, wollten wir dir anbieten, dich mitzunehmen.
2: Ich soll mitkommen dürfen?
6: Mhm.
2: Nach Bath?
7: Wenn du möchtest, bist du uns herzlich willkommen.
5: Ja.
2: Vater?
3: Oh, wir sind einverstanden.
2: Oh, danke, danke. Wie reizend von Ihnen. Ich komme natürlich liebend gerne mit.
7: Wir gedenken, 6 Wochen dort zu bleiben.
6: Es ist auch gerade Ballsaison dort.
7: Ja.
6: Warst du schon mal auf einem Ball?
2: Unzählige Male. Aber nur in meinen Träumen.
0: Und so kam eine gute Woche später für Catherine Morland der Tag des Abschieds von ihrer Familie.
6: Zurren Sie Miss Morlands Koffer nur ja gut fest, Kutscher?
8: Ja, ja.
5: Ich bitte dich, Catherine, wickel deinen Hals nur immer schön warm ein, wenn du abends einen Ball verlässt, ja?
2: Mutter.
5: Und versuche, über deine Ausgaben Buch zu führen. Ich habe dir zu diesem Zweck ein Büchlein eingepackt.
2: Schön, danke. Ich will es gerne tun.
9: Und bitte schreib mir mit jeder Post einen Brief und berichte mir über deine neuen Bekannten. Besonders über die Männer.
5: Shelley.
2: Du bist die Erste, die jedes Detail erfahren wird, liebes Schwesterlein.
9: Wie ich dich beneide.
3: Hier sind 10 Guinea, Kind. Solltest du mehr benötigen, schicke ich dir, was du haben willst.
2: Danke, Vater.
6: Catherine?
2: Ich komme.
7: Können wir losfahren?
2: Ich bin bereit.
6: Kutscher, fahr zu.
8: Heya!
2: Leg voll!
1: Pass auf dich auf, Kind!
8: Genieß deinen Aufenthalt.
9: Und vergiss uns nicht!
2: Niemals! Leg voll!

0: Aber was ist denn das? Warum halten wir an? Hier mitten im dichten Wald.
1: Das ist in der Tat merkwürdig.
2: Wenn du nicht willst, dass eine Kugel dein Leben beendet, tust du besser, was wir dir sagen.
0: Das ist, um Gottes Willen.
1: Ein Überfall.
3: Oh nein, wie furchtbar. Was sollen wir nur tun?
2: Wollen wir doch mal sehen, wen wir hier haben. Guten Tag, meine Herrschaften.
0: Guten Tag.
1: Was wollen Sie von uns?
2: Nichts weiter. Nur das Mädchen.
1: Aber...
0: Nein. Wir geben sie nicht heraus.
2: Das sollten Sie sich wohl besser noch einmal gut überlegen, Lady. Los, komm, Mädchen.
3: Nein, lassen Sie mich. Lassen Sie mich los.
0: Catherine. Tu doch was.
1: Was denn? Und wie?
3: Was haben Sie mit mir vor?
2: Das wirst du noch früh genug erfahren. In unserem Lager ist jemand, der bereits sehnsüchtig auf dich wartet. Sicher möchte er dir selber sagen, was dir nun blüht.
1: Oh.
2: Lange haben wir nach dir suchen müssen. Schönes Kind.
0: Catherine. Aufwachen. Catherine.
3: Oh, ich muss für einen Moment eingeschlafen sein.
1: Einen Moment?
0: Du hast beinahe die gesamte Fahrt verschlafen.
1: Ja.
3: Wie weit sind wir denn mittlerweile schon gekommen?
0: Wir haben gerade die Stadtgrenze von Bath passiert.
3: Wirklich?
0: Ja.
3: Das muss ich mir ansehen. Oh, was für eine wunderschöne Umgebung.
1: Dort, da drüben, da liegt unser Haus, in der Pulteney Street.
3: Wie herrlich. Was werden wir heute noch machen? Gehen wir baden?
0: Aber nein, Kind. Es gibt noch so viel zu organisieren. Immerhin steht dein Balldebüt bevor. Wir müssen dir entsprechende Kleider machen lassen. Ja, und außerdem muss sich jemand dringend deines Haares annehmen. Wir beide werden daher heute und in den nächsten Tagen vollauf beschäftigt sein.
3: Das klingt alles wunderbar.
1: Und die Bäder nimmt der Gichtpatient währenddessen allein.
0: Du Guter.

0: Wenige Tage später war dann der große Abend gekommen. Catherine Morland wurde im Rahmen eines festlichen Balls in die Gesellschaft eingeführt.
1: Was für ein Gedränge.
2: Ja, geradezu fürchterlich. Hey, passen Sie doch auf.
1: Auf der Tanzfläche ist noch am ehesten Platz.
2: Ja, du hast recht. Ich wünschte wirklich, du fändest rasch einen Partner und könntest tanzen, mein Kind.
1: Oh ja.
2: Zu dumm, dass wir hier aber auch niemanden kennen. Wir können uns unmöglich einfach selbst mit irgendjemandem bekannt machen. Das gehört sich nicht. Nicht den Kopf hängen lassen, Kind.
1: Nein, nein. Es ist nur, dass der Verlauf des Abends in keiner Weise dem entspricht, was ich mir für meinen ersten Ball in meiner Fantasie ausgemalt hatte. Kein Raunen ging durch die Menge, als ich den Saal betrat. Keiner nannte meine Erscheinung göttlich.
2: Oh, doch. Ich hörte zwei Männer im Vorübergehen einander zuraunen, dass sie dich sehr hübsch fanden.
1: Wirklich?
2: Wenn ich es doch sage.
1: Ich fühle mich gleich viel besser.
0: Und von da an lief alles wie am Schnürchen. Der Zeremonienmeister stellte Catherine erfreulicherweise sogar einen jungen Mann vor, der Tilney hieß. Sie tanzte eine ganze Weile mit diesem Herrn, der nicht weit davon entfernt war, hübsch zu sein.
3: Verzeihen Sie, Miss Morland, dass ich vor lauter Tanzen meinen Pflichten als Gesellschafter nur unzureichend nachgekommen bin. Ich habe Sie noch gar nicht gefragt, wie lange Sie schon hier in Bath weilen, ob Sie früher schon einmal hier waren, ob Sie schon das Theater oder eines der Konzerte besucht haben und wie es Ihnen generell hier gefällt. Wollen Sie mir meine Unaufmerksamkeit verzeihen und mir die Fragen beantworten?
1: Oh, natürlich. Fragen Sie nur.
3: Sind Sie schon lange in der Stadt?
1: Nicht ganz eine Woche, mein Herr.
3: Waren Sie früher schon einmal hier?
1: Nein, bisher niemals, mein Herr.
3: Haben Sie schon das Theater besucht?
1: Oh ja, mein Herr. Gleich am Montag.
3: Und ein Konzert vielleicht?
1: Ja, am Dienstag.
3: Sagt Ihnen Bath zu?
1: Sehr. Ich bin gerne hier.
3: Fein. Dann hätten wir das also. Ich werde jetzt pflichtbewusst lächeln. Und dann können wir wieder normal sein. Ich merke sehr wohl, welche Meinung Sie sich über mich gebildet haben. Als eine kümmerliche Figur werde ich morgen in Ihr Tagebuch eingehen.
1: In mein Tagebuch?
3: Ja. Dort wird dann stehen, Freitag besuchte ich einen Ball, trug mein Streublumenkleid mit dem blauen Besatz, sah reizend darin aus, wurde von einem komischen, halbgescheiten Menschen belästigt, der unbedingt mit mir tanzen wollte und mich danach mit jeder Menge Unsinn anödete.
1: Etwas derartiges werde ich ganz gewiss nicht schreiben.
3: Dann bin ich beruhigt. Mir wäre es auch lieber, wenn Sie etwas ganz anderes schreiben würden.
1: Klingt, als ob Sie bereits einen Formulierungsvorschlag hätten.
3: Oh ja. Tanzte die ganze Nacht mit einem reizenden jungen Mann, den der Zeremonienmeister mir zuführte. Wir unterhielten uns angeregt. Er war sehr nett und scheint in gewisser Weise sogar ein Genie zu sein. Ich würde mir wünschen, dass ich die Gelegenheit bekäme, diesen Menschen besser kennenzulernen.
1: So, so. Das wäre also nach Ihren Wünschen.
3: Mit einem solchen Eintrag könnte ich leben.
1: Ich fürchte, ich muss Sie enttäuschen.
3: Sie beabsichtigen doch zu schreiben, dass ich grässlich bin?
1: Nein, denn ich führe gar kein Tagebuch.
3: Wie bitte? Und wie sollen dann Ihre Schwestern von Ihren aufregenden Erlebnissen hier erfahren?
1: Aus meinen Briefen selbstverständlich.
3: Ah. Nun, Sie dürfen mich auch gerne in Ihren Briefen lobend erwähnen.
1: Wir werden sehen.
2: Oh, liebste Catherine, ich brauche dringend deine helfende Hand. Die Nadel in meinem Ärmel hat sich verselbstständigt. Ich fürchte, sie hat schon ein Loch in den Stoff gerissen. Obgleich der Meter nur 3 Silberlinge kostet, ist es doch mein liebstes Kleid.
3: Gerade diesen Meterpreis hätte ich auch geschätzt.
2: Ach ja?
1: Mrs. Allen? Das ist Mr. Henry Tilney. Mrs. Allen.
3: Sehr erfreut, Mrs. Allen.
2: Ganz meinerseits, Mr. Tilney. Wie nett, dass Sie sich Miss Morlands angenommen haben.
3: Es war mir ein Vergnügen.
2: Offenbar verstehen Sie etwas von Muslin.
3: Ich bilde es mir zumindest ein, denn ich kaufe meine Krawatten immer selber.
2: Aha.
3: Außerdem habe ich eine Schwester in Miss Morlands Alter, die mich oft um Rat fragt, wenn es gilt, einen Stoff für ein neues Kleid auszusuchen.
2: Oh, wie reizend. Die meisten Männer haben leider nur wenig Verständnis für derlei Dinge. Mein Gemahl zum Beispiel kann nicht einmal Seide von Leinen unterscheiden. Sie müssen ein großer Trost für Ihre Schwester sein.
3: Ich hoffe es. Wir stehen uns sehr nah.
2: Was halten Sie von Miss Morlands Kleid?
3: Es ist wunderschön und schmeichelt ihrer natürlichen Schönheit. Mhm. Aber ich fürchte, dass es sich nicht gut waschen lassen wird.
1: Wie können Sie nur?
2: Sie haben vollkommen recht. Ich warnte Miss Morland bereits, als wir es erwarben. Aber sie wollte einfach nicht hören.
0: Als man sich in den frühen Morgenstunden trennte, bestand auf Seiten der jungen Dame durchaus Neigung, die Bekanntschaft mit Mr. Tilney zu vertiefen. Sie gestattete sich jedoch noch nicht, von ihm zu träumen, da sie der Meinung war, dass es nicht schicklich sei, solange nicht Gewissheit bestünde, dass der junge Mann auch von ihr träumte. Mrs. Allen hatte tags darauf äußerst erfolgreich Erkundigungen eingeholt.
2: Stell dir vor, Kind, Mr. Tilney ist Geistlicher, genau wie dein lieber Vater. Ist das nicht ein netter Zufall?
1: Allerdings.
2: Er stammt, so versicherte man mir aller Orten, aus einer sehr angesehenen und äußerst begüterten Familie. Das Beste habe ich ja noch gar nicht erzählt. Wo habe ich nur meinen Kopf?
1: Was ist es?
2: Northanger Abbey.
1: Northanger Abbey?
2: Ja. Das ist der Landsitz der Familie Tilney. Es muss ein ungemein eindrucksvolles Anwesen sein. Wie der Name schon sagt, war es früher eine Abtei.
1: Northanger Abbey. Klingt faszinierend.
2: Die unbewohnten Teile des Gebäudes sollen recht verfallen sein und den Charme eines Spukschlosses haben.
1: Wie aufregend. Das wird ja immer besser.
2: Ach, Kind, angesichts der Romane, die du dauernd verschlingst, sollte es mich wohl nicht wundern, dass du zugigen Korridoren, Spinnweben verhangenen Gängen und feuchten Kellern noch etwas Gutes abzugewinnen weißt.
1: Wie gern würde ich die Abtei mit eigenen Augen sehen.
2: Kommt Zeit, kommt Rat. Zunächst gilt es jedoch einmal, die Bekanntschaft mit Mr. Tilney zu vertiefen. Wer weiß, was daraus wird.
1: Ob wir ihn später in der Brunnenhalle treffen werden?
2: Oh, gewiss. Immerhin ist jedes Lebewesen in Bars, das etwas auf sich hält, während der Promenadenstunden am Brunnen anzutreffen.

0: Aber Kathryn Morland sollte sich an diesem Tag vergeblich stets vorfreudig aufrichten, sobald ein neuer Gentleman die Brunnenhalle betrat. Der voller Sehnsucht erwartete Henry Tilney erschien nicht.
1: Und nicht traurig sein, Kleines. Sicher kommt er morgen.
2: Mrs. Allen?
1: Ja?
2: Ich bin Mrs. Thorpe. Ach. Wir sind zusammen zur Schule gegangen. Damals hieß ich noch Victoria Dyer. Ach.
1: Aber natürlich, ich erinnere mich. Wie geht es Ihnen, Mrs. Thorpe?
2: Danke, sehr gut. Unser letztes Zusammentreffen dürfte ungefähr 15 Jahre her sein.
1: Stimmt, stimmt.
2: Kein Wunder, dass Sie mich nicht gleich wiedererkannten.
1: Sie hatten damals schon einige Kinder, nicht?
2: Ganz recht. Und es kam mit den Jahren noch welche hinzu. Leider ist mein Gatte vor 5 Jahren verstorben.
1: Oh, Sie Arme. Wie leid mir das tut.
2: Wir haben uns mittlerweile recht gut mit der Situation arrangiert. Dies ist meine älteste Tochter.
1: Aha.
2: Isabella.
3: Guten Tag.
1: Entzückend. Guten Tag. Sie müssen im gleichen Alter sein wie die Tochter unserer guten Freunde hier, die uns in Bath Gesellschaft leistet. Oh. Miss Kathryn Morland.
3: Guten Tag.
2: Welch ein reizendes Geschöpf. Guten Tag.
3: Wie ähnlich sie ihrem Bruder sieht. Findest du nicht auch, Mama?
2: Geradezu wie aus dem Gesicht geschnitten.
4: Sie kennen meinen Bruder?
3: Ja, stellen Sie sich diesen Zufall vor. Er ist der beste Freund meines Bruders John.
1: Also sowas?
2: Sie haben sich auf dem College kennengelernt. James verbrachte 8 Tage der vergangenen Weihnachtsferien bei uns. Ein reizender junger Mann. Wir haben ihn alle recht gern. Nicht wahr, Isabella?
3: Sehr gern, ja.
4: Welch ein hübscher Zufall. Fast kommt es mir so vor, als ob wir beide durch die Freundschaft unserer Brüder auch schon recht gute Freundinnen wären.
3: Ich hätte nichts dagegen einzuwenden.
1: Was für ein Glück, dass Sie uns ansprachen, Mrs. Thorpe.
2: Finde ich auch.
4: Gehen Sie zufällig heute Abend ins Theater?
2: Das hatten wir vor, ja.
3: Dann müssen wir uns unbedingt in der Pause am Buffet treffen.
4: Ja, und morgen könnten wir zusammen zum Gottesdienst gehen.
3: Sehr gerne.
1: Deine einsamen Tage in Bath dürften vorüber sein, Kathryn.
0: Isabella Thorpe war ein ausnehmend schönes Mädchen und das wusste sie auch. Es stellte sich heraus, dass sie entgegen des ersten Eindrucks 4 Jahre älter und somit auch bereits in manchen Dingen erfahrener war als Kathryn. In netter Gesellschaft verflogen die Tage nur so. Bei jeder sich bietenden Gelegenheit hielt Kathryn jedoch weiter Ausschau nach Henry Tilney, leider vergebens.
4: Isabella!
3: Na endlich! Ich warte schon seit einer Ewigkeit. Jetzt bin ich aber wirklich gespannt, was dich aufgehalten hat. Setz dich.
4: Ja.
3: Ich seh's dir an. Du hast den Vormittag damit verbracht, in die Geheimnisse von Udolpho weiterzulesen.
4: Seit dem Aufwachen konnte ich den Roman nicht mehr aus der Hand legen. Bis zu der Szene mit dem schwarzen Schleier bin ich mittlerweile gekommen.
3: So weit schon? Aber erwarte nicht, dass ich dir verrate, was sich dahinter verbirgt.
4: Bloß nicht! Ich bin entsetzlich gespannt. Sicher ist es ein Skelett. Wenn ich nicht mit dir hier in der Brunnenhalle verabredet gewesen wäre, hätte ich das Buch, glaube ich, gar nicht aus der Hand gelegt.
3: Sobald du es beendet hast, werden wir uns einem anderen schauerlichen Werk aus der Feder von Mrs. Radcliffe zuwenden. Es heißt Der Italiener.
4: Ich hoffe, es ist auch so gruselig. Dieser Schauer, der mich beim Lesen erfasst, hat etwas ungemein Erregendes.
3: Was das betrifft, hat Der Italiener so einiges zu bieten. Glaube mir, du wirst sehr zufrieden sein. Mein Gott, wie dieser wahnsinnige Mönch Skedoni der armen, keuschen Elena zusetzt. Ein Schauer rinnt mir über den ganzen Körper, wenn ich nur daran denke.
4: Meine Lektüre-Erlebnisse sind alles, was mir jetzt noch bleibt.
3: Ach, Unsinn. Sicher wirst du deinen Mr. Tilney schon bald wiedersehen.
4: Es ist nicht mein Mr. Tilney. Erinnere mich außerdem nicht immer gerade dann an ihn, wenn ich ihn schon so gut wie wieder vergessen habe.
3: Ach, Kathryn, du bist manchmal wirklich zu komisch. Kein Tag vergeht, ohne dass du von ihm sprichst.
4: Ich würde jetzt gerne das Thema wechseln.
3: Seltsam, dass du Udolpho noch nicht gelesen hattest. Ist deine Mutter etwa gegen Romane?
4: Aber nein, ich habe zu Hause viel gelesen.
3: Sich in die Handlung eines Schauerromans fallen zu lassen, ist fast so erquicklich wie ein guter Flirt mit einem attraktiven jungen Mann aus gutem Hause. Welchen Typ präferierst du? Magst du lieber blonde oder dunkelhaarige Männer?
4: Ich weiß nicht recht. Darüber habe ich bisher nie nachgedacht. Ich glaube, so etwas dazwischen gefällt mir am besten. Braune Haare. Nicht zu hell, nicht zu dunkel.
3: Wie Mr. Tierney, nicht wahr? Nun, ich habe einen anderen Geschmack. Helle Augen muss er haben und eine vornehme Blässe. Um der Wahrheit die Ehre zu geben, habe ich da sogar schon jemanden ins Auge gefasst.
4: So?
3: Ja. Und jetzt möchte ich das Thema wechseln.
4: Aber...
3: Es ist doch nicht zu glauben. Komm, wir gehen.
4: Was? Aber warum denn?
3: Siehst du die beiden unverschämten Männer dort drüben?
4: Ja, was ist mit ihnen?
3: Seit einer geschlagenen Stunde fixieren sie mich schon mit ihren Blicken. Es ist empörend. Komm jetzt.
4: Gut.
3: Und? Kommen sie uns hinterher? Ich will mich nicht umdrehen.
4: Sie folgen uns.
3: Oh, diese Unverfrorenheit.
4: Sie sind beide recht hübsch, nicht?
3: Natürlich sind sie das. Glaubst du, ich hätte hässlichen Männern erlaubt, uns auf diese Art anzusehen? Was machen sie jetzt?
4: Sie biegen in Richtung Friedhof ab.
3: So dumm. Was hältst du davon, wenn du mich jetzt nach Hause begleitest und dir meinen neuen Hut ansiehst?
4: Aber dann werden wir ihnen doch spätestens auf der Hauptstraße wieder über den Weg laufen.
3: Na, das will ich doch schwer hoffen.
4: Ich sag, lass doch.
3: Was denn? Ich bin doch nicht zu meinem Vergnügen hier in Bar. Nun komm schon, beeil dich. Vorsicht, Catherine!
4: Ja!
3: Der Kutscher muss den Verstand verloren haben. So zu
5: warten. Halt, Kutscher!
4: Es ist James!
3: James? Dein Bruder James?
4: Ja, komm, schnell!
3: Mein Bruder ist auch dabei. Das sieht John mal wieder ähnlich.
6: Von Tadbury hierher in 2,5 Stunden. Das macht uns so schnell keiner nach. Du hast dich leider um eine Stunde verrechnet, John. Wir sind um 10 losgefahren, nicht um 11. Jetzt ist es 2:30.
7: Ach, Unsinn! Ich habe doch die Schläge der Kirchturmuhr gezählt, als wir losfuhren. Es war 11:00.
4: James!
6: Ja, Catherine!
7: Oh. Und Miss Thorpe? Irgendwie mein Schwesterlein?
3: John! Und Mr. Marlin, wie schön, Sie wiederzusehen.
7: Ganz meinerseits.
6: Ja, Sie sind noch entzückender, als Ihr Bruder Sie mir beschrieben hat, Miss Marlin.
4: Wie nett. Danke sehr.
6: Wie gefällt Ihnen mein Pferd? Es ist ein edles Vollblut und kann einfach nicht anders als 10 Meilen die Stunde zurückzulegen.
7: Angeber. Glaub ihm kein Wort, Cathy. Er übertreibt maßlos. Und zwar immer.
3: Da muss ich deinem Bruder leider beipflichten.
6: Natürlich ist auch meine Kutsche für Geschwindigkeit gebaut. Haben Sie jemals ein so gut gefedertes Fahrwerk gesehen? So etwas gibt es kein zweites Mal. Das Schlagloch, welches man damit spürt, muss erst noch ausgehoben werden.
4: Das ist alles sehr interessant, aber ich fürchte, ich verstehe nicht viel davon.
6: Mein profundes Fachwissen steht Ihnen jederzeit zur Verfügung, sollten Sie sich einmal entschließen, eine Kutsche zu kaufen.
3: John, bitte.
4: Wie ungemein beruhigend.
7: Wohin seid ihr unterwegs?
3: Zu meiner Mutter.
6: Dann begleiten wir euch. Wir müssen ihr ja wohl sowieso irgendwann unsere Aufwartung machen. Schließlich wollen wir ein paar Tage bei euch logieren.
3: Oh, wirklich?
7: Nur wenn es keine allzu großen Umstände macht.
3: Macht es nicht. Kommen Sie, gehen wir voraus, Mr. Morland. In der Kutsche ist nicht genug Platz für 4. Und wie ich meinen Bruder kenne, hätte er lieber Catherine an seiner Seite.
6: Wie gut du deinen Bruder kennst.
7: Na schön, warum nicht? Ich gehe nach der langen Fahrt gerne ein Stück zu Fuß.
3: Bis später dann, ihr beiden.
4: Bis später.
6: Wir werden sicher lange vor euch da sein.
3: Sicherlich.
7: Halt dich bloß gut fest während der Fahrt, Cathy.
6: Einsteigen, meine Dame.
4: Danke.
6: Kann's losgehen?
4: Ich bin bereit.
6: Kutscher, zu den Edgar-Villen. Und bitte nicht zu rasch. Wir wollen ja nicht, dass Miss Morland grün im Gesicht wird.
8: Sehr wohl, gnädiger Herr.
4: Sie unterschätzen meinen Magen ganz gewaltig, Mr. Thorpe. Und mich offensichtlich auch.
6: Sie dürfen mich gerne eines Besseren belehren.
4: Lesen Sie auch so leidenschaftlich gerne Romane wie Ihre Schwester?
6: Nein, nur wenn ich einmal gar nichts Besseres zu tun habe.
4: Ich denke, die Geheimnisse von Udolpho würden Ihnen dennoch gefallen.
6: Nein, nein, bestimmt nicht. Wenn ich überhaupt einen Roman zur Hand nehme, dann nur etwas, was der Feder dieser Mrs. Radcliffe entsprungen ist.
4: Aber Udolpho ist ja von Mrs. Radcliffe.
6: Ach ja?
4: Mhm.
6: Ja, dann dürfen Sie mir das Buch gerne mal borgen.
4: Das Exemplar, welches ich lese, gehört Ihrer Schwester.
6: Umso besser.
0: Nein, so sehr Catherine Isabella auch mochte, John Thorpes prahlerische Art sagte ihr überhaupt nicht zu.
7: Ah, Mutter, da bist du ja.
2: John, welche Freude. Miss Morland.
4: Mrs. Thorpe.
2: Du kommst genau zum rechten Zeitpunkt nach Bath, mein Junge. Heute Abend findet ein sehr wichtiger Ball statt.
7: Ja, ja, ich weiß. Deswegen bin ich ja hier. Morland habe ich übrigens auch im Schlepptau. Ich hoffe sehr, du hast noch zwei Betten für uns frei. Aber keine Sorge, wir bleiben nur einige Tage.
2: Es wird sich gewiss ein Plätzchen für euch finden lassen.
7: Er ist übrigens ganz und gar scheußlich, dein neuer Hut. Wo hast du ihn nur erstanden? Wie eine mürrische alte Hexe siehst du damit aus.
2: Oh, John! Bitte verzeihen Sie meinem Sohn sein unmögliches Benehmen, Miss Morland.
4: Ich finde...
2: Plätzchen für euch finden lassen.
7: Er ist übrigens ganz und gar scheußlich, dein neuer Hut. Wo hast du ihn nur erstanden?

0: Sieh nur, Mr. Tilney.
1: Mr. Tilney? Wo?
0: Na, dort.
2: Aha. Er ist in attraktiver Begleitung.
3: Oh. Mrs. Allen, Miss Morland. Wie schön, Sie wiederzutreffen.
0: Ja, das Vergnügen ist ganz auf unserer Seite.
1: Mr. Tilney.
0: Wie geht es Ihnen? Wir haben Sie schon vermisst. Nicht wahr, Kind?
3: Wie nett von Ihnen. Leider musste ich am Tag nach unserer ersten Begegnung Bath für eine Woche verlassen.
0: Ah.
3: Darf ich Ihnen meine Schwester, Miss Eleanor Tilney, vorstellen?
1: Ihre Schwester?
0: Catherine.
3: Ja, meine Schwester. Ist das so ungewöhnlich?
0: Oh, keineswegs.
1: Wie nett, Ihre Bekanntschaft zu machen.
4: Ganz meinerseits, Miss Morland. Mein Bruder hat mir schon viel von Ihnen erzählt.
3: Eleanor.
1: Ach, tatsächlich?
4: Aha.
3: Ich hoffe, dass auf Ihrer Tanzkarte noch ein Tanz für mich frei ist.
1: Leider nein. Und ich bedauere es wirklich zutiefst, das sagen zu müssen.
3: Oh.
1: Mein Bruder James und sein Freund John Thorpe sind heute angekommen und haben sich sehr üppig darauf eingetragen.
3: Wie bedauerlich.
1: Ja, das ist es in der Tat.
3: Nun, es wird ja noch andere Bälle geben. Und bei diesen werde ich dann hoffentlich der Erste sein, der sich auf Ihrer Karte einträgt.
1: Das würde mich freuen.
4: Haben Sie sich denn mittlerweile schon ein wenig hier in Bath umgesehen, Miss Morland? Mein Bruder erzählte mir, dass Sie das erste Mal hier sind.
1: Das stimmt. Und viel habe ich wirklich noch nicht gesehen.
3: Ein Spaziergang durch die Felder vor der Stadt gehört zum Pflichtprogramm. Der Ausblick von dort ist grandios.
1: Davon habe ich gehört, ja. Aber ich wüsste gar nicht, wen ich mir zur Begleitung mitnehmen könnte.
4: Oh, wir würden uns Ihnen gerne anbieten. Nicht wahr, Henry?
3: Aber ja.
4: Wir kennen die Gegend recht gut, da wir von Kindheit an jeden Sommer mit unseren Eltern hier waren. Seit Mutter starb, kommen wir einmal im Jahr mit Vater her.
1: Ihr Vater ist auch hier in Bath?
3: Das ist er.
4: Er steht dort drüben, um genau zu sein.
0: Hm?
4: Der in ein Gespräch vertiefte Herr an der Säule.
0: Oh, Miss Tilney. Ihr Vater ist ja ein ausnehmend schöner Mann. Ach, diese Haltung.
3: Die hat er den langen Jahren beim Militär zu verdanken.
0: Mhm. Ja, ich hörte davon. Er hat den Rang eines Generals, nicht wahr?
3: So ist es. Vielleicht ergibt sich später die Gelegenheit, sie einander vorzustellen.
1: Sehr gerne.
0: Das wäre geradezu reizend.
1: Wollen wir den Spaziergang durch die Felder nicht gleich morgen machen? Ich sehe ehrlich gesagt keinen Grund, ihn aufzuschieben.
4: Schön. Wenn es nicht regnet, holen wir sie um 12 Uhr ab. Ist das recht?
1: Sehr recht.
0: Wir wohnen in der Pulteney Street 47.
3: Dann also bis morgen.
1: Bis morgen.
0: Ja, bis morgen.
5: Trotz der erfreulichen Aussichten für den nächsten Tag war der weitere Verlauf des Balls kein rechtes Vergnügen mehr für Catherine. Immer wieder musste sie mit dem ungelenken John Thorpe tanzen, gegen den sich ein größer werdender Widerwillen in ihr regte.
6: Der alte Allen muss wohl stinkreich sein, wie man hört.
1: Wie bitte?
6: Na, der alte Allen. Der Mann, bei dem Sie hier in Bath wohnen.
1: Mr. Allen ist sehr wohlhabend, das stimmt.
6: Und er hat keine Kinder?
1: Nein.
6: Wie schön für den, der ihn stattdessen beerben wird. Er ist doch Ihr Patenonkel, nicht?
1: Nein, er ist nicht mein Patenonkel.
6: Aber Sie sind immer viel mit den Allens zusammen.
1: Ja, warum auch nicht? Sie sind reizende Menschen. Alle beide.
6: Ich habe gehört, er säuft wie ein Loch und hat deshalb die Gicht.
1: Mr. Thorpe, ich muss doch sehr bitten. Das ist nicht wahr. Wer immer Ihnen das erzählt hat, ist ein Lügner.
6: Na, wenn Sie es sagen.
1: Sprechen wir bitte nicht mehr davon.
6: Wie Sie wünschen.
5: Bedauerlicherweise war das Wetter am nächsten Morgen trüb. Die Sonne hatte große Mühe, die Wolkendecke zu durchdringen.
1: Oh, du liebe Zeit, ich fürchte, es wird doch regnen.
0: Womöglich wird es heute nichts mit eurem Spaziergang.
1: Es sei denn, es hört vor 12 wieder auf zu regnen.
0: Die Wege durch die Felder werden voller Schlamm sein.
1: Das stört mich nicht.
5: Kurze Zeit später begann es kräftig und ausdauernd zu regnen.
0: Die Uhr schlägt bereits 12 und es regnet immer noch. Du wirst dich damit abfinden müssen. Heute wird das wohl nichts mehr, liebes Kind.
1: Vor 12:15 gebe ich die Sache noch nicht verloren. Da hinten sieht es nämlich schon deutlich heller aus. Wenn man genau hinsieht, kann man sogar schon etwas blauen Himmel erkennen.
0: Wenn du meinst.
5: Catherine sollte recht behalten. Gegen 12:30 war kein Zweifel mehr angebracht. Der Nachmittag versprach, trocken und sonnig zu werden.
1: Was habe ich gesagt, Mrs. Allen?
0: Ach, mir ist es trotzdem zu schlammig draußen.

0: selbst auf den Gehsteigen. Mr. Allen wird heute wohl alleine zur Brunnenhalle spazieren müssen, um sein Heilwasser zu trinken.
1: Sehen Sie nur, wie seltsam. Eine Kutsche mit Isabella Thorpe, ihrem Bruder John und meinem Bruder James hält vor unserem Haus.
0: So? Ja, tatsächlich.
1: Ob Sie mich abholen wollen?
0: Na, mich wollen Sie sicher nicht besuchen. Da, Sie haben uns hinter der Gardine gesehen. Oh. Rasch, öffne das Fenster, Kind.
1: Ja.
2: Hallo, Catherine.
1: Hallo zusammen.
3: Setzen Sie sich augenblicklich Ihren Hut auf, Miss Morland, und sputen Sie sich. Wir fahren nach Bristol.
1: Oh. Nein, nein, das geht heute nicht. Ich habe mich mit zwei Freunden zum Spazierengehen verabredet. Sicher werden sie jeden Moment hier sein.
2: Na, oh, das kannst du uns doch nicht antun. Komm mit, es wird sicher herrlich.
3: Wir werden auch Schloss Blaise besuchen, Cathy. Den schönsten und romantischsten Ort Englands.
1: Ist das wirklich ein Schloss? Ein altes Schloss?
3: Ja, das älteste im ganzen Königreich.
1: Oh, das würde ich nur zu gerne sehen. Aber heute geht es wirklich nicht.
2: Oh. Gib dir doch einen Ruck.
1: Ich bin mit Miss Tierney und ihrem Bruder verabredet. Eigentlich wollten wir uns um 12 treffen, aber da hat es noch geregnet. Sicher werden Sie gleich um die Ecke biegen, jetzt wo das Wetter so schön und einladend ist.
3: Werden Sie nicht.
1: Nicht? Was soll das heißen, Mr. Thorpe?
3: Als wir in die Broad Street einbogen, kamen uns die beiden in einer Kutsche entgegen. Sie fuhren geradewegs in die andere Richtung.
1: Das ist sehr merkwürdig. Sind Sie sich auch ganz sicher, dass es die Tierneys waren?
3: Wir sprechen doch von dem Herrn und der jungen Dame, mit denen Sie sich gestern so angeregt unterhalten haben, bevor wir zu tanzen begannen.
1: Ja.
3: Dann besteht kein Zweifel.
2: Siehst du, jetzt zieh dich nicht länger und komm mit uns.
1: Nein, lieber nicht. Vielleicht sind die Tierneys nur kurz ausgefahren und kommen mich später besuchen.
3: Cathy, nun ist aber Schluss. Nimm deinen Hut und komm endlich.
1: Mrs. Allen?
0: Ich finde, du solltest gehen, Liebes.
1: Also gut, ich komme.
2: John, bitte. Was sollen denn die Leute denken?
3: Dass ich verliebt bin in eine schöne Frau.
4: John Thorpe kutschierte wie immer halsbrecherisch. Seiner Schwester Isabella und James Morland schien das jedoch großen Spaß zu bereiten. Als die Kutsche gerade die Hauptstraße passierte, machte Catherines Bruder plötzlich eine überraschende Entdeckung.
2: John, nicht so schnell. Wir würden gerne lebend ankommen.
5: Ach, keine Sorge. Wer war denn die junge Dame, die dich gerade mit so großen Augen ansah, Cathy?
1: Was? Wo?
5: Auf dem rechten Bürgersteig.
1: Guter Gott, Miss Tierney und ihr Bruder. Sie sind auf dem Weg zur Brittany Street, zu Fuß. Wie konnten Sie mir erzählen, Sie seien ausgefahren, Mr. Thorpe?
3: Ich muss Sie wohl verwechselt haben.
2: Beruhige dich. So schlimm ist das doch auch wieder nicht.
1: Halten Sie auf der Stelle an. Ich will aussteigen und Ihnen die Sache erklären. Anhalten!
5: Cathy!
3: Dafür sind wir schon zu schnell, Miss Morland. Tut mir leid.
2: Sei keine Spielverderberin. Du kannst den Tierneys doch morgen alles erklären. Es ist außerdem ganz allein Ihre Schuld.
1: Wie bitte?
2: Warum sind Sie nicht pünktlich gekommen?
3: Genau.
1: Wie konnten Sie mich so täuschen, Mr. Thorpe? Wie konnten Sie nur? Damit haben Sie mich vor meinen Freunden unmöglich gemacht.
5: Ach, es ist gut jetzt, Cathy.
4: Die einzige Freude, die unsere Heldin an diesem Tag noch empfand, war die Besichtigung von Schloss Blaise. Allerdings hätte sie den durchaus beglückenden Rundgang durch die mit historischen Möbeln eingerichteten Räume nur zu gerne gegen einen Streifzug durch schmale, gewundene Gänge mit Gittertüren zu feuchten Gewölben und Verliesen eingetauscht. Aber für die begeisterte Leserin von Schauerromanen hielt das Schloss enttäuschend wenig interessante Schauplätze bereit. Nach einer schlaflos verbrachten Nacht beriet sich Catherine am nächsten Morgen mit Mrs. Allen.
1: Ich fürchte, ich komme nicht eher zur Ruhe, bis ich die ganze Sache erklärt habe. Finden Sie es unschicklich, wenn ich daher unangemeldet bei den Tierneys vorspreche?
0: Aber nicht doch. Geh nur, liebes Kind, und zieh ein weißes Kleid an.
1: Ja.
4: Die Adresse der Tierneys war in der Brunnenhalle schnell herausgefunden. Klopfenden Herzens stand Catherine wenig später vor dem ihr öffnenden Hausdiener der Tierneys.
6: Ja, bitte, Miss.
1: Guten Tag. Ich möchte zu Miss Tierney. Ist sie da?
6: Ich denke, ja. Wen darf ich melden?
1: Catherine Morland. Einen Moment, bitte. Wo ist sie denn? Ah, hier, meine Karte.
6: Warten Sie bitte, Miss Morland.
1: Natürlich.
4: Es dauerte nur wenige Minuten, bis der Diener zurückkehrte. Er war nun merkwürdigerweise nicht mehr imstande, sie anzusehen.
6: Ich bedauere, aber Miss Tilney ist nicht zugegen.
7: Was? Aber...
6: Es tut mir leid, Miss.
7: Aber Sie sagten doch vorhin...
6: Ich muss mich wohl getäuscht haben. Bitte vergeben Sie mir.
7: Sie will mich offenbar nicht empfangen.
6: Auf Wiedersehen.
7: Wiedersehen.
4: Geschämt ging Catherine von dann, wandte sich aber am Ende der Straße noch einmal um.
7: Miss Tilney und der General. Sie war also doch zu Hause. Der gestrige Vorfall muss sie derart verletzt haben, dass sie mich nicht mehr empfangen wollen.
4: Der abendliche Theaterbesuch brachte gleich die nächste Enttäuschung. Henry Tilney besuchte die Vorstellung und saß in der Loge direkt gegenüber, würdigte Catherine aber die gesamte Darbietung hindurch nicht eines einzigen Blickes.
1: Kommen Sie, Mrs. Allen. Wir wollen rasch nach Hause gehen.
0: Warum hast du es denn so eilig, Kind?
1: Ich...
8: Guten Abend, Mrs. Allen.
0: Mr. Tilney, guten Abend.
8: Miss Morland?
1: Ich habe mich so danach gesehnt, mit Ihnen zu sprechen, Mr. Tilney.
8: Ach ja? Weshalb, wenn ich fragen darf?
1: Um mich bei Ihnen zu entschuldigen. Sie müssen mich für sehr unhöflich gehalten haben. Aber es war wirklich nicht meine Schuld. Nicht wahr, Mrs. Allen?
0: Nun ja.
1: Ach, Sie waren ja gar nicht dabei. Wissen Sie, Mr. Thorpe hatte mir versichert, dass er gesehen hätte, dass Sie und Ihre Schwester ausgefahren seien. Und da es geregnet hatte, dachte ich, Sie würden vermutlich wirklich nicht mehr kommen und schloss mich daher meinem Bruder und den Geschwistern Thorpe an. Ich wäre jedoch um vieles lieber mit Ihnen spazieren gegangen. Das müssen Sie mir glauben.
8: Muss ich?
1: Ja.
0: Catherine.
8: Es war auf jeden Fall reizend von Ihnen, sich von der Kutsche aus nach uns umzuwenden und uns einen schönen Spaziergang zu wünschen.
1: Das habe ich ja gar nicht. Als ich Sie erkannte, bat ich Mr. Thorpe dringend anzuhalten, was er nicht tat. Es tut mir alles wirklich entsetzlich leid. Ihre Schwester muss so tief verletzt sein, dass sie sich gestern, als ich mich persönlich entschuldigen wollte, sogar verleugnen ließ.
8: Dies geschah nicht auf Eleanors Betreiben. Es war Vaters Schuld.
0: Hm?
8: Die beiden wollten gerade zusammen ausgehen und er duldete keine weitere Verzögerung. Meiner Schwester war das sehr unangenehm. Bitte tragen Sie es Eleanor nicht nach.
1: Sie können sich nicht vorstellen, wie erleichtert ich über diese Erklärung bin.
8: Dem schließe ich mich an.
0: Siehst du, mein Kind, nun ist alles wieder gut.
1: Ja. Kennt Ihr Vater Mr. Thorpe?
8: Mr. Thorpe?
1: Ja, ein Freund meines Bruders und der Bruder meiner guten Freundin Isabella. Sehen Sie nur, er unterhält sich da drüben so angeregt mit Ihrem Vater.
0: Und Sie sehen dabei immer zu uns herüber.
8: Mein Vater hat einen recht großen Bekanntenkreis, vor allem bedingt durch seinen militärischen Rang.
1: Aha.
4: Etwas später, die Tilneys hatten das Theaterfoyer bereits verlassen, ergriff Catherine die Gelegenheit, John Thorpe nach General Tilney zu fragen.
9: Er ist ein feiner alter Bursche und bemerkenswert gut in Schuss für sein Alter. Ich kenne ihn schon lange. Er ist ein Edelmann, wie es sie heutzutage nur noch selten gibt. Und zudem steinreich.
1: Wovon haben Sie beide gesprochen, wenn ich fragen darf? Sie schauten immer zu uns herüber.
9: Kein Wunder, weil wir von Ihnen gesprochen haben.
1: Von mir?
9: Ja, doch. Der General hält Sie für das reizendste Mädchen in Bath.
1: Wie bitte?
9: Sehen Sie, das wussten Sie noch nicht. Ich habe ihm übrigens nicht widersprochen.
10: Catherine.
1: Ich komme, Mrs. Allen. Bitte entschuldigen Sie mich, Mr. Thorpe. Ich wünsche noch einen schönen Abend.
9: Da Sie mich nun verlassen, wird dieser Wunsch wohl kaum in Erfüllung gehen.
1: Gute Nacht.
9: Gute Nacht.

0: Der nächste Morgen brachte schönes Wetter. Der Boten wurde zwischen Catherine und den Geschwistern Tilney der frühe Nachmittag für den nachzuholenden Spaziergang ausersehen. Diesmal kam weder das Wetter noch der Catherine immer unerträglichere John Thorpe dazwischen. Man beschloss, einen besonders schönen Hügel vor der Stadt zu umwandern, das Beechen Cliff.
1: Wunderschön ist es hier. Ich bin froh, dass Sie mich hierher geführt haben. Sieht es hier nicht ähnlich aus wie in Südfrankreich?
2: Ja, stimmt.
3: Sie haben den Kontinent also schon bereist?
1: Oh nein, meine Kenntnis stammt gänzlich aus Büchern. Das Beechen Cliff erinnert mich lebhaft an die Landschaftsbeschreibung während der Reise Emilys und ihres Vaters in Die Geheimnisse von Udolpho. Den Roman lese ich nämlich zurzeit.
3: Ah, ich verstehe.
1: Sie lesen wohl keine Romane?
3: Oh doch, ich habe alle Werke der Radcliffe geradezu verschlungen. Udolpho las ich sogar in einem Zug. Und mein Haar stand mir dabei die ganze Zeit zu Berge.
2: Das kann ich bestätigen. Die kleinste Störung wurde mit bösen Blicken geahndet.
1: Wie gut ich Sie verstehen kann.
3: Ich glaube, wir haben noch mehr gemeinsam, als es bisher bereits den Anschein hatte.
0: Am nächsten Morgen holte eine sehr aufgebracht wirkende Isabella Thorpe Catherine ab, um mit ihr zur Brunnenhalle zu spazieren.
4: Oh, liebste Freundin, keine Minute hätte ich es länger aushalten können. Es muss heraus. Ich muss es endlich jemandem erzählen.
1: Was denn bloß?
4: Dein Bruder. Er ist der faszinierendste aller Männer für mich. Ich wünschte nur, ich wäre seiner würdig.
1: Es ist meiner Aufmerksamkeit nicht entgangen, dass ihr einander mögt. Aber ich war bisher unsicher, ob meine Beobachtungen richtig waren. Ist es wirklich wahr? Du liebst James?
4: Ja. Ja, das tue ich. Von ganzem Herzen. Seit er uns in den Weihnachtsferien besuchte. Ich sah ihn und es war um mich geschehen. Oh, Catherine. Du kannst dir nicht vorstellen, wie viele schlaflose Nächte mir diese Liebe bereitet hat. Es war schwer, meine Gefühle zu verbergen. Gestern hat sich dein Bruder mir dann endlich erklärt. Er will nun so schnell es geht nach Fullerton reisen, um die Erlaubnis eurer Eltern zur Heirat einzuholen.
1: Was das betrifft, kannst du vollkommen unbesorgt sein. Unsere Eltern werden sich euren Wünschen nicht verschließen. Das Wohl und Glück ihrer Kinder geht ihnen über alles.
4: Das steht zu hoffen. Mein Vermögen ist sehr klein. Ich fürchte, sie werden daran Anstoß nehmen. Dein Bruder könnte jedes Mädchen heiraten.
1: Ach was. Sie werden dich genauso schnell in ihr Herz schließen, wie James und ich es getan haben. Mach dir keine Sorgen.
4: Ich wünschte trotzdem, die materiellen Unterschiede wären nicht derartig groß. James, er... Ja, ich glaube, er ist die große Liebe meines Lebens.
1: Und nur darauf kommt es an.
0: Schon wenige Tage später sandte James Morland frohe Kunde aus der Heimat. Mit den Eltern konnte alles ganz im Sinne des Brautpaares geregelt werden. Isabella und ihre Mutter waren selig. Am nächsten Tag erhielt Catherine Besuch von John Thorpe.
5: Ich bin gekommen, um Ihnen Lebewohl zu sagen, Miss Morland. Sie kommen doch auf die Hochzeit von Isabella und James, nicht?
1: Oh ja, natürlich. Ich habe es Ihrer Schwester versprochen.
5: Sie kennen sicher das Sprichwort, dass eine Hochzeit meist eine zweite nach sich zieht. Wollen wir hoffen, dass das Sprichwort stimmt?
1: Ich bin zu einem Spaziergang mit Miss Tilney verabredet und muss mich noch umziehen, Mr. Thorpe. Verzeihen Sie daher, dass ich...
5: Ich habe vor, schon bald in Fullerton Ihren Eltern meine Aufwartung zu machen.
1: Tun Sie das. Sie werden sich freuen, Sie kennenzulernen. Unsere Familien doch bald miteinander verbunden sein werden.
5: Ich hoffe, Sie werden sich auch freuen, mich schon bald wiederzusehen.
1: Gewiss. Es gibt nur wenige Menschen, die ich nicht gerne sehe. Gesellschaft ist fast immer angenehm.
5: Gut, dass Sie das so sehen. Das bestätigt mich in meiner Meinung, dass wir beide, Sie und ich, Miss Morland, sehr viel gemeinsam haben und über die meisten Dinge gleich denken. Zum Beispiel, dass es mitunter ausreicht, wenn in einer Verbindung ein Teil vermögend ist. Das Wichtigste ist doch...
1: Mr. Thorpe, ich muss jetzt leider wirklich...
5: Ja, gehen Sie nur, ich verstehe. In 2 Wochen sehen wir uns wieder.
1: Gute Reise.
0: Auf dem Spaziergang verabredete Catherine sich mit Miss Tilney für den abendlichen Ball.
2: Vielleicht wird dann unser Bruder Frederick auch schon da sein.
1: Oh, Hauptmann Tilney hat sich angekündigt?
2: Ja. Es ist lange her, dass wir 3 zusammen waren. Die ganze Familie an einem Ort. Ich glaube, das gab es seit Mutters Beerdigung nicht mehr.
1: Ich würde mich freuen, ihn kennenzulernen.
2: Ich denke, die Freude wird ganz auf seiner Seite sein.
1: Das heißt, er ist so nett wie Henry?
4: Oh nein, ganz sicher nicht. Er ist ein böser, böser Junge. Aber dafür sogar noch ein bisschen hübscher als Henry.
1: Aha.
4: Sie brauchen nicht so verschreckt zu schauen. Ich werde schon auf Sie aufpassen. Sie sind doch Freundinnen. Das wird er respektieren. Er wird Ihnen bestimmt nichts tun. Ich bin sehr gespannt, was Sie von ihm halten werden.
0: Mit Spannung fieberte Catherine dem Abend entgegen. Tatsächlich reiste Hauptmann Tilney am Nachmittag an und zeigte sich auf dem Ball.
4: Wer ist denn das?
1: Wo? Wen meinst du, Isabella?
4: Na dort, bei den Tilneys.
1: Oh, das ist bloß Hauptmann Frederick Tilney, der ältere Bruder von Eleanor und Henry.
4: Bloß? Also, Catherine, wirklich. Man kann mit Fug und Recht sagen, dass er heute der schönste Mann hier ist.
1: Zweifellos ist er noch hübscher als Henry. Aber ich fürchte, er ist auch sehr anmaßend und nicht wenig eitel.
4: Ich werde ihn trotzdem im Auge behalten. Da kommt Henry. Bis später. Ich verschwinde.
3: Warum geht Miss Thorpe weg?
1: Ich glaube, sie übt sich nur darin, taktvoll zu sein.
3: Wie bedauerlich. Ich wollte sie gerade im Namen meines Bruders um einen Tanz bitten.
1: Ihr Bruder? Ja, aber sie ist verlobt mit meinem Bruder.
3: Ich fürchte, das kümmert Frederick recht wenig. Eleanor sagte, sie hätte versucht, sie ein wenig auf die spezielle Art meines Bruders vorzubereiten.
1: Das hat sie und es war nett von ihr. Sagen Sie Ihrem Bruder, dass Miss Thorpe heute keine Lust hat zu tanzen.
3: Er wird untröstlich sein, das zu erfahren. Oh, oder auch nicht.
4: Oh. Catherine!
6: Danke für die Vermittlung, Bruderherz.
3: Darf ich mir nicht zur Ehre anrechnen.
1: Aber sie wollte heute nicht tanzen. Noch vorhin hat sie das gesagt.
3: Anderen Menschen auf subtilste Art seinen Willen aufzuzwingen. Darin ist mein Bruder ungeschlagener Meister.
1: So wankelmütig kenne ich Isabella gar nicht.
3: Machen wir keinen Staatsakt daraus. Es ist ja nur ein Tanz. Ärgert Sie, dass mein Bruder die Verlobung Ihrer Freundin ignoriert und sie umwirbt? Oder nicht doch eher, dass sie so bereitwillig darauf eingeht?
1: Das tut sie ja gar nicht.
3: Ach so? Das sieht für mich aber anders aus. Naja, wechseln wir lieber das Thema. Es könnte uns sonst den schönen Abend verderben. Ich sollte nicht der Hüter meines Bruders sein und Sie nicht derjenige Ihrer Freundin.
1: Sicher haben Sie recht.
7: Henry?
3: Vater?
1: Oh.
7: Es ist höchste Zeit, dass du mir die charmante junge Dame vorstellst.
3: Wie du möchtest, Vater. Miss Morland, General Tilney.
1: General?
7: Es ist mir ein außerordentliches und viel zu lange aufgeschobenes Vergnügen.
2: Du bringst Miss Morland in Verlegenheit.
7: Ach ja? Ist das so, Miss Morland?
1: Ein bisschen vielleicht.
7: Verzeihen Sie mir. Das lag nicht in meiner Absicht. Hat mein Sohn Sie schon darüber unterrichtet, dass wir Bath Ende nächster Woche wieder verlassen?
1: Nein. Wie schade.
3: Ich kam noch nicht dazu, es Ihnen zu sagen.
1: Ende nächster Woche schon?
7: Ja, leider ist es nicht zu ändern. Ein Brief meines Verwalters lässt keinen Zweifel daran, dass meine sofortige Anwesenheit auf Northanger Abbey erforderlich ist. Wie überaus gefühllos von mir. Erst bringe ich Sie in Verlegenheit und dann versetze ich Ihnen auch noch einen solchen Schlag. Sie müssen ja furchtbar von mir denken.
1: Nein, nein, es ist nur... Ich dachte, wir hätten noch etwas mehr Zeit, die wir miteinander verbringen können. Ihre Kinder und ich.
7: Sie haben sich sehr miteinander angefreundet. Das konnte man deutlich an Ihrem vertrauten Umgang bemerken. Hast du Miss Morland noch nichts von unserer heute früh gefassten Idee erzählt, Eleanor?
2: Nein, noch nicht.
1: Was für eine Idee?
2: Nun, wir haben uns gefragt, ob Sie sich vorstellen könnten...
7: Ob Sie sich vorstellen könnten, den Schauplatz Ihrer öffentlichen Triumphe hier zu verlassen, um meiner Tochter die Freude Ihrer Gesellschaft auf Northanger Abbey zu schenken.
1: Sie laden mich ein? Auf die Abtei?
7: Ja. Wenn Sie zu bewegen wären, uns mit Ihrem Besuch zu beehren, würde es Eleanor, Henry und auch mich sehr glücklich machen. Zwar können wir Ihnen in der ländlichen Abgeschiedenheit nichts bieten, was dem Glanz und dem pulsierenden Leben dieses Ortes gleichkommt, aber Northanger Abbey, nun ja, manche sagen, der Ort hätte seinen ganz eigenen Charme und Zauber.
1: Ich bin mir sicher, dass ich Ihr Haus lieben werde.
2: Sie akzeptieren also unsere Einladung?
1: Ja, ich danke Ihnen von Herzen dafür. Natürlich muss ich die Allens und meine Eltern noch um ihre Einwilligung bitten.
7: Was die Allens betrifft, mit denen habe ich die Sache bereits besprochen. Wir haben uns vorhin miteinander bekannt gemacht. Sie haben nicht das Geringste dagegen.
1: Dann werden meine Eltern gewiss auch nichts einzuwenden haben. Ich schreibe Ihnen gleich morgen einen Brief.
7: Tun Sie das. Nachdem diese Angelegenheit so wohlwollend aufgenommen wurde, können wir den Ball nun auch verlassen.
1: Schon?
7: Ja. Sag Frederick Bescheid, Eleanor. Er soll zur Kutsche kommen.
2: Gewiss. Gute Nacht, Miss Morland.
1: Miss Tierney?
5: Gute Nacht.
1: Gute Nacht.
7: Ich freue mich schon jetzt auf die Aussicht, auf Northanger Abbey ausgiebig ihre Gesellschaft zu genießen. Miss Morland.
1: Danke sehr.
5: Passen Sie auf sich auf, Miss Morland.
1: Ja, gewiss, das werde ich. Wie seltsam. Die beiden Tierneys benehmen sich vollkommen anders in Anwesenheit des Vaters. Als seien das andere Menschen. Isabella!
4: Er tanzt einfach göttlich, der Hauptmann. Aus der Nähe betrachtet sieht er noch besser aus. Hast du bemerkt, wie uns alle Welt angestarrt hat? Allerdings ist er wirklich ein fürchterlicher Prahlhans. Wie dem auch sei. Der Tanz mit ihm hat mich jedenfalls gut davon abgelenkt, dass ich bis zur Heirat mit deinem Bruder noch 2 bis 3 Jahre warten muss.
1: Wie bitte?
4: Du hast ganz richtig gehört. Er hat mir heute geschrieben. Deine Eltern haben ihm ein Gut in Aussicht gestellt, das jährlich etwa 400 Pfund abwirft.
1: Aber das ist doch wunderbar. Ich gratuliere.
4: Ja, es ist ein großes Glück. Aber der Preis ist, dass wir unsere Heirat so lange aufschieben müssen, bis das Anwesen frei ist. Zurzeit hat es euer Vater verpachtet.
1: James und du, ihr liebt euch. Was bedeuten da schon 2 Jahre?
4: So wie es aussieht, können es aber auch ohne weiteres 3 werden.
1: Aber dann seid ihr wirtschaftlich unabhängig.
4: Wahrscheinlich hast du recht. Schluss mit dem Gejammer.
8: Was sehe ich? Meine schöne Tänzerin ist schon wieder unter Aufsicht.
4: Ganz recht. Bei Miss Morland fühle ich mich sicher, Hauptmann Tierney.
8: Sie geben sich so unabhängig, aber ihr Herz soll nicht mehr frei sein.
4: Mein Herz? Was kümmert es Sie? Nicht einer von euch Kerlen besitzt eines.
8: Mag sein, aber wir besitzen Augen. Und die bereiten uns schon Qualen genug.
4: Ach ja, ich bedauere, dass mein Anblick Ihnen Qualen bereitet. Ist es so besser?
8: Keineswegs. Denn ein Streifen Ihrer glühenden Wange und diese ausnehmend schöne Schulterpartie sind immer noch zu sehen. Es ist zugleich zu wenig und zu viel.
1: Ihre Familie wartet bei den Kutschen auf Sie, Hauptmann Tierney. Sie sollten sich jetzt verabschieden.
4: Catherine!
8: Miss Morland? Miss Thorpe? Ich wünsche eine gute Nacht.
4: Träumen Sie sie.
2: Isabella!
8: Keine Sorge, das werde ich.
1: Was für ein impertinenter Kerl. James darf nie davon erfahren, dass ihr miteinander getanzt habt.
4: Du musst gerade etwas sagen, wo du meinen Bruder doch heute erst ermutigt hast, bei deinen Eltern um deine Hand zu bitten.
1: Ich hätte was getan?
4: Ja, er reiste ganz euphorisch ab.
1: Ich habe ihn keineswegs ermutigt. Wie käme ich dazu?
4: Komisch. Er sagte, er habe sich dir so gut wie erklärt.
1: Wie? Das ist doch... Wie kommt er denn auf die vollkommen absurde Idee, dass ich...
4: Kathy, bitte. Wir sprechen immerhin von meinem Bruder.
1: Verzeih. Er mag ja ein netter Kerl sein. Aber ich schwöre dir, dass ich auch nicht im Entferntesten daran gedacht habe, dass er und ich...
4: Beruhige dich. Noch ist ja nichts Schlimmes passiert. Ich werde ihm schreiben und versuchen, seinen Mut zu kühlen.
1: Seinen Übermut?
4: Ich weiß ja, dass du auf eine ganz andere Karte setzt. Gibt es, was das betrifft, Neuigkeiten?
1: Oh ja. Die Tierneys haben mich eingeladen, mit ihnen nach Northanger Abbey zu fahren und dort einige Zeit zu bleiben.
4: Das ist ja... Ich gratuliere.
1: Danke. Es scheint sich endlich alles zum Guten zu wenden in meinem Leben. Durch die Güte der Allens bin ich in Kreise eingeführt worden, in denen noch manches Abenteuer meine harrt. Das spüre ich heute ganz stark. Ich darf einige Wochen an einem Ort verbringen, der einfach unbeschreiblich sein wird. Ich werde mit den Tierneys unter einem Dach wohnen, dem Dach von Northanger Abbey.
4: Du wirst dir vorkommen, als ob du die Heldin in einem Roman von Mrs. Radcliffe wärst.
1: Herrlich.
4: Eine größere Freude hätte man dir kaum machen können, da deine Vorliebe für alte Gemäuer mit geheimnisvoller Vergangenheit nur noch von deiner Vorliebe für Henry Tierney übertroffen wird.
1: Isabella, wenn dich jemand hört.
4: Ach, schon gut. Ich versuche, meine Zunge im Zaum zu halten.
1: Aber es ist wahr. Ich träume schon lange davon, einmal in einem alten Schloss, einer Burg oder eben einer gotischen Abtei zu leben. Verließ, hohe Zinnen, düstere Klosterzellen. Ach, wenn ich nur daran denke, überläuft mich bereits ein wohliger Schauer. Ich kann es noch gar nicht fassen. Vielleicht gibt es auch eine verfallene Kapelle, in der im fahlen Mondlicht die durchsichtige Gestalt einer lange verstorbenen Novizin erscheint.
4: Wie ich dich beneide. Du stehst vermutlich wahrlich am Rande eines Abenteuers.
1: Endlich. Endlich geschieht etwas in meinem Leben. Etwas, das dem ähnelt, was ich in so vielen Romanen gelesen habe. Und nun wird mein Leben zu einem Roman.
4: Und du zur Heldin darin. Zur Heldin von
1: Northanger Abbey.

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1: Für die letzte Etappe der Reise zum Landsitz der Familie Tilney, Northanger Abbey, wurde Catherine Morland von General Tilney aufgefordert, neben Henry Platz zu nehmen, der seine offene Kutsche, einen sportlichen Zweisitzer, selber fuhr. Das Wetter war sehr schön, der Ausblick vom Kutschbock herrlich und die Gesellschaft vollkommen nach Catherines Geschmack. Ja, sie musste sogar feststellen, dass von Henry Tilney kutschiert zu werden, neben der Freude, mit ihm zu tanzen, das Allerschönste auf der Welt sein muss.
2: Es ist sehr liebenswürdig von Ihrem Vater, mich einzuladen.
3: Es ist liebenswürdig von Ihnen, die Einladung zu akzeptieren. Meine Schwester fühlt sich in der Abtei recht einsam, da unser Vater oft abwesend ist.
2: Aber sind Sie denn nicht bei ihr?
3: Nicht immer. Es ist ja nicht mein einziger Wohnsitz. Die meiste Zeit verbringe ich in meinem Haus in Woodston, 20 Meilen von der Abtei entfernt. Dort ist meine Pfarrei.
2: Ich verstehe.
3: Es tut immer weh, wenn ich Eleanor verlassen muss.
2: Mal abgesehen von der Liebe zu Ihrer Schwester, sind Sie doch sicher auch gerne in der Abtei. Ein Pfarrhaus, so schön es auch sein mag, ist eben nicht eine prächtige alte Abtei.
3: Sie haben eine sehr wohlwollende Vorstellung von unserem Zuhause.
2: Natürlich. Ich glaube, ich habe mich noch auf nichts in meinem Leben so sehr gefreut wie auf meinen Aufenthalt dort, bei Ihnen und Ihrer Familie.
3: Aber sind Sie auch gut genug gewappnet, all den grauenhaften Geheimnissen gegenüberzutreten, die ein solch altes Gebäude unweigerlich mit sich bringt? Es gibt Geheim- und Falltüren hinter der Vertäfelung und der Wandbespannung.
2: Das hoffe ich. Ich finde das alles höchst romantisch und erregend. Außerdem werde ich ja nicht alleine dort sein.
3: Das nicht. Jedoch sind die Gästezimmer nicht im selben Flügel des Gebäudes wie unsere Zimmer. Ihr Zimmer, eine hübsche alte Kemenate, die man über einen niedrigen Korridor und eine eigene schiefe Stiege erreicht, wurde zuletzt vor 20 Jahren von einer entfernten Verwandten meines Vaters bewohnt. Sie segnete in dem Raum auch das Zeitliche.
2: Oh.
3: Sind Sie sicher, dass Sie imstande sind, eine Übernachtung in einem derartigen Raum auszuhalten? Es ist nicht besonders hell. Und das bisschen Licht, das hereindringt, wird von dem mächtigen, aus dunklem Holz geschnitzten Bett mit seinen scharlachroten Vorhängen geschluckt. Beginnt Ihr Herz bei der Vorstellung, dort übernachten zu müssen, nicht doch zu rasen?
2: Nicht im Mindesten.
3: Und wenn ich Ihnen anvertraue, dass sich unter der Dienerschaft das hartnäckige Gerücht hält, dass es in diesem Teil der Abtei spukt?
2: Auch nicht.
3: Man hat schon oft merkwürdige Geräusche vernommen, für die es keine Erklärung gab. Weder mein Vater, noch meine Schwester, noch ich, geschweige denn einer aus dem Tross der Diener, wird sie hören, wenn sie des Nachts rufen und vielleicht Hilfe benötigen.
2: Dies ist zugegebenerweise keine allzu angenehme Vorstellung, aber ich werde schon zurechtkommen. Machen Sie sich keine Sorgen.
3: Vielleicht schlafen Sie in der ersten Nacht noch gut und tief und bemerken den Spuk nicht. Aber dies wird in der zweiten Nacht schon anders sein. Northanger Abbey liegt am Rande einer Wetterscheide. Wir werden daher in dieser Jahreszeit sehr häufig von Gewittern geplagt, die oft auch von einem kräftigen Sturm begleitet werden, der die Giebel ächzen lässt und durch die Kamine pfeift. Im Luftzug bewegen sich dann die Gardinen und Wandteppiche wie von Geisterhand. Manchmal geben dann die Wände eines ihrer alten Geheimnisse preis und man entdeckt einen versteckten Zugang zu einem dahinterliegenden Geheimgang. Wird er geöffnet, dringen womöglich mit dem Wind die Seufzer der Ermordeten an ihr Ohr. Oder sie entdecken eines Nachts lange verschollene Dokumente, die Licht in ein weit zurückliegendes Verbrechen bringen.
2: Es wird Ihnen mit Ihren Schauergeschichten an diesem schönen Sommertag nicht gelingen, mir Angst einzujagen, Mr. Tilney.
3: Das liegt mir fern. Ich möchte lediglich, dass Sie sich vor dem Beginn Ihres Aufenthalts in Northanger Abbey darüber klar sind, was Ihnen hier alles begegnen könnte.
2: Das ist sehr fürsorglich von Ihnen, aber ich hoffe inständig, dass etwas davon eintrifft. Mein ganzes Leben träume ich schon davon, dass mir einmal so etwas passiert. Oh, sehen Sie nur, ist es das, Ihr Zuhause?
3: Ja, das ist es. Northanger Abbey. Ein Ort, der in mir sehr zwiespältige Gefühle weckt.
2: Die Abtei ist noch viel schöner, als ich sie mir vorgestellt hatte. Mrs. Radcliffe könnte nicht begeisterter sein, als ich es bin.
3: Leider ist das Leben der meisten von uns aber kein Schauerroman.
2: Was ich tief bedauere.
3: Lauf zu! Lauf zu! Wir sind spät dran!
1: Catherine fragte sich, was wohl in Henry gefahren sein könnte. Er würdigte sie keines Wortes mehr. Schweigend und sie nicht einmal anblickend, half er ihr vom Kutschbock, als sie wenig später angekommen waren.
2: Was für eine prächtige Halle. Ihr seid spät.
4: Ja, ja.
5: Willkommen in Northanger Abbey, Miss Morland.
2: Danke.
5: Ich hoffe, Sie werden Ihren Aufenthalt hier genießen.
2: Oh,